0: antworten, das trifft auf mich zu, darf zum Telefon greifen und anrufen vom Handy und vom Festnetz. Ihr habt insgesamt, ja, so ungefähr 90 Sekunden Zeit. Ich habe sogar extra ein schönes Musikbett dafür gebastelt. Habe ich mir heute Mittag, habe ich mich hingesetzt und habe so ein kleines Spannungswartungsbett gebastelt. So ein bisschen erinnert es mich an die alten guten TV-Quiz-Zeiten. Und naja, in der Zeit hat hoffentlich sich jemand gemeldet, der oder die sagt, ja, dazu kann ich eine Geschichte erzählen. Also, heute Abend Geschichten-Bingo in der Night Lounge und wir fangen an und zwar mit der ersten Frage. Wer hat schon mal spontan seinen Job gekündigt? Wer hat schon mal spontan seinen Job gekündigt? Wer hat das, darf jetzt zum Telefon greifen. Kostenlos, vom Handy und vom Festnetz. Das ist die Nummer ins Studio. So, und da bin ich mal gespannt, was dazu geführt hat. Wer hat sich das schon mal getraut, ganz spontan zu sagen, nö, kein Bock mehr, ich häng alles an den Nagel. Muss man noch ein bisschen mutig sein, ne? um da so weit zu gehen. Wenn ihr sagt, ja, das habe ich schon mal gemacht, dann greift zum Telefon, wählt die Nummer und wir schauen mal, ob wir da jemanden erwischen, der gerade jetzt zuhört. Hier ist der Daniel. Hallo, wer ist da? Ui, aufgelegt. Da ist der Nico aus Duisburg. Nico?
1: Grüß dich, Daniel.
0: Du hast schon mal spontan deinen Job gekündigt?
1: Nein.
0: Nein, okay, gut. Dann dürft ihr weiter anrufen. Die Nummer ins Studio. Und mal gucken, ob wir da jemanden finden. Wer von euch hat schon mal spontan seinen Job gekündigt? Finden wir jemanden? Ansonsten bleibt dieses Feld heute leer. Und diese Geschichte werden wir nicht zu hören bekommen. Wen haben wir dran? Mit der Endziffer 1-2. Hallo.
2: Ja, hallo.
0: Wer ist dran?
2: Riedmet.
0: Riedmet?
2: Ja.
0: Hast du schon mal spontan deinen Job gekündigt?
2: Ja, habe ich gekündigt.
0: Dann willkommen in der Show. Schön, dass du da bist. Riedmet, woher bist du? Aus welcher Ecke?
2: Aus Mannheim.
0: Aus Mannheim? Ach, da bist du ja um die Ecke, wirklich. Du bist ja wirklich nicht weit.
2: Ja.
0: Ja, cool. Erzähl, ja, Riedmet, wie ist es dazu gekommen? Du hast einfach mal spontan deinen Job gekündigt. Erzähl.
2: Ja, das war halt eigentlich wegen deinen Meistern, wegen deinen Mitarbeitern. Da habe ich gesagt, nee, ich mach das nicht mehr mit. Mhm. Und halt einfach mein Job gekündigt. Und ich bin froh, dass ich das gekündigt habe.
0: Wie lange hast du da gearbeitet?
2: Insgesamt 10.
0: 10 Jahre?
2: Ja.
0: Boah, das ist aber eine lange Zeit, ne? Finde ich.
2: Ja.
0: Da hast du dir nicht leicht mitgetan, oder? Nach 10 Jahren, da überlegt man 2-3 Mal, ob man das wirklich an den Nagel hängt.
2: Ja, stimmt. Aber mir war das voll nicht wurscht, sage ich mal. Nach den 10 Jahren habe ich gesagt, ja, ich war noch jung. Mhm. Und gesagt, vielleicht finde ich noch was. Und habe dann gleich nach 3 Jahren, sage ich mal, was anderes gefunden. Und wo ich da gerade bin, ist viel besser.
0: Moment, du hast 3 Jahre gebraucht, bis du was Neues gefunden hast?
2: Richtig, ja. Ich wollte vielleicht mal halt natürlich nach 10 Jahren halt ein bisschen Ruhe haben für mich. Mhm. Ja, ich habe ein bisschen verreist und
0: sehr schön, das ist gut. Darf ich fragen, welche Branche du da 10 Jahre gemacht hast? Also welcher Bereich, was war das beruflich? Was hast du da gemacht?
2: Das war als Monteur sozusagen. Das war in einem Busbau.
0: Also für Busse quasi?
2: Genau, richtig, ja.
0: Die Busse zusammenbauen oder die Busse reparieren? Oder beides?
2: Zusammenbauen.
0: Zusammenbauen?
2: Zusammenbauen.
0: Ach, krass. Ja. Hast du das irgendwie gelernt schon damals oder war das so deine Ausbildung oder wie bist du dazu gekommen?
2: Nee, meine Ausbildung war damals Holzmechaniker und da habe ich keinen Job gefunden damals und habe mich auch weiter beworben und dann halt bin ich da plötzlich gelandet, auch in einem Metalltor sozusagen. Und ja, und dann habe ich das Job halt innerhalb in 2 Wochen gut gemacht und dann halt wurde ich direkt dann eingestellt, also nach 8 Monaten sozusagen.
0: Und ja, dann bist du lange geblieben? Aber es war auch gut am Anfang, oder? Es war nicht immer schlecht. Es war erst am Ende dann nicht mehr so schön.
2: Am Anfang war es ziemlich hart. Mhm. 3 Jahre und danach die letzten, wo ich halt gekündigt habe, war sozusagen, muss ich ehrlich sagen, die letzten 4 Jahre war schön, gut. Aber die Arbeitsklima dort fand ich nicht so besonders. Und deswegen habe ich gesagt, nein.
0: Hat sich irgendwas verändert? Also haben irgendwie Chefs gewechselt oder
2: andere? Ja, einige, ja.
0: Ja?
2: Richtig, ja, einige gewechselt. Und danach halt, nachdem ich den Job gekündigt habe, hatte ich ja noch Kontakte mit Arbeitskollegen. Nicht mit allen, sondern mit wenigen. Da habe ich halt mitbekommen, dass nach mir nochmal, na gut, 40 bis 45 gekündigt haben.
0: Boah, was, 40 Leute haben gekündigt insgesamt, mit dir
2: ja,
0: zusammen?
2: Ja gut, von 9.000, insgesamt halt von den 9.000 Mitarbeitern, ja.
0: Und was, so viele halt Mitarbeiter gab es in der Branche? Ich hab jetzt nicht gedacht, 9.000 ja. Leute, die alle, aber Monteur, Busbau?
2: Ja, natürlich in verschiedenen Branchen natürlich. Ne? Der andere macht Glas, der andere macht Reifen, also sozusagen halt verschieden.
0: Ah, okay. Ich dachte, das sind so Zulieferanten, dass das gar nicht mit dir jetzt...
2: Nein, das ist...
0: Alles intern gebaut. Werk
2: Mannheim-Benz, Evobus sozusagen, ja.
0: Und sind das auch die Busse, die ich jetzt hier in Mannheim sehe, die du quasi irgendwann mal damals gebaut hast mit deinen Kollegen?
2: Ganz genau, das sind die Citaros, wo man halt in der Altstadt fährt. Die Busse haben wir gebaut, ja.
0: Das ja. Hat dich das so ein bisschen auch stolz gemacht, so zu sehen, wenn die dann so durch die Stadt gefahren sind, die Busse?
2: Ja. Ich habe halt zu den Kollegen oder zu meiner Frau gesagt, hey, guck mal, die Busse habe ich gebaut, die habe ja Boden gemacht zum Beispiel. Dann habe ich gesagt, halt, die Fenster habe ich gemacht. Ja, habe ich halt gesagt, ja, echt und so. Die fanden es halt cool, dass ich halt das gemacht habe über Jahre lang.
0: Und hast du auch, also hast du wirklich erkannt, an dem habe ich gestern noch gearbeitet? Oder sagst du, nee, das kann man nicht erkennen von außen, die sehen ja alle gleich aus? Oder gibt es da doch kleine Unterschiede, wo du sofort gewusst hast, na, an dem habe ich jetzt noch die letzte Woche gearbeitet?
2: Ich habe sofort gewusst, allein schon von der Name her, habe ich halt gewusst, halt, die Namen ist ja gleich geblieben, zum Beispiel Titao.
0: Mhm.
2: Und natürlich immerhin nach 3-4 Jahren ändert sich Design und so. Aber halt, gleich geblieben, sag ich mal, halt nur Scheinwerfer oder halt diese Grill, ansonsten ist es immer gleich geblieben. Aber manchmal sage ich auch immer, ja, ich bin stolz gewesen, das zu bauen und ja.
0: Du hast mir gerade gesagt, du hast eine Frau, das heißt, als du gekündigt hast, hattest du auch eine Frau, ne? Du warst da schon verheiratet zu den Zeiten.
2: Ja,
0: du
2: weißt jetzt ganz genau, ja.
0: Die muss doch bestimmt gesagt, na, Riedmann, du bist verrückt, du kannst doch nicht kündigen, wir brauchen Geld, wir müssen Miete bezahlen, Essen bezahlen. Wie hat sie reagiert, als du gesagt hast, ich kann aber nicht mehr, Schatz, ich muss da jetzt kündigen?
2: Ganz genau, ja. Und die hat halt gesagt, ja gut, tut mal halt bitte eine Woche durch den Kopf gehen. Und ja, natürlich hat sie ja vorher gewusst gehabt, dass ich gute 1 bis 2 Jahre halt überdepressiv und halt ohne Laune nach Hause kam. Und dann halt habe ich gesagt, aber das hängt halt von der Arbeit ab, von den Arbeitskollegen, von den Mitarbeitern, Meistern etc. Und dann hat sie gesagt, ja, also wenn das so ist, dann bin ich bei dir. Und hat sie dann halt letztendlich zugestimmt, sage ich mal, ja.
0: Ach, sie hat sogar, okay, das heißt, du hast sie schon gefragt, mit ihr gemeinsam diese Entscheidung zu treffen. Am Ende musst du sie zwar alleine treffen, aber du hast sie informiert. Und ihr habt, genau. Gut, du hast dann erst, hast du noch was nebenbei gehabt, wo du Geld verdient hast, oder war das der Hauptjob und sonst gab es nichts?
2: Nee, nebenbei habe ich noch was gemacht. Für einen Freund Auto gefahren und so und ansonsten so halt mit den Ersparnissen halt ein bisschen gelebt und natürlich Frau hat dann.
0: Jetzt musst du mir mal sagen, wenn man selber kündigt, dann kriegt man doch kein Arbeitslosengeld, korrekt? Für 3 Monate richtig. Oder so ist man gesperrt.
2: Ganz genau, ja.
0: Wie, hast du da nicht irgendwie ein bisschen Panik bekommen oder sagst du, nee, ich hatte ein bisschen zum Glück gespart, das heißt, wir haben die drei Monate gut überstanden oder
2: weiß ich ja, nicht? Ja, die haben wir halt gut überstanden, ja. Also letztendlich haben wir sie gut überstanden. Und danach halt, ich halt mal da gejobbt, halt mini, sag ich mal, und ja. Gott sei Dank hat man halt an dieser Zeit halt nicht so viel Ausgaben und es ging.
0: 3 Jahre lang. War deine Frau berufstätig in der Zeit?
2: Ja, die war berufstätig, Gott sei Dank, ja.
0: Das heißt, sie hat dann mit das Ganze getragen in dem Moment?
2: Richtig, ja.
0: Was hatten die, du sagst ja, ich bin dann auch reisen gegangen, hat die dann gesagt, ja super, jetzt bin ich ja am Arbeiten, Riedmett macht Urlaub.
2: Dank Mutter. Ja, und Mutter hat mich ein bisschen unterstützt, ja. Und ich habe halt damals, bevor ich, also wo ich noch Segel war, habe ich halt ein bisschen halt Bad gehabt. Das war halt, ja, und von dem her ein bisschen, da ein bisschen. Also das war jetzt nicht so große Reisen, das war so halt kleine Reisen, sag ich mal. Mhm. Wo man das halt bezahlen konnte. Ja.
0: Würdest du
2: aber ich sag halt immer, Ich sage halt auch immer, also wenn man das halt im Kopf hat, also man kann schon kündigen den Job, ne? Man ist dann befreit im Kopf. Und, also das geht. Also es ist jetzt nicht so, oh, was soll ich jetzt machen? Also es gibt halt viele andere Jobs, wo man halt sagt, okay, warum habe ich das nicht früher oder vorher gemacht?
0: Okay, also, gut, aber du hast in diesen 3 Jahren ja nicht nichts gemacht. Du hast so kleine Minijobs irgendwie gehabt, so ein paar Aufträge entgegengenommen. Und ja, dann nach 3 Jahren hast du da ganz bewusst gesagt, Schatz, wenn ich einen neuen Job mache, dann will ich wirklich auch das nehmen, wo ich richtig Lust drauf habe? Oder hast du gesagt, nee, jetzt ich muss jetzt auf jeden Fall schnell irgendeinen Job nehmen, egal welchen, Hauptsache ich habe Job?
2: Vorerst mal am Anfang, egal was für ein Job, war die Gedanke. Und danach halt habe ich mich halt ein bisschen weiter investiert und an Kollegen habe ich halt erfahren, dass, wo ich jetzt drin war, halt Arbeiter gesucht habe, kommt, da tue ich mal bewerben. Und hat geklappt und ich fühle mich jetzt da halt viel, viel besser als damals.
0: Darf ich fragen, in welcher Branche du jetzt bist? Was machst du jetzt? In welcher Branche?
2: Jetzt bin ich halt wieder Straßenfertiger.
0: Was ist da die Aufgabe deine?
2: Die Maschinen. Wir produzieren die Maschinen.
0: Für den Straßenbau.
2: Genau, richtig, für die Asphalt und so.
0: Die Walzen und die Bagger und das alles.
2: Ganz genau, ja.
0: Sind die auch hier in Mannheim dann zu sehen unterwegs? Baut ihr die Brücken zum Beispiel, die bei uns gerade hier fällig sind? Die Mannheim-Ludwigshafen-Brücken.
2: Ja, das wird dann auch gemacht, ja.
0: Wird dann auch gemacht mit den Maschinen von euch. Ach, cool.
2: Ganz genau, ja. Ja, da bin ich schon. Ja, also hat nicht also hat geändert von den Arbeitszeiten und so.
0: Sehr gut.
2: Ja, jetzt fühle ich mich halt hier viel, viel besser.
0: Und ich sage vielen Dank. Riedmet, das ist toll, danke, dass wir eine Geschichte gefunden haben. Dir einen schönen Abend, alles Gute dir.
2: Danke, wünsche ich dir auch. Bis dann. Ja.
0: Tschüss. So, heute Geschichten-Bingo. Ich habe mir ein verrücktes Spiel für heute ausgedacht. Auf jedem Spielfeld steht eine Frage. Wenn diese Frage von euch beantwortet werden kann, weil ihr sagt, ja, trifft auf mich zu, dann ruft die kostenlose Nummer an vom Handy vom Festnetz. So, wir haben schon mal ein Feld gelöst. Riedmet, vielen Dank. Das Feld, wer hat schon mal spontan seinen Job gekündigt? Wir kommen zum zweiten Spielfeld und das lautet, wer hat schon mal im Gefängnis gesessen? Wer hat schon mal im Gefängnis gesessen? Puh. Die Frage ist, wie lang, ne? Wobei, das ist ja eigentlich egal. Kann auch nur eine Nacht gewesen sein im Gefängnis. Wer von euch hat schon mal im Gefängnis gesessen? Und da bin ich mal gespannt, welche Geschichte dahinter steckt. Vielleicht, ja, weiß ich nicht. Gilt eigentlich auch U-Haft? Ich weiß es nicht. Also, wer von euch kann da eine Geschichte zu erzählen? Liegt vielleicht auch schon länger zurück. Vielleicht habt ihr mal in eurer Jugend was Verrücktes angestellt und seid im Knast gelandet. Vielleicht sagt ihr aber auch, du, kann ich dir nicht nur eine Geschichte erzählen, dann kann ich dir Geschichten aus 10 Jahren erzählen, weil ich ziemlich lange im Gefängnis war. Und vielleicht auch, was diese Zeit mit euch gemacht hat im Gefängnis. Wir suchen jemanden, der im Gefängnis gesessen hat. Wer hat schon mal im Gefängnis gesessen? Kostenlos anrufen vom Handy und vom Festnetz. Mal gucken, ob wir jemanden finden, der uns eine Geschichte erzählen kann dazu. Hatten wir in der Vergangenheit auf jeden Fall schon mal. Ich erinnere mich da an krasse Geschichten, die wir da zu hören bekommen haben. Teilweise, ich glaube, einmal gab es sogar jemanden, der da unschuldig gelandet ist im Gefängnis. Von, ich glaube, ein halbes Jahr oder so, dreiviertel Jahr. Das war schon wirklich ziemlich drastisch. So, finden wir jemanden? Oder gibt es niemanden, der dieses Spielfeld heute ausfüllen kann? Wer hat schon mal im Gefängnis gesessen? Grund ist egal, kann alles Mögliche gewesen sein. Kleine Sache, große Sache. So, es klingelt das Telefon, die Zeit ist rum. Nico aus Duisburg, du warst schon mal im Gefängnis?
1: In Gewahrsam, ja.
0: In Gewahrsam?
1: Genau, wenn das auch zählt, ja.
0: Wie lang denn?
1: Eine Nacht.
0: Eine Nacht, das zählt. Das nehmen wir. Nico, ich nehme, was ich kriegen kann. Eine Nacht im Gewahrsam, im Knast. Erzähl, was war los?
1: Ja, also ich habe zu viel getrunken und hatte dann ein bisschen Ärger mit einem Oberfahrer. Und weil ich mich halt nicht beruhigt habe, weil ich halt mich ein bisschen ungerecht behandelt gefühlt habe, haben sie mich mitgenommen und eingesackt.
0: Wie, die haben... Du hast da randaliert oder was?
1: Nicht direkt randalieren, ich wurde ein bisschen lauter, also randalieren will ich jetzt nicht. Ich habe mich halt nur ungerecht behandelt gefühlt und dann ist das Ganze eskaliert und wurde dann halt mitgenommen, genau.
0: Okay, wo war das? Wann war das? Wie alt warst du damals?

0: Polizei verständigt, die sind dann rausgekommen und haben dann irgendwie gemeint, ja gut, sie sind beschuldigt da wegen Betrug, bla bla bla. Es kam aber gar nicht dazu, dass ich mich irgendwie erklären durfte oder dass ich irgendwie mal den Bericht zeigen durfte, sondern es wurde einfach nur gesagt, hier, Betrug. So, daraufhin, ja, wie gesagt, ich habe mich ungerecht behandelt gefühlt und habe dem Polizisten dann halt, ja, gesagt, von wegen, dass die halt ihre Arbeit aktuell gerade nicht so gut machen. Halt mit anderen Wortarten, die ich jetzt nicht nennen möchte.
1: Dass wer sie nicht gut macht?
0: Die Polizisten selber, ja.
1: Ach so, du hast die Polizisten dann beleidigt?
0: Ja, nicht direkt beleidigt, sondern blöd angemacht.
1: Blöd angemacht. Und dann haben sie gesagt, so, jetzt reicht's, junger Mann. Sie nehmen wir mit. Ja, genau. Sie sind heute Abend in der Zelle. Sie dürfen ausnüchtern.
0: Richtig.
1: So ungefähr. War das, richtig, das ja. War das erste Mal in deinem Leben, ne? Sonst hättest du ja eine andere Geschichte
0: das
1: erzählt.
0: Das war das erste Mal, ja.
1: Vor einem Jahr. Wie hat sich das für dich, also vielleicht sagst du auch, boah, ich war so betrunken, ich habe davon gar nichts so mitbekommen, ich habe sofort gepennt. Oder hast du diese Zeit da kein Auge zugemacht? Wie war das für dich?
0: Das war schon ungewohnt, weil wenn du dann erstmal drin bist, bist du wach. Also du kannst nicht schlafen, weil das Ding ist, unten ist kalt, du kriegst auch keine Decke, du liegst auf dem nackten Boden quasi. Und ja, denen ist halt egal, wie du dann schläfst, ob du schläfst oder nicht. So, und, ja,
1: wie
0: und
1: morgens? Aber die haben doch da so eine Liege, oder nicht?
0: Nein, das ist, ja, wie heißt das, eine Liege? Das ist auch nur normales, wie heißt das, normales Fliesen. Also keine Matratze drüber, ne? Oder keine Wolldecke drüber, nichts, sondern legst dich dann da drauf.
1: Ach, wie so eine Parkbank, so hart quasi.
0: Genau,
1: so.
0: Richtig, genau, ja.
1: So eine Kachel, gefließte, genau.
0: Richtig,
1: erhöhte,
0: genau,
1: erhöhtes
0: genau.
1: Bett. Ach, okay.
0: Genau.
1: Boah, ich wollte gerade sagen, ich habe schon lange keine Zelle mehr von innen gesehen. Aber das mal, ich habe mal, ja, weil wir waren mal irgendwie, ach, keine Ahnung, so. Als wir jung waren, waren wir mal bei der Polizei, durften uns das mal angucken. Ich weiß noch, wie ich. Ich habe ja euch mal erzählt, dass ich mal öfters so Fahrraddiebe gemeldet habe. Und dann mussten wir öfters mal auf die Wache, um dann Personenbeschreibung zu machen. Und weil wir halt so fasziniert davon waren, haben die uns dann so netterweise auch so ein bisschen rumgeführt und haben uns immer so ein paar Sachen gezeigt. Durften wir uns auch mal eine Zelle von innen angucken. Das war schon spannend, aber ich kann mich leider nicht mehr so ganz daran erinnern, wie das da aussah. Ist vielleicht besser so, sonst hätte ich schlecht geträumt. Waren die denn aber am nächsten Morgen, dann waren die dann nett, haben die dann gesagt, ja, komm, alles wieder okay, so, oder wie waren die Stimmung?
0: Das waren dann andere, die mich rausgeholt haben, waren andere. Die hatten wohl dann Feierabend, die waren nicht mehr da oder waren unterwegs, ich weiß es nicht. Und dann war schon eine komische Stimmung. Also der mich rausgeholt hat, der gesagt hat, komm, Sie können gehen, hat dann nur gesagt, beim nächsten Mal vielleicht, ein bisschen anders mit uns reden, ja.
1: Und, was denn eine Lektion?
0: Es war eine Lektion, ich würde es auch nie wieder tun. In Zukunft habe ich mir gesagt, wenn ich aber beschuldigt werde, kann ich, ist mir aber auch hinterher eingefallen, dann in dem Moment, denke ich, habe ich gar nicht dran gedacht, von wegen, ich kann es ja nachreichen, den Beleg, so, damit wäre das Ding ja auch vom Tisch. Ja, war ja, in dem Fall habe ich mich zu sehr da reingesteigert.
1: Okay. Was lernst du fürs nächste Mal? Weniger Alkohol, weniger Party, weniger Polizisten drin anmachen? Das ist die Lektion.
0: Ja, also ruhiger, also auf jeden Fall ruhiger, also da ruhiger damit rangehen, wenn sowas ist, was ich natürlich nicht hoffe. Also seitdem ist auch nichts mehr gewesen, sage ich ja nicht ehrlich, wie es ist. Und seitdem trinke ich auch weniger, wenn ich rausgehe. Ja.
1: Ist gut so. Braucht man eigentlich auch gar nicht. Sag ich dir ganz ehrlich.
0: Richtig.
1: Also man muss es nicht übertreiben. Also ich bin jetzt auch nicht dagegen komplett, aber ich finde es inzwischen, muss ich es ja ganz ehrlich sagen, ich mag es im Moment richtig so bei klarem Verstand zu sein. Und da reicht auch schon ein Bier und da bin ich schon bedüdelt, sage ich dir. Das ist dann schon, zu viel. Vor allem bei den Temperaturen finde ich es unerträglich, sage ich dir ganz ehrlich.
0: Du kriegst ja auch keine Wolldecke da unten. Du liegst da wirklich nur nackt, also angezogen schon, du hast deine Sachen, also deine Unterwäsche alles an.
1: Ja.
0: Aber der Rest, den muss alles ausziehen. Wie heißt das? Du kriegst keine Wolldecke, wenn du frierst, ja, ist dir egal. Wenn du einen Schluck Wasser willst, ist dir egal, du kriegst da nichts.
1: Wie, du liegst ja nicht nur mit Boxershort dann da.
0: Doch.
1: Was? Nein.
0: Doch, weil die Angst, weil die Sorge haben, dass du dich ja mit deinen eigenen Klamotten strangulieren könntest.
1: Wegen einer Nacht betrunken randalieren?
0: Nicht randalieren, strangulieren. Du könntest dich ja
1: glauben. Ja, nee, aber die haben dich bis auf die Boxershort da reingesteckt.
0: Ja.
1: War es da wenigstens warm drin?
0: Nein, sag ich ja gerade, es war kalt.
1: Oh.
0: War ja jetzt im tiefsten Winter, ja.
1: Im tiefsten Winter auch noch, okay. Das ist schon, okay. Da haben sie es wirklich ernst gemeint. Die wollten dir eine Lektion verpassen.
0: Richtig. Und ja. morgens um halb fünf durfte ich dann gehen, wo dann natürlich nichts gefahren ist. Und dann habe ich die gefragt, ja, also

0: Wie komme ich jetzt hier weg? Ja, das ist ja nicht unser Problem, ne? Dass du dir zu wieder klarkommst.
1: Wir sind zu sehen. Krass. Nico, ich hoffe, es war dir eine Lektion. Danke dir für deinen Anruf.
0: Auf jeden Fall. Gerne, bis bald.
1: So. Ich bin froh. Ich lasse es jetzt mal gelten. Ich hoffe, es ist für euch in Ordnung. Eine Nacht in der Zelle, das zum Feld. Wer war schon mal im Gefängnis? Schade, dass sich nicht irgendwer gemeldet hat mit so einer, ja, mit einer längeren Geschichte, wo es wirklich eine längere Zeit war. Aber gut. Kommen wir zu Spielfeld Nummer 3. Heute Geschichten-Bingo in der Night Lounge am Crazy Friday. Ein Format, das ich mir für euch ausgedacht habe, für all die jetzt gerade einschalten und fragen, was ist denn hier los? Wir kommen zu Feld Nummer 3. Wir decken auf. Was steht drin? Wer hat schon mal in einem Film mitgespielt? Wer hat schon mal in einem Film mitgespielt? Das ist die Person, die wir jetzt suchen. Eine Frau, ein Mann, spielt keine Rolle. Spielt auch keine Rolle, ob es ein Blockbuster war oder ob es eine deutsche Produktion war. Ist egal, ob es eine Serie war. Nee, Quatsch, Serie nicht. Nee, Serie nicht. Ausdrücklich hier Film. Okay, es muss ein Film sein. Habt ihr schon mal in einem Film mitgespielt? Darf aber auch ein Indie-Film sein. Also ein Film, der vielleicht, weiß ich nicht, der nur einem kleinen Publikum zugänglich war. Wer hat schon mal in einem Film mitgespielt? Hier ist der Daniel. Hallo, wer da? Hallo, hallo. Da ist jemand mit der Endziffer 22. Wer dran?
2: Hallo?
1: Ja, wer ist denn da?
2: Ja, der Arno ist da.
1: Hi. Arno, hast du schon mal in einem Film mitgespielt?
2: Nein, ich wollte zur Gefängnissache was sagen. Ich saß schon mal 3 Jahre, 6 Monate.
1: Oh, ist das vorbei? Das ist vorbei, Arno. Aber bleib gerne dran, vielleicht findest du ja noch irgendwas, wo du gerne anrufen möchtest zu. Also, wer hat schon mal in einem Film mitgespielt? Wen haben wir dran mit der 5-8? Hallo?
3: Barelli vom Zirkus.
1: Barelli.
3: Wie geht's denn?
1: Gut, hast du schon mal in einem Film mitgespielt?
3: Ja.
1: So, dann haben wir unseren Kandidaten gefunden. Jetzt muss das Radio noch runterdrehen, Barelli. Ich höre mich doppelt und dreifach.
3: Habe ich schon.
1: Wunderbar. Ey, schön, dass du anrufst. Hab dich lange nicht gehört. Wo bist denn du heute unterwegs?
3: Wir fahren gerade nach Frankfurt mit unserem Zirkus.
1: Ach cool, schön. Barelli?
3: Da hoffe ich, dich einzuladen.
1: Frankfurt klingt gut, klingt vor allem machbar für mich. Seid ihr auch mal wieder in Mannheim oder so in der Gegend?
3: Nein, leider nicht. Leider erstmal nicht. Wiesbaden anschließend.
1: Wiesbaden. Nee, Frankfurt klingt besser. Barelli, freue mich, dass du da bist. So, die Frage lautet, hast du schon mal in einem Film, wer hat schon mal in einem Film mitgespielt? In welchem Film hast du denn mitgespielt?
3: Also wir wurden mal mit unserem Zirkus engagiert. Da ging es um den Film Pumuckl.
1: Der Pumuckl?
3: Ja, der Pumuckl. Und da wurde unser ganzer...
1: Ja, welche Verfilmung war das? Aus welchem Jahr?
3: Pumuckl, sein Zirkusabenteuer. Wie lange es jetzt her ist, weiß ich nicht. Sorry. Aber das war toll. Da wurde der ganze Zirkus praktisch für diesen Film gemietet. Und wir hatten auch alle... mit Szenen da drinnen zu drehen und das war toll, ja.
1: Wie sind die auf dich damals zugekommen oder war das eure Idee? Wie ist das entstanden?
3: Nee, diese Filmgesellschaft aus München, die hat uns da angeschrieben, ob wir Interesse haben, bei diesem Film da mitzumachen. Und dann haben die auch den ganzen Zirkus, wir haben den Namen Olympiastadion aufgebaut, da ist ein riesengroßer Platz. Mhm. Und die haben da fast 2 Monate bei uns im Zirkus gedreht.
1: Das heißt, ihr seid dann nach München, oder was? Habt in München euer Zelt aufgebaut?
3: Ja. Und ja, am Olympiastadion.
1: War wahrscheinlich auch praktisch, weil die Bavaria Filmstudios sind ja direkt um die Ecke dann da.
3: Ja, also es war eine tolle Sache.
1: Okay, und dann haben die, also war das so, dass die gesagt haben, so, ja, ihr braucht gar nichts machen, wir brauchen nur euer Zelt? Oder haben die auch gesagt, nee, wir brauchen auch euch, ihr müsst da dann Kunststücke vorführen und ihr müsst auch selber Statisten und Akteure sein?
3: Also die haben den ganzen Zirkus engagiert, praktisch mit Artisten, mit alles drum und dran, weil die haben wirklich auch, wir mussten auch Vorstellungen machen, natürlich jetzt nicht direkt Vorstellungen wie im normalen Leben, aber wir mussten alle Artisten, alle Tiere, die Tiere haben mitgespielt. Unsere Artisten mussten auch mit einige Acts mitmachen. Also wie gesagt, die haben schon den ganzen Zirkus da praktisch engagiert.
1: Und warst du in diesem Film auch in deiner Rolle als Zirkusdirektor oder warst du eher...
3: Nein.
1: Nicht?
3: Nein, ich war nur einmal, ich hatte eine ganz, ganz tolle Aufgabe. Ich musste nur einmal am Gastronomiewagen, am Imbisswagen hingehen und sagen, ich möchte ein Bier. Das war meine ganze
1: Das ist jetzt das aber nicht dein Ernst.
3: Aufgabe.
1: Warum? Ehrenwort. Warum nicht mehr? Warum nur ja, so klein?
3: Ich weiß es nicht. Also das war so eine Szene, da war dann irgendwie der Pumuckl, die haben das ja da reingeschnitten. Also und der
1: Wie,
3: war
1: der
3: dann
1: ist gar nicht echt?
3: Dann
1: den gibt's gar nicht. Okay, die haben den reingeschnitten.
3: Nein. Und ja, der hat dann halt seinen Unfug da in der Pause praktisch, in der Vorstellung, in der Pause, seinen Unfug da vorne getrieben und mir drei Artisten, ich, mein Bruder, meine Schwester, mussten halt dann da reinlaufen und mussten am Imbiss gehen und jeder hat einer eine Wurstsemmel bestellt. Es ging, glaube ich, um eine Wurstsemmel, genau, weil der die dann weggeklaut hat. Und meine ganze Aufgabe war wirklich, ich musste sagen, ich will ein Bier. Also, klasse, ich denke mal, das wird auch bald schon Hollywood-reif, wäre das gewesen.
1: Warst du aufgeregt, trotz dieser kleinen Aufgabe, dieser kleinen Rolle?
3: Es hat Spaß gemacht, ne? Aber wie gesagt, schon war traurig natürlich nur so wenig, aber ja, dabei sein ist alles, ne?
1: Dabei sein ist alles, ja. Und von deinen großartigen Artisten, war da auch irgendwer, der dann, weiß ich nicht, so am Seil irgendwelche Stücke gemacht hat oder haben die ihre eigenen ja. Leute da engagiert?
3: Nee, wir hatten zum Beispiel eine Dame dabei, die hat ja auf dem Pferd geritten, also so eine Art hohe Schule nennt man das ja in der Fachsprache. Und die hatten natürlich dann ihren Double gehabt, also da haben die dann jemanden zur Verfügung gestellt, weil die musste dann vom Pferd runterfallen, weil der Pumuckl da das Pferd erschreckt hat. Und oder unsere Clowns zum Beispiel, die mussten auch da einen Akt machen. Und es, wenn ich mich nicht täusche, haben die, glaube ich, einen Zauberkünstler hatten die zur Verfügung gestellt. Also der kam von denen, das war aber somit die Hauptdarsteller von denen.
1: Der Zauberer. Oder was?
3: Aber der Zauberer, ja, der hat ja dann den Pumuckl gefangen. Aber es war eine ganz tolle Sache. Das war noch damals noch mit Hans Klarin. Hat er noch
1: gelegt. Hans Klarin kenne ich, ja. Wahnsinn. Okay, schon ein bisschen. Aber den findet man den heute noch? Ich glaube, ich habe da irgendwie voll Bock drauf gerade bekommen, den mir mal anzugucken. Gibt es den noch irgendwo online?
3: Den findet man heute noch.
1: Ja, findet man?
3: Den gibt es sicherlich. Also ich will jetzt nicht lügen, aber ich glaube sogar, dass ich ihn sogar mal als Serie, weil die machen ja immer wieder so Verfilmung, also nicht Verfilmung, ja, wieder so Filme über Pumuckl und dann meine ich sogar, dass der auch mal wieder im Fernsehen war.
1: Ich war mal auf eurer Seite, also Quatsch, nicht nur einmal, ich war schon öfters auf eurer Seite, vor allem immer nachdem wir telefoniert haben und ich weiß, dass du auf der Seite auch die Geschichte eures Zirkus hast. Steht da auch das mit dabei, dass ihr mal... dass ihr mal als Filmkulisse gedient habt quasi?
3: Keine Ahnung.
1: Weißt du gerade gar nicht. Musst du mit dazu packen, Marelli? Das ist doch ein Highlight gewesen. Das muss doch mit darauf, auf jeden Fall.
3: Sollte. Ja. Aber wie gesagt, ich kann dazu jetzt nicht sagen, ob das da drauf ist, aber es war halt eine tolle Sache und es war auch für uns finanziell, für den Zirkus war das natürlich auch toll und gerade in der Sommerzeit war das ja gerade, wo der Film da bei uns gedreht worden ist und also wie gesagt, das war schon eine tolle Sache. Könnte jemand kommen und den Zirkus engagieren, dann hätten wir es sicherlich leichter.
1: Ja, glaube ich dir. Wie lange seid ihr jetzt in Frankfurt? Von wann bis wann?
3: Von 17. bis, also ein Monat, von 17. Juli ein Monat lang.
1: Bis ungefähr Mitte August.
3: Ja, ich glaube 5. August, ja.
1: Oh, Anfang August, okay. Das klingt doch wunderbar. Parelli, vielen Dank für deinen Anruf. Ich wünsche euch alles Gute. Und
3: gut. Und alle, die das jetzt gehört haben, sind im Zirkus eingeladen.
1: Sind eingeladen, sollen sie mal vorbeikommen. Wunderbar. Dir alles Gute. Bis bald, Marelli.
3: Vielen Dank. Tschüss. Ciao.
1: So, ich hätte jetzt nicht gedacht, dass wir da jemanden noch finden, irgendwie so auf den letzten Drücker. Ihr könnt anrufen vom Handy, vom Festnetz. Geschichten-Bingo. Ich decke ein Feld auf. Wer sich angesprochen fühlt und sagt, ja, dazu kann ich tatsächlich eine Geschichte erzählen, das trifft auf mich zu, greift zum Telefon und ruft kostenlos an vom Handy, vom Festnetz. Heute Crazy Friday mit einem Geschichten-Bingo. Wir decken auf das nächste Feld. Oh Gott, ich bin gespannt, was steht drauf. So, Feld Nummer 4. Oh, das ist aber schwer. Mal gucken, ob wir jemanden finden. Wer hat schon mal seine Hochzeit einen Tag vorher abgesagt? Wer hat seine Hochzeit schon mal einen Tag vorher abgesagt? Wer macht denn sowas? Die Hochzeit einen Tag vorher absagen, stelle ich mir richtig verrückt vor. Vor allem, du musst ja so viel bezahlen. Das kostet ja einen Haufen Geld. Das kriegst du ja auch nicht zurück. Da hast du ja schon hier Catering bestellt und alles, Anzug, Kleid, alles schon organisiert und dann Tag vorher abgesagt. Das stelle ich mir wirklich, da hat sich, glaube ich, jemand ganz genau überlegt, ob er das nochmal machen will oder nicht. So, jetzt ruft jemand an. Wen haben wir dran mit der Endziffer 9?
4: Die Jana.
1: Jana, du hast schon mal die Hochzeit einen Tag vorher abgesagt?
4: Ja.
1: Nein, wir haben jemanden gefunden nach 30 Sekunden, das kann doch gar nicht sein. Ja, Jana, woher bist du?
4: Ich komme aus Herxheim bei Landau.
1: Aus Herxheim bei Landau, okay.
4: Ja.
1: Erstmal cool, vielen Dank, dass du zum Telefon so schnell gegriffen hast.
4: Ja, also ich bin schon die ganze Zeit am Mithören, ob was dabei ist tatsächlich.
1: So, und hast du gedacht, boah, okay, das trifft auf mich zu. Einen Tag vor, also, erzähl mal die Geschichte. Also wer war das? Wen hast du da gekorbt?
4: Also ich muss tatsächlich sagen, es war der Bruder von meiner besten Freundin tatsächlich. Und alles top. Wir waren, ich glaube, 6 Jahre oder so, waren wir tatsächlich zusammen. Nachdem er mir nach 2 Jahren einen Antrag gemacht hat und alles. Mhm. Und dann habe ich während meinem Junggesellenabschied herausgefunden, dass er mich mit meiner Cousine tatsächlich betrogen hatte und dass es schon 3 Jahre ging.
1: Ach so, das war nicht eine Geschichte, die vor 3 Jahren war, sondern er hat parallel noch mit ihr was gehabt, oder wie?
4: Genau, ja.
1: Warum wollte der dich unbedingt heiraten? Wenn das ist doch, warum? Wie ist es dazu gekommen?
4: Also er hat die ganze Zeit, es war eine Jugendliebe von mir, und er hat schon immer davon geschwärmt, die Frau seiner Träume zu finden, sage ich jetzt mal tatsächlich. Und dann kam er irgendwann bei uns im Kroatienurlaub und hat mir dann da den Antrag gemacht. Und ja.
1: Da wart ihr wie lange schon zusammen zu dem Zeitpunkt?
4: Da waren wir knapp 2,5 Jahre zusammen.
1: Okay, und dann kommt er extra nach Kroatien zu euch in den Urlaub und du denkst dir, boah, wie krass. Also
4: er und ich waren zusammen im Urlaub.
1: Ach so, du warst, okay, er war zusammen im Urlaub. Und im Urlaub genau, hat er dich dann gefragt, möchtest du meine Frau
4: werden? Ja, quasi am Strand.
1: Dann wart ihr erstmal nur verlobt in dem Moment, oder? Sehe ich das falsch? Das ist dann ja dieser...
4: Genau, ja.
1: Okay.
4: Und dann war halt die ganze Planung, haben uns halt Zeit gelassen und so. Und tatsächlich wäre es halt auch im Juni jetzt soweit gewesen, dass es eigentlich die Hochzeit war. Dann habe ich es einen Tag vor der Hochzeit dann während meinem Junggesellenabschied herausgefunden, dass er mich mit meiner Cousine dann betrogen hatte.
1: Das war jetzt sogar dieses Jahr, letzten Monat.
4: Ja, genau.
1: Das ist ja ganz, ganz frisch. Oh, das tut mir so leid. Und das hast du bestimmt alles noch nicht so richtig verarbeitet, oder? Was macht das gerade mit dir?
4: Also, klar, verarbeiten tut man sowas halt nicht, weil wenn man halt 5 Jahre mit seinem Partner, fast 6 dann zusammen war, ist es halt schon ein bisschen schwierig. Aber irgendwann hat man dann halt so den Gedanken, ja, so ist es jetzt halt gekommen. Gott sei Dank war es nicht bis zur Hochzeit gekommen. Und dann hat man halt den Gedanken, ja, es ist in der Vergangenheit gewesen, damit schließt man jetzt ab oder fängt an abzuschließen und ja.
1: Du hast ihn ja bestimmt erstmal, also wie hast du es denn überhaupt rausgefunden? Was war der Hinweis, der das Ganze dann hat auffliegen lassen?
4: Also meine beste Freundin war halt natürlich meine Trauzeugin und durch sie habe ich es halt herausgefunden, weil sie so aufs Spaß so gesagt hat, dass sie das Gefühl hätte, dass da irgendwas nicht so ganz stimmt und so.
1: Ist ja erstmal nur ein Gefühl. Erstmal.
4: Genau, und dann habe ich mir halt dabei nichts gedacht, hab so zu ihr gesagt, ja, hör auf, sowas über ihn zu sagen, weil der ist nicht so und alles und der wird sowas nie machen, der wird mich nicht betrügen, weil sonst hätte er mir nie den Antrag gemacht und alles. Und dann an demselben Abend habe ich herausgefunden, dass er mit meiner Cousine dann auch da war, wo wir unseren meinen Junggesellenabschied hatten. Und wir waren in einem Hotel und dann habe ich im Nebenzimmer gehört, dass er da ist. Und ich hab meinen Freundinnen gesagt, Mädels, das ist doch die Stimme von meinem zukünftigen Mann, haben die gesagt, ja. Und so habe ich es dann herausgefunden.
1: Der hat sich doch aber auf ganz dünnes Eis... Wusste der nicht, dass du da bist? Dass du da quasi ein Zimmer nebendran bist?
4: Nee, er wusste nicht, wo mein Junggesellenabschied ist. Er wusste gar nicht. Er wusste zwar, dass er zu dem Zeitpunkt ist, ja, aber er wusste nicht genau, wo mein Junggesellenabschied ist.
1: Okay, das ist interessant. Ja. Und dann war das... Das klingt ja fast schon so nach einer göttlichen Fügung, dass ausgerechnet das dann irgendwie so, sonst wäre es ja nie rausgekommen, oder?
4: Ja.
1: Hast du ihn in dem, also ich wäre sofort rübergerannt, hätte geklopft wie so ein Bekloppter und hätte gesagt, Schatz, komm raus, was ist da los? Was hast du gemacht in dem Moment? Für mich wäre der Abend gelaufen, sag ich dir ganz ehrlich. Also ich habe keinen Bock mehr.
4: Also er ist für mich tatsächlich gelaufen, ja. Aber ich habe mir in dem ersten Moment gedacht, ja, komm, es kann auch jeder x-beliebige andere Mann sein, weil die Stimme kann man auch sich verhört haben oder so. Oder weil jeder x-beliebige Mann fast den gleichen Namen hat und so. Und deswegen habe ich da halt nichts gemacht. Und dann halt am nächsten Morgen, als dann die Hochzeit war, wo wir dann abgereist sind und wir dann aus dem Zimmer sind, ist er auch aus seinem Zimmer gekommen. Und dann war mir zu 100% klar, dass er es ist.
1: Was? Wie, also du hast ihn dann konfrontiert und oder habt ihr euch beim Frühstück, beim Hotelfrühstück getroffen oder?
4: Ne, also es war schon auf dem
1: Flur.
4: Weg eigentlich runter und wir haben uns dann beide auf dem Flur begegnet.
1: Und dann hast du gesagt, hä, du hier? Jetzt könnte er sagen, ja, Überraschung, Schatz, wollte dich überraschen. Also er könnte das Ganze ja noch so drehen, dass das alles halb so wild ist. Aber für dich war klar, nee. Das ist alles, das ist definitiv nicht in Ordnung, sondern wie hat er reagiert?
4: Ja, also er hat tatsächlich wirklich am Anfang gesagt, dass es eine Überraschung sei, dass er mich überraschen wollte, weil meine Mädels ihn mit eingeweiht hätten und so alles. Und mir war aber klar, dass es halt nicht stimmen kann, weil ich halt aus dem Zimmer eine weibliche Stimme gehört habe. Und dann ging halt die Tür von seinem Zimmer nochmal auf und dann kam da halt meine Cousine raus.
1: Warum hat deine Cousine nicht zusammen mit dir gefeiert? Was war ihre Erklärung, warum sie bei deinem wichtigsten, nicht wichtigsten, aber einem der wichtigen Tage, dem Junggesellenabschied, da ist ja eigentlich die Familie mit dabei, da sind ja auch sowas wie Cousinen und so dabei. Warum war sie nicht dabei? Was war damals ihre Begründung? Hab keine Zeit oder wie?
4: Das jetzt nicht. Also ich hätte Zeit gehabt, ja, aber ich habe zu ihr jetzt nicht so einen großartigen Kontakt gehabt tatsächlich, weil ich zu meinem... Onkel, also zu ihrem Vater, jetzt nicht so einen großartigen Kontakt hatte, da der halt ein bisschen weiter wohnt und alles. Und deswegen hatte ich jetzt ihr auch nicht so einen großartigen Kontakt. Und deswegen war mir halt von Anfang an klar, dass Menschen, mit denen ich halt nicht so viel Kontakt habe, ob Familie oder Freunde halt dann nicht auf die Hochzeit kommen. Und deswegen war sie halt da auch nicht eingeladen. Und
1: Ach so, dann hast du dir nichts bei gedacht. Das hat dich tatsächlich überhaupt nicht verunsichert, beunruhigt. Für dich war das okay, dass sie da nicht da ist. War dann in dem Moment, als es rauskam, für dich auch klar, auch zu der Cousine will ich nichts mehr zu tun haben? Oder hast du gesagt, na, bin ich jetzt nicht so hart, dass ich da jetzt auch da einen Cut gezogen habe?
4: Also das definitiv. Also der Kontakt war, wie gesagt, von Anfang an halt wenig da. Aber durch den Vorfall war mir klar, zu der Person möchte ich keinen Kontakt haben und alles. Mhm. Und vor allem, als ich dann herausgestellt habe, dass sie von ihm im sechsten Monat schwanger war, war mir dann klar, ja, definitiv gar kein Kontakt mehr. Und zu ihm definitiv auch nicht.
1: Jetzt schau mal, der wäre so eiskalt gewesen, das durchzuziehen mit dir. Der hätte dich geheiratet und dann hätte irgendwann mal, da wäre doch sowieso irgendwann mal die Bombe geplatzt, oder nicht?
4: Ja.
1: So, das ist doch, was war denn seine Verteidigung? Hat er gesagt, ja, ich wollte das alles noch erzählen oder was war seine...
4: Ja, also seine typischste Aussage war, wie man es halt von fast allen Männern kennt, die betrügen, war, ja, ich wollte es dir doch erzählen, es war nur ein Seitensprung, aber dann hat sich da was aufgebaut und ich wollte dich nicht verletzen. Also halt so die typischen Sätze, die man dann halt vorgedrückt bekommt.
1: Ich wollte dich nicht verletzen.
4: Ja.
1: Mhm. Ja, aber ich meine, das ist jetzt gerade noch relativ frisch, muss man ja ganz ehrlich sagen, aber das muss dich ja wirklich erschüttert haben, auch in deinem Vertrauen. Ich meine, 3 Jahre hast du sowas nicht mitbekommen. Wie sehr hast du jetzt Angst davor, dich wieder auf einen Menschen einzulassen, wenn du 3 Jahre nicht mitbekommen hast, wie dir jemand tagtäglich ins Gesicht gelogen hat?
4: Also tatsächlich ist es sehr schwer, jetzt überhaupt Menschen zu vertrauen. Auch mir selbst, weil man hat halt sowas 3 Jahre nicht gemerkt und da vertraut man sich selbst halt irgendwann nicht mehr so. Und also was Beziehungen angeht, bin ich definitiv halt erstmal raus, weil da dann halt dieses Vertrauen jetzt erstmal wieder aufgebaut werden muss.
1: Ja, ist klar. Gibt es irgendwas, wo du sagst, jetzt so im Nachhinein, da war ich schon ein bisschen naiv, da gab es schon so ein paar Signale, die ich ignoriert habe, so ein paar Zeichen, so ein paar Situationen, die komisch waren. Oder sagst du irgendwie, nee, wirklich, da gab es nichts, was irgendwie hätte, so wie so ein rotes Lämpchen, Alarm geschlagen?
4: Also ich muss sagen, hat immer donnerstags, war immer sein Tag, wo er so mit den Jungs an den Stammtisch gegangen ist, so wie man es halt von Männern kennt.
1: Denkt man sich nichts bei, ja.
4: Und da habe ich mir halt nichts so bei gedacht, weil komm, Männer halt so, ne?
1: Danke.
4: Und dann kam halt wieder. Und dann kamen halt vereinzelt mal so Tage, Wochen, wenn nicht sogar Monate. Ein Donnerstag, wo er dann länger wegblieb, wo er dann gesagt hat, er wäre bei seinen Kumpels. Die haben sich halt einen über die Lampe getrunken und so alles. Und deswegen hat er bei einem Kumpel von sich gepennt. Da habe ich mir halt nichts dabei gedacht. Weil wenn man sich halt einen über die Lampe gießt, dann bleibt man halt da, wo man ist. Und das ging halt so 1 Jahr, bis es sich dann wieder normalisiert hat, sage ich jetzt mal. Und dann, ja.
1: Ja, dann? Achso, dann hast du dir nichts bei gedacht. Dann war das halt immer so. Donnerstags war sein Date-Tag quasi mit deiner Cousine.
4: Genau, Donnerstag war halt sein Tag, wo er mit seinen Jungs Stammtisch hatte.
1: Okay, und in Wirklichkeit war es die Cousine, die er getroffen hat.
4: Genau, ja.
1: Dass sie aber auch nichts gesagt hat 3 Jahre lang, das finde ich halt auch irgendwie auch schwach von ihr, ne?
4: Ja.
1: Hat sie denn, hast du denn mit ihr Kontakt gehabt in dieser Zeit, in diesen 3 Jahren, wo du sagst, ja, wir hatten schon regelmäßig Kontakt, oder sagst du, nee, ich hatte gar nicht so viel mit der zu tun in der Zeit?
4: Also regelmäßig würde ich jetzt nicht sagen, hatten halt dann nur so, haben wir uns mal kurz gesehen, wenn entweder mein Onkel Geburtstag hatte oder wo wir uns dann einfach mal kurz eine Nachricht gegenseitig zum Geburtstag oder zu Weihnachten oder zu Ostern geschrieben haben. Also nur dann hatten wir so wirklich mal Kontakt, aber jetzt nicht so, dass man sagen kann, dass es häufiger guter Kontakt war.
1: Es gibt ja manchmal so Situationen, wo man dann so sich wundert, warum sagten die Personen die ganze Zeit, ja, der ist nicht gut für dich, ich würde mich an deiner Stelle von dem trennen. Und dann kriegt man im Nachhinein raus, okay, weil du Interesse dran an dem hattest, so, weißt du? Aber das hat sie nicht gemacht, in die Richtung.
4: Nee.
1: Okay. Also es gab wirklich keine wirklichen Indizien dafür. War Wahnsinn. Jana, es tut mir so leid für dich. Ich hoffe, dein Herz heilt. Und
4: alles gut.
1: Ich danke, dass du das so offen mit uns besprochen hast, ja? Ich wünsche dir alles Gute und Liebe.
4: Dankeschön.
1: Bis bald. Mach's gut.
4: Ja, tschüss.
1: Boah, tut fast schon ein bisschen weh, jetzt das 4. Feld hier auszufüllen. Wir haben 4 volle Felder gefunden, 4 Geschichten gefunden heute beim Geschichten-Bingo. Ich decke ein Feld auf und wer sich angesprochen fühlt, greift zum Telefon und ruft an und erzählt eine Geschichte dazu. So, wir kommen in Feld Nummer 5 an. Ja, wollen wir? Ja, wir sind bereit, oder? Ja, wir sind bereit. Feld Nummer 5. So, was steht da? Oh, auch nicht schlecht. Wer hat sich schon mal getraut, seinen Eltern nach Jahrzehnten ein Geheimnis zu erzählen? Wer hat sich schon mal getraut, seinen Eltern nach Jahrzehnten ein Geheimnis zu erzählen? Was könnte das sein? Mama, Papa, ich muss euch was erzählen. Ich habe gar kein Abi gemacht. Oder Mama, Papa, was könnte man denen sagen? Ich habe euch was vorgemacht mit meinem Beruf. Eigentlich mache ich beruflich was ganz anderes. Habe ich schon mal hier in der Sendung gehört, fällt mir gerade spontan ein. Ein Geheimnis, das man den Eltern erst nach langer Zeit erzählt hat. weil man vielleicht Angst hatte vor ihrer Reaktion. Wer hat das schon mal gemacht von euch? Wer hat schon mal lange gebraucht, bis er sich getraut hat, den Eltern nach Jahrzehnten ein Geheimnis zu erzählen? Jetzt zum Telefon greifen, kostenlos vom Handy, vom Festnetz. Werden wir dieses Feld auch noch ausfüllen oder hat keiner eine Geschichte, die dazu passen könnte? Ich überlege gerade, was man so alles für Geheimnisse vor den Eltern hat. Ja, da gibt's mit Sicherheit was. Also es gibt auch Sachen, die ich vielleicht meinen Eltern lange nicht erzählt habe. Aber ich würde sagen, heute wissen die fast alles. Aber das eine oder andere hält man dann doch vielleicht irgendwie zurück. Aus Scham, weil man Angst hat, dass die enttäuscht von einem sind. Ne, gerade wenn es um Leistung geht, gerade wenn es um Beruf geht. Ich erinnere mich noch gerade, dass mir mal einer hier in der Sendung erzählt hat, dass er sich selbstständig gemacht hat. Aber er wollte auf gar keinen Fall, dass die Eltern das wissen. Hat das also quasi erst nach Jahren erzählt, dass er sich selbstständig gemacht hat. So, die Zeit ist rum. Wir haben niemanden gefunden. Keiner, der sich da angesprochen gefühlt hat. Schade. Na gut, dann müssen wir zu unserem nächsten Spielfeld kommen. Das nächste Spielfeld, was haben wir da? Muss man kurz gucken. Das nächste wäre, wer, oh, jetzt klingelt es gerade, gucken wir doch mal. Hallo, wer da mit der 6-1?
5: Hi, ich bin Elsie.
1: Wer?
5: AC.
1: AC?
5: Yes.
1: AC woher?
5: Aus Meerbusch.
1: Aus Meerbusch?
5: Yes, ist bei Düsseldorf.
1: Ah, AC, hast du eine Sache, die du deinen Eltern erst nach längerer Zeit verraten hast, ein Geheimnis?
5: Oh, immer. Also das mache ich jetzt noch. Das sind so, die halt noch nicht wissen, oder?
1: Ach, das ist cool, aber dann haben wir wenigstens was. Sehr schön. AC, ja. Ich war gerade schon so ein bisschen traurig. Wir haben also doch noch auf dem letzten Drücker jemanden gefunden. AC, erzähl. Also was ist denn so das Geheimnis, was du am längsten vor ihnen verheimlicht hast? Das würde mich interessieren.
5: Boah, dass ich nachts aus dem Fenster rausgeklettert bin und an dem Kaminrohr bin ich runtergeklettert und so direkt an der im Wohnzimmer vorbei. Ich glaube, das ist so... Das, was ich als letztes gebeichtet habe. Und sonst, boah.
1: Ihr wohnt im Haus, schlussfolgere ich aus deiner Geschichte.
5: Ja, genau. Ich habe im ersten Stock gewohnt und die haben immer unten Fernsehen geguckt. Und dann bin ich immer am Kaminrohr da rausgeklettert, aus dem Fenster.
1: Wie alt warst du da?
5: Boah, 16. Und dann halt immer noch Freunde, die länger raus durften und dann weiter Party gemacht. Ups.
1: Okay. Das war der Grund. Also du warst 16, bist damals, du gehst heute nicht mehr raus, es ist schon viel zu spät. Deine Freunde waren aber alle unterwegs und du hast dir dann gedacht, ja, ist mir doch egal. Und dann bist du aus dem Fenster rausgeklettert. Genau, war das nicht super gefährlich auch? Ich meine, du warst ja mit Sicherheit nicht jetzt gerade fürs Klettern angezogen, sondern du hast schon dein Party-Outfit angehabt, gehe ich mal von aus.
5: Ja, es geht, also... Ich bin eigentlich gut im Klettern, ich komme vom Land und da kann man halten. Deswegen, und wenn man unbedingt raus möchte, dann geht das schon irgendwie.
1: Und du sagst, hast du das mehrmals gemacht oder nur einmal?
5: Oh nee, mehrmals.
1: Mehrmals?
5: Manchmal, ja, und dann habe ich mich immer durch die Haustür wieder reingeschlichen, das haben die nie mitbekommen. Dann habe ich mich wieder schlafen gelegt und wenn ich freitags das gemacht habe, dann bin ich meistens samstags um 8 Uhr noch arbeiten gegangen.
1: Deine Eltern haben nie eine Zimmerkontrolle gemacht? Nie?
5: Nee.
1: Es kam nie raus. Die sind immer davon ausgegangen, die ist da oben, die kann gar nicht raus. Die ist wie heißt die nochmal mit den langen Haaren? Wie heißt die nochmal? Rapunzel. Rapunzel, glaube ich, mit den langen Haaren. Okay, krass.
5: Ja, und... Deine Sachen.
1: Aber die müssen doch aber gemerkt haben, wenn du am nächsten Tag dann so verkatert gewesen bist. Ich meine, klar, du bist dann irgendwie nach Hause, verstehe ich schon, die haben das nicht mitbekommen, dann haben die wahrscheinlich auch noch gepennt, als du dann nach Hause gekommen bist. Du bist ja leise gewesen. Und dann müssen die aber am nächsten Tag gesagt haben, Elsie, du siehst heute irgendwie so platt aus, was ist denn los? Nichts aufgefallen?
5: Boah, ich sag dir ehrlich, da gab es Tage, da ging es mir echt gar nicht gut. Aber mit 16, da steckst du das halt echt besser weg. Also jetzt frage ich mich halt auch, wie ich das geschafft habe. So, ja, aber früher ging das.
1: Was hast du mit der Kleidung gemacht? Ich erinnere mich, dass ich war natürlich auch feiern gewesen. Ich war jetzt auch nicht harmlos. Ich bin zwar nicht aus dem Fenster geklettert, wäre blöd gewesen, das war 5. Stock. Aber, ich weiß, dass ich nach Hause gekommen bin und mein Vater, der hat eine extrem sensible Nase. Der hat sofort gerochen. ob ich einen Tropfen Alkohol hatte oder ob ich geraucht habe, der hat das sofort gerochen, wie ein weißer Hai. War das bei deinen Eltern nicht auch, dass sie gesagt haben, hier riecht's nach Zigarette oder so, die Klamotten, das ist ja, das irgendwer hat doch die Sachen gewaschen, da muss man doch aufgefallen sein, oder nicht?
5: Ja, nee, die habe ich, glaube ich, irgendwann selber gewaschen oder halt mit Deo besprüht, also es ging. Und irgendwie haben die es mitbekommen, also es war jetzt nicht so.
1: Wann hast du es ihnen dann gebeichtet? Wie viel Zeit ist vergangen?
5: Ich glaube, das war vor 2 Wochen. Ich bin jetzt 27, also ja, 10 Jahre.
1: Warum jetzt? Was war da anders?
5: Keine Ahnung, also früher war eine schwierige Zeit. Möchte ich auch nicht weiter darauf eingehen, aber jetzt ist auf jeden Fall alles entspannt. Ne? So, ich hatte auf jeden Fall eine wilde Zeit, aber und das haben meine Eltern auch mitbekommen und so. Ich habe die echt auf Trab gehalten und die hatten es halt echt nicht leicht mit mir. Und ich finde so jetzt nach und nach, wenn man sich ausgesprochen hat und so und wenn man drüber lachen kann, ja, ist ja nie was passiert.
1: Also das Verhältnis heute ist gut oder sehr gut sogar, oder wie würdest du es beschreiben?
5: Ja.
1: Bitte?
5: Deswegen, dann was auch droppen, so nebenbei.
1: Also heute ist gut, ja? Und die haben auch drüber gelacht, also die fanden es auch witzig.
5: Ja, ich habe noch eine Geschichte, soll ich dir sagen?
1: Ja, her damit, klar, natürlich. Was hast du noch gemacht?
5: Ja, das war auch krass. Also ich habe meinen Arm tätowiert, meinen linken. Und das hat 2 Tage gedauert, 8 Stunden. Und das Ding ist, meine Mom ist so anti-Tattoos. Jedes Mal, wenn ich eins habe, sagte, ich werde enterbt und ich wollte aber unbedingt den ganzen Arm voll haben. Und dann habe ich mir halt auf Amazon so Fake-Tattoos bestellt, um zu gucken, okay, wie sieht das aus? Das hat meine Mom halt gesehen, meinte, ja, okay, steht dir halt. Und irgendwann hatte ich da den Tattoo-Termin. Das hat sie nicht mitbekommen, die beiden Termine. Und okay,
1: du bist so, schlau. Du bist so tricky, wie du das gemacht hast. Du hast sie quasi, sie hat wahrscheinlich die ganze Zeit gedacht, ach, das ist nur so ein Ding zum Aufkleben, hat sie sich wahrscheinlich gedacht.
5: Genau, genau. Nach 2 Wochen hat sie gefragt, meinte so, okay, das hält aber lange. Ich denke so, ja.
1: Und dann hast du gesagt?
5: Ja, hält für immer. Ja, aber was willst du machen? Geht halt nicht mehr weg, ne?
1: Aber okay, das waren keine 10 Jahre, das waren nur 2 Wochen. Du hast nach 2 Wochen schon gedroppt, dass es ein echtes ist.
5: Ja, genau, genau.
1: Okay, und dann, was war ihre Reaktion?
5: Boah, die war erstmal entsetzt, aber ja, das Tattoo sieht halt gut aus, ist gut gestochen, deswegen, ja, keine Ahnung, sie hat das schon 2 Wochen gesehen, ich glaube, die war ein bisschen dran gewöhnt und dann war die Wut nicht mehr ganz so groß.
1: Und sie hatte ja sogar noch gesagt, ja, steht dir sogar, ne? Ich glaube, das waren ihre Worte.
5: Ja,
1: das,
5: ja.
1: Das heißt, hätte sie jetzt gesagt, was, das ist für immer, dann hättest du gesagt, du hast doch selber gesagt, das steht mir. Darf ich fragen, was für ein Motiv du gewählt hast?
5: Das sind 3. Also ein Adler, eine Feder und ein Kompass. Also ja, ist ein bisschen classy, aber halt mit Bedeutung.
1: Aber auch privat, ne? Willst du nicht drüber reden? Ist für dich so...
5: Oh, der Vogel, also der Adler ist halt für Freiheit und hier die Fußballmannschaft von meinem Dorf, das ist halt Adler Nils, deswegen halt auch ein bisschen Heimat.
1: Schön, schön.
5: Ja, die Feder für die Freiheit im Leben oder die Leichtigkeit, die man nicht verlieren soll und ja, der Kompass dafür, dass der Weg das Ziel ist. Ja.
1: Oh, das finde ich schön. Essi, ich freue mich voll und hey, du hast mich gerettet. Spielfeld Nummer 5 wurde aufgedeckt. Dir einen schönen Abend, alles Gute dir.
5: Ja, ebenfalls.
1: Bis
5: schönen
1: bald.
5: Abend.
1: Ciao. So, das hätte ich jetzt nicht gedacht auf dem letzten Drücker. So, anrufen dürft ihr vom Handy vom Festnetz. Crazy Friday heute mit dem Geschichten-Bingo. Ich decke ein Feld auf und wer sich angesprochen fühlt und sagt, ja, dazu kann ich was erzählen, greift zum Telefon kostenlos vom Handy vom Festnetz. Jetzt bin ich mal gespannt. Was haben wir als nächstes? Als nächstes haben wir... Ach ja, das halte ich für realistisch. Ich glaube, da werden wir auf jeden Fall schnell jemand finden. Wer hat schon einmal einen Flug verpasst, weil er oder sie verschlafen hat? Wer hat schon mal einen Flug verpasst, weil er oder sie verschlafen hat? Wie kann das passieren? Da muss man ja wirklich richtig kaputt gewesen sein, bevor es losgeht, bevor endlich Urlaub ansteht. Wobei, Moment mal, das kann ja auch theoretisch passieren auf dem Heimweg, wenn man gerade im Urlaub ist und dann irgendwie doch zu lang gepennt hat im Hotel Und dann hat man vielleicht irgendwie den Anschluss verpasst irgendwie. Kann ja durchaus sein. Also, wer von euch da draußen sagt, ja, das genau ist mir schon mal passiert. Ich habe den Flug verpasst, weil ich verschlafen habe. Wer ist denn dran mit der Endziffer 76?
6: Ja?
1: Wer ist denn dran?
6: Robert.
1: Robert?
6: Ja?
1: Du hast schon mal den Flug verpasst?
6: Ja.
1: Weil du verpennt hast?
6: Vor 2 Jahren, wo ich auf die Malediven wollte.
1: So, dann haben wir einen glücklichen Gewinner. Schön, dass du da bist.
6: Ja, ich bin das erste Mal bei euch.
1: Ja, wie darf ich dich nochmal nennen? Wie heißt du nochmal? Du bist der Robert. Nee, wie?
6: Robert.
1: Aus welcher Ecke rufst du an?
6: Koblenz.
1: Aus Koblenz. Ach, cool. Okay. Das erste Mal rufst du an. Sehr schön. Freut mich sehr. Vielen Dank, dass du da dich getraut hast, da anzurufen, das zuzugeben. Jetzt musst du natürlich erzählen. Malediven war das. Erzähl mal, was war da los damals? Du bist auf die Malediven oder wolltest auf die Malediven?
6: Ich habe extra im Winter Urlaub genommen, wollte auf die Malediven fahren, extra 3 Wochen Urlaub genommen, viel Geld bezahlt, ja, zu spät ins Bett, zu spät raus. Und mit dem Taxi bis Frankfurt von Koblenz hätte ich so nicht geschafft.
1: Was? Mit dem Taxi? Ach du meine Güte, du hast ja richtig dolle verschlafen. Also wir reden hier nicht von 10 Minuten, sondern um wie viele Stunden hast du denn verpennt?
6: Ja, 5 Stunden.
1: Okay. War der Flug, die Reise und so, war das alleine geplant oder eigentlich mit Freunden zusammen?
6: Nee, das war alleine geplant. Ich mache immer alleine meine Reisen.
1: Allein auf die Malediven?
6: Wollte ich hin, ja.
1: Gab es dafür einen Grund? War das irgendwie so, ja, war frisch eine Trennung, ich wollte mal raus aus meiner Hütte oder was? Oder war das keinen Anlass? Hast einfach Bock gehabt drauf?
6: Nein. Ich möchte ganz einfach neue Länder kennenlernen, neue Sitten und alles. Und da gucke ich immer auf verschiedene Ecken.
1: Und da stört es dich auch nicht, alleine zu fliegen? Das ist für dich ganz normal?
6: Da habe ich kein Problem. Das ist das Beste, was es gibt.
1: Wo warst du schon so überall alleine?
6: Wo war ich überall? Türkei, Griechenland, Thailand war ich 3-mal. Indonesien war ich auch 2-mal. Und ich bin am überlegen, wo ich jetzt im Winter hinfahre. Zu Weihnachten, Neujahr.
1: Ach, du machst das ganz spontan. Du bist da noch gar nicht so, dass du sagst, ich muss mich da vorher festlegen. Das machst du spontan.
6: Ich tue den Urlaub heute einreichen. Und dann gucke ich irgendwie so zwischendurch mal, was so im Angebot ist. Da, wo es warm ist.
1: Achso, das ist schon so sein Favorite quasi. Irgendwas Warmes muss es sein. Na gut, die Länder, die du aufgezählt hast, Türkei, Griechenland, sind ja alles schöne südliche Länder, ne? Da ist ja immer schön warm.
6: Ja, deshalb.
1: Oh, Robert, du musst ganz kurz dranbleiben. Wir haben jetzt gerade eine ganz kurze Mini-Unterbrechung. Gleich hören wir uns wieder. Nicht auflegen. Ich habe noch Fragen.
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0: Schön, dass ihr da seid. Heute ist Crazy Friday. Ich habe mir ein neues Spiel ausgedacht, nennt sich Geschichten-Bingo. Ja, was Kreativeres ist mir jetzt nicht eingefallen. Aber wir decken hier Spielfelder auf. Auf jedem Spielfeld steht eine Frage. Wer diese Frage mit einer Geschichte beantworten kann, darf zum Telefon greifen. Die aktuelle Frage lautet, wer hat schon mal einen Flug verpasst, weil er verschlafen hat? Der Robert hat sich gemeldet aus Koblenz. Es sollte eigentlich für 3 Wochen auf die Malediven gehen. Er hat nicht nur ein bisschen verschlafen, du hast 5 Stunden verschlafen. Selbst Taxi irgendwie von Koblenz nach Frankfurt wäre zu spät gewesen. Jetzt würde mich natürlich interessieren, was passiert eigentlich in so einem Fall? War dann wirklich die ganze Reise so verloren oder konntest du dann irgendwie einen Tag später fliegen? Wie ist denn das dann gelöst worden?
1: Nee, die ganze Reise ist verloren. Weil der Reiseanbieter hat ja extra zu dem Tag das Flugzeug und alles gebucht. Und wenn man im Hotel bis zu, ich glaube, 18 Uhr nicht einchecken tut, es ist weg.
0: Ja, aber du hast doch bezahlt.
1: Also rausgeschmissenes Geld. Zimmer. Ja, aber man muss bis 18 Uhr eingecheckt haben.
0: Aber wenn du jetzt angerufen hättest, gesagt hättest, tut mir leid, Flug verpasst und so weiter, ich komme einen Tag später oder 2 Tage, ich nehme den nächsten Flug.
1: Ja, das hätte vielleicht noch benutzt, aber krieg mal so schnell einen Flug. Wie viel? Das ist das Problem, weil die Flüge sind ja immer ausgebucht.
0: Wie viel hast du bezahlt für die Reise?
1: 3.500 Euro.
0: Ach du meine, das hat wehgetan, oder?
1: Nö.
0: Nö?
1: Nö.
0: Nö. Was hast du denn da? Aber du hast ja trotzdem 3 Wochen frei gehabt. Was hast du denn dann stattdessen gemacht?
1: Ja. Ja, da bin ich hier in Deutschland rumgefahren. Für mein Auto.
0: Was? Okay. Ich hätte irgendwie...
1: Geld ist nicht relevant. Geld,
0: ist nicht
1: diese
0: relevant.
1: Sache jetzt.
0: Kommt und geht.
1: Ja, ist nicht relevant.
0: Kommt und geht wieder. Ja, ich hätte alle möglichen Dinge versucht. So, okay, jetzt muss ich erstmal in die Nähe fliegen. Vielleicht kriege ich da irgendeinen Flug und dann gucke ich mal, wie ich da irgendwie hinkomme über Umwege.
1: Ja, da hätte ich ja neu bezahlen müssen.
0: Du hast doch gerade gesagt, Geld spielt keine Rolle. Geld ist nicht relevant.
1: Ja, aber das war mal dann zu viel schon dann. Das hat schon gereicht, dass ich die Reise verschlafen habe. Da gebe ich nicht extra nochmal Geld aus.
0: Hast du dann keinen Bock mehr gehabt? Hast du Malediven eigentlich nachgeholt oder war es dann für dich verbrannt? Und du hast gesagt,
1: das war ja dann erstmal vergessen. Okay. Das war eine Zeit lang, weil ich mich dann auch ein bisschen geärgert habe.
0: Glaube ich. Können die Malediven nichts für? Holst du es nochmal nach?
1: Nee, ich habe mich geärgert. Das wäre schon für alle Fälle nachholen.
0: Auf jeden Fall. So.
1: Wie hast Auf jeden Fall, wie, weil das.
0: Ja.
1: Weil das ist alleine schon die See und alles da unten. Das ist so interessant, die Bilder und so. Da muss ich hin.
0: Na, das verstehe ich, ja. Also ich kenne es nur von Bildern natürlich und denke mir so, wer weiß, ob es da wirklich so schön in echt ist. Weil du weißt ja selber, das wird dann immer so fotografiert. Und dann habe ich aber von einigen auch gehört, da soll es auch sehr schmutzig sein. Die haben ja ein großes Problem mit Müllentsorgung. Ne? Das ist ja auch so ein Thema, gerade immer so auf diesen Inseln, die so traumhaft aussehen.
1: Ja, wenn man da auf Deutsch gesagt in die Touristenzentren hinfliegt, ist klar. Also ich mache es immer so, ich tue immer außerhalb von den Touristenzentren.
0: Okay.
1: Ich will gar nicht da, wo die ganzen Touristen rumlaufen, will ich gar nicht sein. Ich will meine Ruhe, ich will was erleben, Auto mieten und durch geht's.
0: Robert, was machst du zukünftig, damit sowas nicht nochmal passiert? Einen Tag vorher schon Urlaub, damit du quasi ausgeschlafen bist, wenn es losgeht? Oder wie sicherst du dich ab, damit sowas nicht nochmal passiert?
1: Absicherung gibt's nicht. Wenn du eine Schlafapnoe hast, hast du keine Chance. Ich habe mal 5 Radiowecker hingestellt, habe sie alle nicht gehört.
0: Ich dachte, Schlafapnoe, das wäre ein Atemaussetzer beim Schlaf.
1: Ja, und dadurch fällst du ja dann richtig tief ins Schlaf. Also die im Krankenhaus haben ja schon oft darauf hingewiesen, dass ich lange Atemaussetzer habe. Auch wenn die jetzt, sagen wir mal, irgendwas kontrollieren wollten, Blut oder sonst was, dass sie mich kaum wachgekriegt haben. Also teilweise schon mit einem Arzt. Oder jetzt bei einer Bekannten bin ich auf der Couch eingepennt, haben die schon einen Notarzt gerufen. Oh. Das sind Sachen, was ganz normal ist.
0: Aber das muss man natürlich ernst nehmen. Ne? Kümmerst du dich drum, dass du da...
1: Warum nicht? Ich sage mir, ich lebe jetzt, nach mir ist die Sinnflut.
0: Ja, aber das geht doch aufs Herz, Schlafapnoe. Das ist doch nicht gesund.
1: Ja, Ich bin an für sich fitter als jeglicher junger Mensch. Das haben schon viele gesagt. Ich gehe jetzt auf die 60 zu. Mhm. Wenn ich die jungen Kerle sehe, die haben alle kaputte Rücken und was weiß ich und haben noch nie gearbeitet. Ich weiß ja nicht.
0: Okay. Gibt es denn eine Begründung vom Arzt her, woher diese Schlafapnoe kommt? Manchmal hat das mit dem Gewicht was zu tun, manchmal ist eine tiefer liegende Krankheit dahinter. Gibt es irgendwas?
1: Nee. Nix? Also Gewicht habe ich nur 80 Kilo, ist normal Standard.
0: Ja.
1: Sonst so Einschränkungen, Blutwerte und alles in Ordnung, bloß eben jetzt diese Atemaussetzer.
0: Okay. Robert.
1: Und da sollte ich so eine Schlafmaske nehmen, aber damit kann man nicht schlafen, weil die sind ja sowas von laut und der drückt auf dem Gesicht, geht gar nicht.
0: Also, ja, wenn es irgendeine Möglichkeit gäbe, also wärst du ein Familienmitglied, würde ich darauf bestehen, dass du dich darum kümmerst, weil ich natürlich nicht möchte, dass dir was passiert, aber am Ende musst du das natürlich entscheiden.
1: Da würde ich den Kontakt abbrechen. Habe ich auch gemacht.
0: Nein, das willst du nicht machen. Weil sich jemand um dich Sorgen macht. Warum?
1: Ich habe mit der ganzen Familie nichts mehr zu tun.
0: Aber nicht deswegen?
1: Nein, das hat andere Gründe.
0: Und ernstere wahrscheinlich, oder?
1: Das hat andere Gründe.
0: Okay, gut.
1: Wenn du praktisch nur immer der zahlende Kunde bist, du bist immer willkommen, wenn du was zahlst, so wie bei manchen Freunden. Und wenn sie dich nicht mehr brauchen, und tschüss. Dann rufen sie erst wieder an, wenn sie dich brauchen.
0: Das braucht kein Mensch. Ja, verstehe ich.
1: Und das ist alles weg.
0: Ja. Robert, vielen Dank, dass du diese Geschichte mit uns geteilt hast. Und alles Gute dir und viel Spaß bei der nächsten Reise.
1: Ja, das werde ich auf jeden Fall machen jetzt im Dezember.
0: Verschlaf nicht.
1: Jetzt habe ich ja sowieso.
0: Bis dann.
1: Mit die Nachtschicht kriege ich auch noch rum. Und ab Montag habe ich erstmal 2 Wochen Urlaub.
0: Sehr schön. Dann alles Gute, Robert. Bis bald.
1: Okay.
0: Mach's gut. Tschüss.
1: Alles Gute euch. Bis dann. Tschüss.
0: So, Crazy Friday. Heute Geschichten-Bingo. Ich habe es mir ausgedacht. Bis jetzt bin ich zufrieden. 6 Geschichten haben wir gehört. 6 Felder sind aufgedeckt. Ich selbst habe mir übrigens das Ziel gesetzt, dass ich 12 Felder heute schaffe. Könnte ein bisschen knapp werden von der Zeit. Aber wer weiß. Gucken wir mal weiter. Was steckt hinter dem nächsten Feld? Ich brauche noch einen coolen Soundeffekt dafür, weil das hört ihr ja gar nicht, wenn ich das hier aufdecke. So, wir kommen zum nächsten Feld. Und da steht, das könnte jetzt schwer werden. Wer hat schon mal im Fernsehen bei einer Quizshow mitgemacht? Wer hat schon mal im Fernsehen bei einer Quizshow mitgemacht? Ich muss ganz ehrlich sagen, ich kenne wenige Quizshows. Ich glaube, ich kenne Wer wird Millionär? Klar, ist der Klassiker. Den kennt, glaube ich, jeder. Da wüsste ich gar nicht, was es sonst noch so gibt. Ich gucke zu wenig Fernsehen, glaube ich. Aber schau mal, wen haben wir da? Da ruft jemand an mit der Endziffer 60. Wer da?
2: Hallo. Hallo.
0: Wer bist du denn?
2: Hallo, ich bin der Jan.
0: Jan, schon mal bei einer Quizshow mitgemacht?
2: Nee, aber ich wollte dich mal was fragen, ey.
0: Ja, da musst du mir gleich fragen. Was wolltest du fragen? Sag schnell.
2: Achso, ich wollte fragen, hast du eigentlich zu jedem Thema was im Kopf oder hast du irgendwie ein Bildschirm vor dir, der dir alles so vorsagt?
0: Ich habe ganz viele Bildschirme, wenn ich ehrlich bin. 5 Stück.
2: Nee, weil wenn du...
0: Aber immer, ich kann jetzt gerade mit dir nicht reden. Wir suchen gerade noch jemanden. Machen wir später. Wir haben jemanden hier mit der 1-0. Wer ist denn dran?
3: Hallo?
0: Ja, wer ist da?
3: Hier ist Ibrahim aus Stuttgart.
0: Ibrahim, du hast schon mal mitgemacht bei einer Quizshow im Fernsehen?
3: Ja.
0: Bei welcher?
3: Wer wird Millionär?
0: Nein! Wirklich jetzt? Ah, nee, war ein Scherzanruf. Schade. Keiner, der von euch in einer Quizshow mitgemacht hat im Fernsehen? Ist auch schwer, oder? Muss man ganz ehrlich sagen. Was gibt's noch? Wer weiß denn sowas? Mit Kai Pflaume finde ich zum Beispiel auch nicht schlecht. So, die Zeit ist rum. Wir haben leider niemanden gefunden, der schon mal oder die schon mal in einer Quizshow im Fernsehen mitgemacht hat. Jetzt klingelt es nochmal. Mal gucken, wer ist dran mit der 66?
4: Servus, hi.
0: Wer ist dran?
4: Ja, hi, hier ist der Agit.
0: Agit, du hast schon mal mitgemacht in einer Fernseh-Quizshow?
4: Yes, exakt. Ich habe es gerade noch gepackt, hier durchzuklingeln.
0: Wo bist du her, Agit?
4: Bitte?
0: Wo bist du her, Agit?
4: Aus Ludwigsburg.
0: Aus Ludwigsburg. Ah, da bist du unten bei Stuttgart. Cool.
4: Yes.
0: So, Agit, bei welcher Show hast du mitgemacht?
4: Das war damals bei DSF. Kennst du das noch? Schon lange her.
0: DSF ist doch Sportfernsehen gewesen, oder?
4: Yes, exakt. Und die haben doch ab einer gewissen Uhrzeit haben die doch auch so Quizshows gemacht gehabt. Kannst du dich erinnern?
0: Ja, so, nee. Hilf mir mal auf die Sprünge. War das so eine Call-In-Quizshow oder warst du da zu Gast?
4: Nee, das war so eine Call-In-Quizshow. Also war jetzt nicht vor Ort im Fernsehen, sondern so Call-In-mäßig. Und dann habe ich dort damals gewonnen gehabt, 1.500 Euro.
0: Ah, war das so ähnlich wie dieses, dass man einfach so eine Frage beantworten muss, oder wie? Oder was war das?
4: Ja, genau das, was früher so in war mit dem hier, wenn du anrufst und da sind dann so, keine Ahnung, fehlen so Buchstaben und so.
0: Ja,
4: bei
0: genau.
4: Mir, da war es da banale Frage gewesen damals.
0: Sag mal, weißt du es noch?
4: Boah, nee, weiß ich nicht mehr, aber war irgendwas ganz Banales. Es war so banal, dass ich schon vergessen habe.
0: aber du kennst dich mit Sport aus? Ist das so voll dein Thema? Bist du da so voll drin?
4: Ja, normal, Digga. Ich habe ja gerade auch hier Fußball geschaut und fahre jetzt nach Hause.
0: Ach so, okay. Wie lange genau, ist es her? Wann hast du das gewonnen, das Geld, die 1.500 Euro?
4: 10 Jahre.
0: So lange so schon? Ja, stimmt, den gibt es ja auch schon lange nicht mehr, glaube ich, oder den Sender?
4: Ich weiß gar nicht, ob es den noch gibt. Keine Ahnung.
0: Ich weiß nicht, was da abends immer lief, ab einer gewissen Uhrzeit. Da war das Programm dann schon ab 18.
4: Ach so, so einer bist du.
0: So einer bin ich. Nein, Quatsch, ich arbeite immer spät. Wenn ich nach Hause komme, läuft nichts anderes im Fernsehen.
4: Ja, da gibt es, glaube ich, noch ein paar Ausweichsender.
0: Da gibt es noch ein paar Ausweichsender. Ja.
4: Ich glaube.
0: Aber früher lief bei RTL 2 auch nichts anderes. Da lief auch nur so Schmuddelkram.
4: Da lief auch nicht.
0: Was hast du damals mit der Kohle gemacht? Du warst vor 10 Jahren. Wie alt warst du vor 10 Jahren?
4: Vor 10 Jahren war ich 21.
0: Junge 21, da kauft man sich, was kauft man sich? Irgendwas fürs Auto bestimmt, oder? Safe.
4: Nee, tatsächlich nicht. Ich habe damals einen Laptop gekauft gehabt, das weiß ich noch. Aber der war nicht so teuer, der war, glaube ich, 700-800 Euro damals wert. Und den Rest so verballert gehabt, keine Ahnung.
0: Party, für Mädels, fürs Feiern gehen.
4: Für Mädels feiern eher nicht, nee, das nicht, aber... So halt, essen, trinken.
0: Ja, war gut, oder? Ja. So eine kleine Finanzspritze irgendwie zu bekommen.
4: Ja, auf jeden Fall.
0: Hast du definitiv. Den Laptop hast du mit Sicherheit nicht mehr, oder? Der ist bestimmt schon längst Schrott. Ich meine, das Ding ist 10 Jahre alt. Oder benutzt du den heute noch?
4: Nein, der ist leider, das ist Geschichte. Nee, und der würde mich heutzutage gar nicht mehr zufriedenstellen, glaube ich. Das war ja
0: trotzdem. Das glaube ich dir.
4: Der technologische Standard war noch nicht so wie heute, deswegen, ja. So ist das, ja.
0: So ist das, ja. Sehr gut. Machst du heute auch noch so bei Gewinnspielen mit? Sowas wie Fußballwetten oder sowas? Oder sagst du, nee, geh weg, damit mache ich nicht?
4: Nee, eigentlich aktuell nicht so, aber ich habe jetzt auch bei sowas habe ich nicht so besonders viel Glück, muss ich sagen. Also eigentlich nicht so Fußballwetten, manchmal schon, aber auch nicht so, dass man sagt, da kann man wirklich was gewinnen.
0: Also mir kannst du wirklich alles über Fußball erzählen, weil ich habe keine Ahnung. Deswegen frage ich dich jetzt einfach, weil du ja sagst, du kennst dich damit aus. Was glaubst du, wer wird denn dieses Jahr WM-Weltmeister?
4: Ja, ich glaube, es ist eigentlich eine klare Sache. Wer zumindest im Finale landen wird, ist klar. So Frankreich gegen Argentinien. Ich glaube, dass jeder, der sich so ein bisschen damit auskennt, weiß das schon. Und wer dann dort als Gewinner rausgeht, keine Ahnung, weiß ich nicht.
0: Also, wem würdest du es denn mehr gönnen? Was ist denn dein Bauchgefühl? Wem drückst du mehr die Daumen?
4: Ich würde es den Franzosen mehr gönnen.
0: Weil?
4: Weil ich bin Europäer.
0: Okay.
4: Und deswegen, ich habe zu Frankreich und die, weiß ich, irgendwie sympathischer alles. Und Argentinien ist halt so Messi, weißt du, so Messi-Bonus bisschen. Und deswegen, ich bin immer auf der Seite, ich bin Kurde und deswegen, ich bin immer auf der Seite von denen, die es schwieriger haben. Checkst du?
0: Also glaubst du, die Argentinier sind stärker? Allein schon wegen Messi?
4: Ja, die sind auf jeden Fall, die haben... Die spielen eine stärkere Rolle. Ich weiß nicht, ob die leistungstechnisch stärker sind, das weiß ich nicht. Würde ich jetzt nicht behaupten, aber die haben auf jeden Fall, die haben eine stärkere Rolle in der FIFA, weißt du, so das in organisatorischer Hinsicht haben die so ein bisschen, glaube ich, sitzen die am längeren Hebel.
0: Ich spiele ja gerade dieses, ich sag immer FIFA, weil ich krieg den Kopf nicht mehr aus dem Kopf. Wie heißt denn das heute? Das heißt ja nicht mehr FIFA, das heißt jetzt
4: FC 26.
0: Genau. Nee, das neue habe ich mir geholt. Und da zocke ich immer so manchmal mit ein paar Freunden, mit ein paar Kumpels. Aber ich muss ganz ehrlich sagen, ich bin nicht gut darin. Ich habe extra die Steuerung eingestellt auf einfache Steuerung. Das heißt, ich muss nur eine Taste drücken. Oder nee, ich glaube zwei Tasten. Ich glaube, eins ist Kicken und sind nur zwei Tasten Steuerung. Und ich werde mir das mal anschauen. Mal gucken, hier Frankreich, Argentinien werde ich direkt mal ausprobieren, wenn ich mal wieder mit den Leuten zocke.
4: Ja, mach doch oder geh doch mal. Hast du eine Playsy? Ja. Also hast du eine Playstation?
0: Ja.
4: Mach doch mal, wähl doch mal aus später, wenn du zu Hause bist. Argentinien gegen Frankreich.
0: Lass die automatisch gegeneinander spielen, gell?
4: Genau, lass mal Computer gegeneinander spielen und dann sowas da rauskommt, das Ergebnis bist du dann auf Tipico 10 Euro drauf.
0: Du wirst lachen, das habe ich früher mal gemacht. So, weiß ich nicht, so mit 20. Ja, wirklich.
4: Hat gezogen?
0: Hat funktioniert, ja. Hat gezogen. Ja,
4: siehst du?
0: Ja.
4: Dann gleich hinterher noch.
0: Agit, also vielen Dank für deinen Anruf. Dir einen schönen Abend. Bis bald.
4: Ja, danke. Mach's gut.
0: Tschüss. Ciao. So, anrufen durch hier vom Handy, vom Festnetz. Wer hat schon mal im Fernsehen bei einer Quizshow mitgemacht? Ich gucke gerade, ob das zählt. Ja, das zählt es. Stand ja jetzt nicht ausdrücklich da, dass man vor der Kamera stehen muss. Er war im Fernsehen und er hat bei einer Quizshow mitgemacht. Ich würde sagen, diesen Punkt haben wir uns verdient. Vielen Dank, Agit aus Ludwigsburg. Und jetzt geht's weiter. Das nächste Feld decken wir auf. So, wen haben wir denn hier? Was haben wir denn hier? Das wird nicht funktionieren. Das wird niemals funktionieren. Ich lese mal vor. Wer hat schon mal einer berührt.

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0: Das ist Alex Warren in Deutschlands nächster Morning Show. Song heißt Fever Dream. Montagmorgen, mittlerweile 6.28 Uhr. Und rüber geht's zu Jana in die News. Was trendet auf den Socials?
1: Das hier ist auch ein Fiebertraum. Dass Taylor Swift geheiratet haben, das haben wir alle mitbekommen bis jetzt.
0: Das ist
1: jetzt
0: richtig.
1: Jetzt geht eine Aktion viral und die ist so lost, weil ein Typ verkauft jetzt Müll, der vor der Location in New York gefunden wurde, in so kleinen Plastikschachteln. Irgendwie für die Fans, die finden es aber lustig. Vielleicht ist ja auch ein Kaugummi dabei von Bradley Cooper.
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1: Das würde ich auch nehmen.
0: Wow. Was ist denn heute Morgen sonst noch für uns wichtig?
1: Sollte Social Media in der kompletten EU ein Mindestalter bekommen. Ich wollte gerade ein Mindestdatum sagen, nein, also ein Mindestalter. Dazu stellen Experten heute vor der EU-Kommission einige Vorschläge vor, wie das dann aussehen könnte. In Deutschland arbeiten wir ja auch gerade an so einem Social-Media-Verbot für Jugendliche. Es geht dabei unter anderem natürlich um TikTok, Instagram, X und Co. Immer mehr Länder, auch weltweit, haben ja schon sogar so ein Verbot eingeführt, zum Beispiel Australien. Die USA hat den Iran wieder angegriffen. Laut US-Streitkräften wolle man so verhindern, dass der Iran weiterhin fähig sei, Schiffe in der Straße von Hormus anzugreifen. Es ist bereits die vierte Angriffswelle von den USA, seit der Konflikt ja Mitte letzter Woche wieder ziemlich hochgekocht ist. UN-Generalsekretär Guterres reagiert auf X besorgt. Er rief beide Seiten auf, die Verhandlungen sofort wieder aufzunehmen.
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1: Und immer mehr Menschen geben in einer Forsa-Umfrage jetzt an, dass sie die Folgen der Hitze und des Wetters echt krass zu spüren bekommen. Rund jeder Dritte hat dadurch anscheinend gesundheitliche Beschwerden und das ist viel mehr als im Vergleich zu den letzten Vorjahren. Müdigkeit, Abgeschlagenheit, Schlafprobleme sind da ganz weit vorne. Ja. Frauen, also wir Frauen sind anscheinend dabei deutlich häufiger betroffen als Männer. Knapp 2/3 der Befragten sagen, sie machen sich schon Sorgen wegen der Hitze und 3/4 halten die aktuellen Hitzemaßnahmen von Deutschland für nicht ausreichend.
0: Und wie das Wetter heute bei euch wird, erfahrt ihr jetzt.
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3: Wetter. In Baden-Württemberg startet der Montag sonnig und warm. Genau das, was wir uns wünschen. Am Morgen liegen die Temperaturen bei angenehm 15 bis 18 Grad und steigen bis zum Nachmittag auf 30 bis 34 Grad. Perfekt, um früh eine entspannte Fahrradtour entlang des Neckars zu machen. Später wird es wolkiger und in der Nacht kommt mit leichter Abkühlung die ersehnte Erholung. Morgen früh sind Gewitter möglich. Aktuell in Donau-Esching 16 Grad, in Heidelberg sommerliche 23 Grad und in Ettlingen 21 Grad.
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3: Hier kommt der Verkehrsüberblick. A5 Karlsruhe Richtung Basel. Zwischen Dreieck Weil am Rhein und Grenzübergang. Weil am Rhein Basel ist es richtig voll. Rechnet da mit mindestens 10 Minuten Verzögerung. A8 Stuttgart Richtung Karlsruhe. Stau zwischen Pforzheim Süd und Pforzheim Ost auf 2 Kilometern. Etwa 7 Minuten Verlust. A8 Karlsruhe Richtung Stuttgart. Zwischen Pforzheim West und Pforzheim Ost stockt es auf 1 Kilometer. 16 Minuten mehr. Gute Fahrt.
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0: Um 6.31 Uhr. Guten Morgen.

0: Was ein geiler Song. The Bowser Magnetic. Gleich hier in Deutschlands Mix der Morning Show Big FM. Vorher noch zum Kollegen Fabi.
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2: Tja, Leute, die Viertelfinals der WM sind gespielt. Eine Runde weiter in Nordamerika sind England, Spanien und Frankreich. What the fuck? Was soll das werden? Ein Kolonialismus-Reboot? Ja gut, immerhin ist Argentinien auch noch dabei, aber das ist eher was für deutsche Urgroßväter. Ab morgen geht's dann los im Halbfinale und da entscheidet sich dann, wer am Sonntag im Finale um den WM-Titel spielt. Und genau das kann man sich nach Hause holen, denn die FIFA verkauft den Finalrasen von New York für 400 Euro pro Stück. Praktisch Onlyfans für Fußballfans. Wenn ihr aber denkt, das ist die Krönung der Gewinnmaximierung, nope. Gianni Infantino hat da noch eine ganz andere Idee. Thema WM 2030.
3: Es ist wichtig, dass man eine Weltmeisterschaft effektiv organisiert. Und die ganze Welt muss kennen dabei sein, muss träumen, überall auf der Welt.
2: Krass, gerade einfach Schlaganfall bekommen beim Zuhören. Was er sagen will, die nächste WM 2030 soll nicht nur auf 3 Kontinenten in 6 Ländern stattfinden, sondern auch mit 64 Teams. Ui. Die nächste WM ist so groß, bei Beate Uhse überlegt man schon, sie schwarz anzumalen und online zu verkaufen. Die nächste WM wird so XXL, Gastro-Influencer René Redo überlegt schon, sie zu panieren.
4: GIG, Gastro ist geil.
2: Ziemlich ungeil dagegen, Gastroenteritis. Aber immerhin noch besser als Gianni Infantino. Ich meine, das letzte Mal, dass eine Glatze im Fußball so viel Trouble gemacht hat, war im WM-Finale 2006, als Zinedine Zidane Materazzi per Kopfnuss in die Walachei geballert hat.
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0: Danke, Fabi.

0: Big FM Original kommt von TLC, heißt No Scrub, 6.43 Uhr. Büschra ist die neue Frau hier bei uns in Deutschlands Big Star Morning Show.
1: Guten Morgen.
0: Und letzte Woche hat sie in ihrer Probezeit ganz Deutschland aufgeräumt.
2: Ich bin gerade im Schelmengraben in Wiesbaden. Was ist hier los, ey? Ey, Leute, hier liegt einfach, hier ist einfach eine vollgeschissene Windel neben der Bushaltestelle. Ich kotze im Strahl. Alles ist gut, die Windel, die vollgeschissene, ist im Sack.
0: Gut.
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2: Um Gottes Willen.
0: Ja, wir wollen nämlich wissen, ob Büschra genauso einen Lattenschuss hat wie ihr, meine lieben Freunde.
2: Ja.
0: In der Community, denn ihr habt schon einiges Wildes getan. Unter anderem schon ein Clean-up.
2: Ja.
0: Und Büschra hat das letzte Woche in ganz Deutschland gemacht.
2: Ich habe das ja vorher noch nie gemacht. Und ich habe mir auch noch nie so Gedanken über den Müll gemacht, der auf der Straße liegt.
0: Ist also, crazy, oder?
2: Das ist wirklich krass. Ich bin eine Mülltrennerin, aber on the street würde ich jetzt nicht wirklich gucken, was liegt hier. Ja. Und das musste ich letzte Woche ja aktiv machen. Und was da liegt, das war wirklich, ja. Aber die Community hat mir geholfen. Es hat sau Spaß gemacht, wirklich. Coole Leute getroffen, coole Stadtreiniger auch. Also krasser Job, krasse Sache. Aber ich bin froh, dass ich hier sitze heute.
0: Sehr schön. Aber es geht natürlich weiter mit der Probezeit Extreme. Die neue Aufgabe, die neue Challenge um 7:07 in der Show. Und das hier machen wir gleich noch. Topic und Becky G, Sorry Papi, 6:44. Guten Morgen.
2: Morgen.
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8: Wusstest du schon? 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

0: 6.55 Uhr, Big FM ist hier und rüber geht's zu Jana in die News. Was trendet auf den Socials?
1: Ja, auch für Norwegen ist ja die WM jetzt zu Ende. Sie sind raus, aber sie sind definitiv Sieger der Herzen. Da sind sich Fans einig. Wer aber vor allem auf TikTok und Instagram gerade viral geht, ist Erling Haaland. Der Norweger ist in hunderten Memes zu sehen, einfach weil er immer so lustige Sachen und Bewegungen auf dem Platz macht und natürlich seine Haare.
0: News. Und was ist heute Morgen sonst noch für uns wichtig?
1: Sollte Social Media in der kompletten EU ein Mindestalter bekommen? Dazu stellen Experten heute vor der EU-Kommission einige Vorschläge vor, wie das aussehen könnte. In Deutschland arbeiten wir ja auch gerade an so einem Social Media-Verbot für Jugendliche. Es geht dabei unter anderem um TikTok, Instagram und Co. Immer mehr Länder, auch weltweit, haben ja sogar schon so ein Verbot eingeführt, zum Beispiel Australien. In Berlin wurde jetzt das Spiel des Jahres gekürt. Ich weiß nicht, vielleicht kennt ihr es, es heißt Dito. Und es ist ein Partyspiel. Und jetzt kommen wir zu dem Part, den ich überhaupt nicht kann, nämlich Spiele erklären, aber ich versuch's.
0: Let's go.
1: Also es geht darum zu erahnen, was die anderen Mitspieler denken. Jeder denkt sich zu einer Oberkategorie Begriffe aus.
0: Ja.
1: Und dann trägt man die in so eine Art Bingo, Bingo-Brett ein. Wenn man die Gedanken der anderen errät, gibt's Punkte. Und es ist witzig, weil die Kategorien halt saulustig sind.
0: Mhm.
1: Also keine Ahnung, kann jetzt alles sein, ne? Sex und so weiter und so fort. Und
0: Ja. Dann
1: natürlich sind auch die Sachen, die die Leute denken, witzig.
0: Okay.
1: Die Jury meinte, Wissen ist nicht gefragt, sondern Verständnis für die Sicht der anderen. Deswegen hat es auch gewonnen. Das finde ich ganz cool. Muss ich mir mal besorgen.
2: Mhm. 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
1: Ja, und gestern war Wimbledon-Finale. Und was war das wieder für ein spannendes Spiel zwischen dem Deutschen Alexander Zverev und dem Italiener Jannik Sinner? Am Ende hat Sinner gewonnen in 4 Sätzen. Aber auch Experten waren sich echt einig. Es war fast die ganze Zeit 50-50, wer gewinnt. Kein Wunder, dass das Spiel rund 4,5 Stunden ging.
0: Ui.
1: Bei der Siegerehrung hat der Hamburger Zverev dann nochmal gezeigt, dass er auf jeden Fall ein guter Verlierer ist.
3: Well, first of all, Yannick, I don't really like you anymore. To be fair, I lost to you 9 times in a row. No, but he showed once again why he's the best player in the world.
1: Ja, man merkt, es war ein sehr faires Spiel, was die Stimmung anging. Übrigens das letzte Mal, dass ein Deutscher das Wimbledon-Männer-Einzel gewonnen hat, war 1991 durch Michael Stich.
0: Okay, danke schön, Jana, für die Momente. Aktuell ist für euch auch wieder in einer knappen halben Stunde.
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4: 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In Baden-Württemberg ist es gerade richtig heiß. 30 bis 34 Grad sind heute angesagt. Da bleibt der Ventilator euer bester Freund. Jetzt am Vormittag ist der Himmel überwiegend wolkenlos und es bleibt warm. Aber zu Mittag zieht eine Wolkendecke auf und die Sonne versteckt sich. Später bringt heftiger Regen im Westen und Süden die ersehnte Abkühlung. Also behaltet lieber den Regenschirm parat. Aktuelle Temperaturen. In Meersburg an der Burg 20 Grad, in Bruchsal am Schloss ebenfalls 20 Grad und in Freiburg am Münster 23 Grad.
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4: A5, Karlsruhe Richtung Heidelberg, zwischen Kreuz-Walldorf und Walldorf-Wiesloch dichter Verkehr, 1 Minute Zeitverlust. A8, Karlsruhe Richtung Stuttgart, zwischen Pforzheim-West und Pforzheim-Ost, 3 Kilometer Stau, 8 Minuten Zeitverlust. A8, Stuttgart Richtung Karlsruhe, zwischen Heimsheim und Pforzheim-Nord, 5 Kilometer Stau, 24 Minuten Verzögerung. A81, Singen Richtung Stuttgart, zwischen Böblingen-Hulb und Sindelfingen-Ost, stockend auf 4 Kilometern. Gute Fahrt.
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0: Lotti aus Mannheim.
6: Guten Morgen, Roy.
0: Morgen.
7: Und Jason aus Nagold.
8: Moin, Big FM.
0: Hey.
7: Guten Morgen.
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0: 6.58 Uhr, schön, dass ihr alle mit am Start seid. Jana ist für euch in den News.
1: Morgen.
0: So, Freunde, Büschra ist die neue Frau hier bei uns in Deutschlands Bigste Morning
1: Show. Guten Morgen.
0: Und wir haben uns gedacht, ey, lass sie uns mal vorstellen, aber auf eine ganz besondere Art und Weise. Die Frage ist nämlich, ist Büschra mindestens genauso verrückt wie ihr in der Community? Ihr habt nämlich schon wahnsinnig wilde Sachen getan.
1: Ja.
0: Unter anderem vielleicht für Festivaltickets. Egal, ob es war Katzenfutter essen, Vogelspinne über die Hand. Letzte Woche die große Clean-Up-Aktion. Büschra in ganz Deutschland unterwegs.
1: Mhm.
0: Aber natürlich geht's weiter in der Probezeit. Die nächste Challenge, da hören wir jetzt schon mal rein, wie das damals bei uns klang.
1: Es ist passiert.
0: Es ist passiert. Das Golden Ticket ist raus aus dem.
1: Ja!
7: Oh mein Gott!
1: Was?
0: Es ging um ein Golden Ticket.
1: What the hell?
0: Jana aus den News weiß schon, um was es geht. Vielleicht kann sich der eine oder andere bei euch in der Community auch schon dran erinnern.
1: Scheiße.
0: Für alle, die nicht wissen, um was es geht, genauso wie Büschra, die Antwort in 3 Songs.

0: Mittlerweile 9:07.
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4: Um Gottes Willen.
0: Ja, die Büschra, neue Frau hier in Deutschlands Bigster Morning Show. Sie hat den Lattenschuss auch nicht mehr gehört. Das war uns vorher klar. Wir wollen das Ganze aber auch nochmal unter Beweis stellen, beziehungsweise darf sie es. Ist sie nämlich genauso verrückt wie ihr in der Community, denn ihr habt schon wilde Sachen getan. Unter anderem, um Tickets für großartige Konzerte zu gewinnen. Und es ging um ein Golden Ticket bei der nächsten Challenge.
4: Wow.
0: Deshalb jetzt hier für Büschra die nächste wilde Community-Kandidatin.
4: Guten Morgen, Rolf. Laura hier.
0: Laura! Jetzt erzähl doch mal, was war denn deine Aufgabe?
4: Ich durfte ab 7 Uhr morgens im Winter, ich glaube, es hatte noch Minusgrade, ein goldenes Ticket aus einem riesen Eisklotz rausschmelzen.
5: Oh, scheiße. Bei Minusgraden. Okay, das ist ja jetzt nicht der Fall. Alter, und du hast es geschafft.
4: Ja, ich habe es geschafft. Mit viel Durchhaltevermögen.
5: Ach, krass. Okay. Wie hast du es denn gemacht, Laura? Hast du einen Tipp, was ablecken, abkratzen, abbeißen, mit dem Arsch reiben?
4: Also, ich habe ganz viel gehaucht, mit dem Atem. Ich habe es am Anfang mit meinen Händen versucht, aber es hat nicht ganz so gut geklappt, weil es wirklich eiskalt war. Aber mit dem Atem geht's ganz gut.
5: Es sind jetzt keine Minusgrade. Im Gegenteil, es ist ja super hot draußen.
0: So.
5: Von daher ist so ein Eisblock doch eigentlich auch ganz nice.
0: Ist doch mal eine schöne Abkühlung. Dann an dieser Stelle.
5: Ja.
0: Es gibt natürlich während der ganzen Aktion auch immer wieder Möglichkeiten für Büschra, sich so kleine Gadgets dazu zu verdienen, um das Ganze ein bisschen schneller zu machen.
5: Aha. Wie funktioniert? Darf ich mir einen Föhn oder so? Kann ich mir einen Föhn irgendwo holen?
0: Ja, wir haben uns da schon einiges überlegt. Wie das ganz genau funktioniert und die nächste Challenge, nämlich Eisblock schmelzen.
5: Wow!
0: Bei Probezeit Extreme, das machen wir morgen um 7:07 hier in Deutschlands Bigster Morning Show.
4: Ich wünsche dir ganz viel Erfolg. Immer schön hauchen.
5: Nie aufhören. Immer schön hauchen.
4: Okay. Immer weitermachen.
5: Danke, Laura, so mache ich's.
4: Gerne.
5: Danke.
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0: Deutschlands Big Morning Show ist hier.
1: Big FM. Hallo,
2: guten Morgen.
0: Hey, Büschra, ich habe gehört, es gibt wahnsinnig unfassbare News von Ariana Grande.
2: Let's ja, go. Die süße Maus ist gerade on Tour.
0: Ja.
2: Und alle freuen sich, weil bekommen Flashbacks, weil sie wieder in ihrer Ponytail-Ära ist. Das bedeutet, diese Frau trägt einen Dutt auf, ja, auf der Bühne.
0: Ja.
2: Und dieser Dutt löst sich langsam.
0: Mm.
2: Und plötzlich kommt da halt dieser Ponytail, also der Pferdeschwanz, zurück.
0: Toll.
2: Und alle sagen, oh krass, so sah die doch damals aus. Flashbacks pur, Ponytail-Ära is the shit. Bin ich auch übrigens in meiner Ponytail-Ära.
0: Das ist sehr gut. Ariana Grande und Hate That I Made You Love Me. So heißt die neue Single und die spielen wir euch noch innerhalb der nächsten 20 Minuten. Außerdem...
2: So nice.
0: The Second Voice. Song heißt Let Me Be. Alles das gleich.
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0: türkis.
1: Aha. Oh.
0: Und ich hätte es irgendwie nicht gedacht. Rolf hat heute einfach ein bisschen leicht türkis an. Ist ja lustig. Auf jeden Fall, es ist auf jeden Fall die Trendfarbe. Ich bin gespannt, ob sich das noch so richtig durchsetzt.
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0: Trendsetter einfach.
3: Alter Trendsetter.
1: Ja, Trendsetter. Er kann es einfach.
3: Geht so. Gut. Jana, was ist denn heute Morgen sonst noch für uns wichtig?
0: Wer zu Unrecht im Gefängnis sitzt, der soll künftig mehr Entschädigung bekommen. Bundesjustizministerin Hubig plant laut deutscher Presseagentur eine Erhöhung von bisher 75 auf 100 Euro pro Hafttag. Außerdem sollen im Nachhinein dann auch keine Kosten mehr für Essen und Unterbringung abgezogen werden. Hubig sagt dazu, zu einem Rechtsstaat gehöre auch Fehler zu korrigieren. Weil die Bundesländer die Entschädigung aber selber bezahlen, muss der Bundesrat dem Vorhaben noch zustimmen. Anspruch gibt es zum Beispiel dann, wenn eine Verurteilung später aufgehoben wird oder ein Verfahren nach Untersuchungshaft eingestellt wird bzw. mit einem Freispruch endet. Immer mehr Menschen in Deutschland beschweren sich über verbotene Werbeanrufe. Bei der Bundesnetzagentur sind im ersten Halbjahr mehr als 21.000 Beschwerden eingegangen. Das seien 13% mehr als in den Jahren davor zur selben Zeit. In den meisten Fällen wurden Menschen zum Beispiel wegen Gewinnspielen angerufen, aber oft geht es auch um Handwerkertätigkeiten oder Verträge für Strom und Gas. Die Bundesnetzagentur sagt, sie beobachten das schon seit mehreren Jahren. Die letzten zwei ist aber richtig schlimm geworden. In Deutschland ist Telefonwerbung aber nur erlaubt, wenn der oder diejenige vorher zugestimmt hat. Ne, Wolf, du kennst das auch?
3: Ja, und leg mich da auch regelmäßig mit den Leuten an, weil ich ich finde das so einfach super asozial. Meine Mutter hat auch Riesenprobleme damit.
0: Echt?
3: Ich habe da jetzt die ganzen Telefonnummern gesperrt im iPhone.
0: Blockieren, immer blockieren einfach.
4: Nervig!
1: Ja, mich ruft irgendwie niemand an. Also,
3: das tut mir leid.
1: Ja. Doch, ist besser so.
0: So traurig eigentlich schon fast wieder.
3: Kommen wir zum Sport.
0: Ja, kommen wir zum Sport. Denn gestern ist ja das Wimbledon-Tennis-Finale zu Ende gegangen. Hamburger Alexander Zverev hat es dieses Mal leider nicht geschafft zu gewinnen. Er unterlag dem Weltranglisten-Ersten und Italiener Jannik Sinner in 4 Sätzen. Das Spiel ging, glaube ich, 4,5 Stunden. Ich habe es geguckt, war sehr lange und sehr spannend. Auf jeden Fall hat Alexander Zverev danach nochmal bewiesen, dass er ein guter Verlierer ist.
5: Well, first of all, Yannick, I don't really like you anymore. To be fair, I lost to you 9 times in a row. No, but he showed once again why he's the best player in the world.
0: Oh. Sehr süße Worte. Man merkt, es war ein sehr faires Spiel. Ja, mal gucken, nächstes Jahr vielleicht.
3: Aktuell ist wieder für euch in einer knappen Stunde.
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7: In Baden-Württemberg erwartet euch heute Sonnenschein und sommerliche Temperaturen. Der Himmel ist aktuell wolkenlos, perfekt für einen Altstadtbummel. Am Nachmittag klettert das Thermometer auf bis zu heiße 34 Grad. Da ist ein schattiges Plätzchen Gold wert. Der Wind frischt in höheren Lagen auf. Morgen früh ziehen Wolken auf, es gibt Regenschauer und Gewitter, bleibt mild mit Temperaturen bis zu 29 Grad. Aktuelle Werte in Donaueschingen 21 Grad, Heidelberg 27 und Ettlingen 24 Grad. Gute Fahrt!
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7: A5 Karlsruhe Richtung Heidelberg. Zwischen Kronau und Waldorf-Wiesloch 4 Kilometer Stau. A7 Würzburg Richtung Ulm. Zwischen Dinkelsbühl-Fichtenau und Ellwangen 5 Kilometer Stau. 54 Minuten länger. A8 Karlsruhe Richtung Stuttgart. Zwischen Dreieck Leonberg und Stuttgart-Möhringen 12 Kilometer Stau. A81 Stuttgart Richtung Heilbronn zwischen Ludwigsburg-Nord und Ilsfeld 12 Kilometer Stau. Zeitverlust 25 Minuten. Gute Fahrt.
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3: Um mittlerweile 9.29 Uhr. Schön, dass ihr alle mit am Start seid. Büschra ist da.
1: Hallo.
3: Jana ist für euch in den News.
1: Guten Morgen.
3: Und ich bin Rolf. Guten Morgen. Gleich noch Lil Nas X und Old Town Road, Sonny Fodera, D.O.D. und Pepe Baskamp. Und das hier, die aktuelle von Teddy Swims.

0: ist Dua Lipa. Song heißt Training Season. Deutschlands nächste Morning Show hier. Guten Morgen.
1: Guten Morgen.
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2: Guten Morgen, Deutschland.
3: Guten Morgen. Ey, und Doechii ist ja eine wilde Maus.
2: Ist das so?
3: Postet einen TikTok im Bikini und schreibt dazu: Inspired, loved and full and relaxed.
2: Wow.
3: Also sie schreibt full and relaxed. Was meint sie mit full? Ist sie voll oder
2: was? Weiß man nicht. Geil ist auf jeden Fall.
3: Ja.
2: Zusammen mit Lady Gaga. Runway, damit starten wir. Und außerdem gleich noch Shaboozy. Mit Miles Smith, Blink Twice.

0: Das ist Big FM in Deutschlands Big Star Morning Show mit Disco Lines und Tinashe. Song heißt No Broke Boys. Es ist kurz nach 10 an diesem Montagmorgen. Büschra ist für euch am Start.
1: Hallo.
0: Ich bin Rolf und das war die Show.
2: Weird. Das ist das Weird Off aus Deutschlands Big Star Morning Show.
3: Ach du Scheiße.
1: Rolf ist zurück aus dem Urlaub.
0: Ja.
1: Und Philipp aus der Community, der ist auch wieder am Start.
4: Ich habe Sonnenbrand, ich war in Kosovo. Sonne, schöne Autos, ich habe Leben genossen. Jetzt wieder, ich muss Baustelle. Aber kein Problem, ich bin bald wieder in Kosovo.
0: Sehr gut. Temperaturen heute bis zu zum Beispiel 34 Grad.
1: Arschwasser als angesagt, wirklich.
0: Ja, ihr seid wild in der Community. Ihr habt schon ganz wilde Dinge getan. Und Büschra, die neue Frau hier in der Show, muss das jetzt auch machen.
5: Es ist passiert.
6: Es ist passiert. Das Golden Ticket ist raus aus dem
5: Yeah!
1: What the hell? Guten Morgen, Rolf. Laura hier.
0: Laura! Jetzt erzähl doch mal, was war denn deine Aufgabe?
5: Ich durfte ein goldenes Ticket aus einem riesen Eisklotz rausschmelzen.
1: Oh, scheiße, scheiße, scheiße.
5: Büschra, ich wünsche dir ganz viel Erfolg. Immer schön hauchen.
1: Nie
5: aufhören. Immer schön hauchen. Okay. Immer weitermachen.
1: Danke, Laura. Gerne.
0: Das Ganze passiert morgen um 7:07 hier in Deutschlands nächster Morning Show.
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0: Eieieiei, Thomas.
8: Liebe Büschra, lieber Rolf, also ich fand eure Sendung heute wieder knusprig, also wirklich vom Feinsten. Ich gebe euch eine geschmeidige 58 von 13.
0: Dankeschön.
1: Danke.

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2: Mathematik, immer Mathematik, überall Mathematik, ey.
3: Friends, so geht es doch tatsächlich manchmal uns, gerade auf der Arbeit oder vielleicht auch im Studium oder im neuen Ausbildungsbetrieb. Dann ist das eine Sache, die uns so ein bisschen überfordern kann. Allerdings muss man auch sagen, jeder Typ ist einfach anders. Neurodiversität am Arbeitsplatz ist ein Thema, das natürlich auch viele Hürden birgt. Über ADHS wird mittlerweile sehr, sehr viel gesprochen, was natürlich auch sehr gut ist. Und speziell im Arbeitsalltag sollte man natürlich auch auf die Menschen, mit denen man arbeitet oder vielleicht auch selber betroffen ist, ein schönes Beieinander haben. Ne? ADHS kann zum Beispiel sein, dass man mit der Aufmerksamkeit so ein bisschen struggelt und man muss sich dann anhören, so, oh, hast du es schon wieder vergessen, bist du heute nicht ganz da. Solche Sprüche können teilweise auch sehr schmerzhaft sein natürlich. Wenn man nicht ganz darauf achtet, wie ihr erkennt, welche Typen um euch herum arbeiten oder vielleicht auch welcher Typ ihr selber seid, das haben wir für euch zusammengepackt, damit es am Arbeitsplatz auch wieder Spaß macht und richtig klappt. Für mehr Infos über das Thema Neurodiversität am Arbeitsplatz, klickt euch einfach bei uns rein.
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0: Artemis, Like the Way You Kiss Me. Big FM ist hier. Deutschlands beste Morning Show. Wir sind in knapp 30 Sekunden wieder da, beziehungsweise dann geht's weiter mit den News.
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0: Am Donnerstag mal vorbeikommen. Kleine Freiheit, Halle 02 in Heidelberg.
3: Italiano Spritz ist angesagt. 17 Uhr geht's los. Es gibt Special Drinks, Antipasti.
0: Geil.
3: Ich auch. Und die beste Pizza der Stadt. Ansage.
0: Hashtag Ansage. Also gerne mal rumkommen. Kleine Freiheit, Halle 02 in Heidelberg. Das Ganze am Donnerstag ab 17 Uhr.
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0: Es ist 10.27 Uhr und rüber geht's zu Jana. Was trendet heute Morgen auf den Socials?
4: Dieser Song hier geht gerade einfach viral. Das, meine Lieben, ist norwegisch. Gemacht 2016 von Fußballer Erling Haaland von Norwegen und seine U17-Kollegen waren auch dabei. Kygo hat ihn geremixed und er geht durch die Decke.
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0: Okay, was ist denn heute sonst noch für uns wichtig?
4: Ja, wer zu Unrecht im Gefängnis sitzt, soll künftig mehr Entschädigung bekommen. Bundesjustizministerin Hubig plant laut deutscher Presseagentur, den Betrag von bisher 75 auf 100 Euro pro Hafttag zu erhöhen. Außerdem sollen danach keine Kosten mehr für Essen und Unterbringung abgezogen werden. Hubig sagt, zu einem Rechtsstaat gehöre auch, Fehler zu korrigieren. Weil die Bundesländer die Entschädigung zahlen, muss der Bundesrat dem aber noch zustimmen. Die USA und der Iran haben sich erneut gegenseitig angegriffen. Laut US-Armee war es bereits die vierte Angriffswelle innerhalb einer Woche. Getroffen wurden Medienberichten zufolge Raketenstellungen, Flugabwehranlagen und Schiffe der Revolutionsgarden. Der Iran reagierte mit weiteren Angriffen auf mehrere Golfstaaten und verurteilte die US-Militärschläge scharf. Die Bundesregierung will die Tabaksteuer stärker erhöhen als bisher geplant. Das geht aus einer Formulierungshilfe des

0: ganz mysteriös hervor, die dem Redaktionsnetzwerk Deutschland vorliegt. Bis 2030 soll eine Packung Zigaretten schrittweise auf 11,78 Euro hochsteigen, rund 40 Cent mehr als bislang eigentlich geplant. Hintergrund ist eine Lücke im Bundeshaushalt. Gleichzeitig soll aber natürlich durch die höhere Steuer auch die Gesundheit im Zweifel besser werden.
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0: Dass die deutsche Nationalmannschaft so früh bei der WM rausgeflogen ist, das haben wir jetzt vielleicht langsam schon verarbeitet. Das kostet aber richtig viel Kohle. Das Defizit liege bei geplanten 9,4 Millionen Euro. Das tatsächliche Ergebnis könne man aber erst im Herbst benennen, sagte DFB-Schatzmeister Grunwald dem Kicker. Dazu komme noch die Abfindung von Julian Nagelsmann und natürlich die Ablösesumme aus dem Red Bull-Vertrag. Naja, wir werden mal sehen, ob das dann alles so klappt mit Jürgen Klopp.
2: Der arme DFB. Das tut mir jetzt aber auch leid.
0: Tut mir auch wahnsinnig leid. Ich kann mich gar nicht zurückhalten.
2: Danke, Jana, für den Moment. Aktuell ist für euch auch nochmal in einer knappen Stunde.
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3: Wetter. In Baden-Württemberg strahlt aktuell die Sonne und es wird warm. Die Temperaturen klettern bis auf heiße 34 Grad. Perfektes Wetter für einen Sprung ins Freibad. Am Abend könnten im Süden und Westen Gewitter aufziehen. Also Augen offen halten. Dienstag startet mit Wolken und örtlichen Gewittern bis Mittag. Danach wird es wieder warm mit bis zu 33 Grad. Aktuell in Meersburg an der Burg sind es 24 Grad. In Bruchsal am Schloss 25 Grad und in Freiburg am Münster 26 Grad.
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3: A5 Karlsruhe Richtung Heidelberg. Zwischen Anschlussstelle Kronau und Anschlussstelle Waldorf-Wiesloch staut es sich auf 5 Kilometern. Mindestens 13 Minuten mehr einplanen. A8 Karlsruhe Richtung Stuttgart. Zwischen Dreieck Leonberg und Anschlussstelle Stuttgart-Möhringen stockt es auf 2 Kilometern. 2 Minuten mehr Zeit einrechnen. Weiter auf der A8 Richtung München. Zwischen Anschlussstelle Eichelberg und Ausfahrt Hohenstadt. 5 Kilometer Stau und 15 Minuten extra nötig. Gute Fahrt.
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2: Gleich Max für euch und das sind Serb und Rita Ora.

0: euch Papa Ute auf Deutschlands Bigster Playlist, Mikey's Mind. Zum ganz entspannt in die neue Woche starten. Und ja, ich bin ein bisschen verliebt in Ariana Grande. Die neue Single Hate That I Made You Love Me. Ach. Wie kann man so schön singen und sowas so entspannt machen, Alter? Ich packe uns das Ding gleich auf die Playlist.
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4: Schönen Montag. Ihr könnt euch immer bei uns melden, wenn ihr einfach quatschen wollt oder irgendwas mitzuteilen habt. Ja, wir sind für euch da. 08900901, die Hotline zu uns. Lukas hat eine WhatsApp-Nachricht geschrieben. Für ihn war der Montagmorgen, na, sagen wir mal, herausfordernd. Eher so im Formel 1 oder vielleicht sogar Tour de France-Style so ein bisschen. Ey, er schreibt, heute Morgen auf dem Fahrrad gewesen, super unangenehmer Moment, weil er hat einen Typen da gehabt auf seiner Strecke, der genauso schnell war. Und er hing ihm die ganze Zeit so am Hinterreifen und quasi mit dem Gesicht im Arsch. Ja? Also setzt er zum Überholen an, denkt sich, ja komm, mit 35 Sachen knall ich da mit meinem Gravelbike jetzt dran vorbei. Ja, am Arsch. Der Typ war genauso schnell und die beiden haben sich die ganze Zeit gebattelt, die ganze Zeit. Und nach 20 Minuten Tour de France-Style sagt der eine dann zum Lukas, ey, stabile Geschwindigkeit, Bruder. Wie geil seid ihr denn, Leute? Mal eben heute Morgen direkt kurz Tour de France abgerissen, Alter. Wer das gelbe Trikot bekommt, dann müsst ihr

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1: Gleich der beste Sommersong des Jahres von Sarah Larsson und Shakira. Eurosummer gehört zu meinen absoluten Favorites. Ey, und wenn euch noch die Motivation zum Sport heute fehlt, wir sind für euch da. Die perfekte Geschwindigkeit von Musik, 130 BPM. Und was hat exakt 130 BPM? Richtig, die neue von Evermax. Das ist Energy. Machen wir gleich auf Deutschlands Bigster Playlist und dann joggen wir eine Runde gemeinsam durchs Büro oder über die Arbeit.
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2: Mittwoch wird voraussichtlich der heißeste Tag der Woche, deswegen jetzt schon mal Rest in Peace an alle, die in der Dachgeschosswohnung wohnen. Wir müssen nach Feierabend irgendwas anderes machen. Wir können ja nicht sofort wieder zurück dahin. Nee, wir gehen ins Witzemann nach Stuttgart. Ab 17 Uhr ist das schön Afterwork, ganz entspannt mit einem kühlen Drink und den coolen Arbeitskollegen da noch ein bisschen abgehen. Ja, und dann vielleicht irgendwann, wenn es abgekühlt hat, zurück in die Dachgeschosswohnung. Ab nach Stuttgart am Mittwoch.
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2: Jetzt die News mit Sarah Keileweil. Sarah, was trendet auf den Socials gerade?
3: Auf Instagram und Co. ist der norwegische Fußballer Haaland hart am Trenden. Sein Team ist bei der WM jetzt zwar rausgeflogen, aber auf Social Media geht unter anderem ein Video viral, bei dem geraten werden muss, ob die blonden Haare dem Fußballer gehören oder ob das die Haare von Sabrina Carpenter sind.
2: 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Und was ist sonst noch wichtig heute in der Welt?
3: Die EU sagt, Social Media, das ist erst was für Leute, die mindestens 13 Jahre alt sind. Jedenfalls ist das die Empfehlung einer EU-Expertengruppe, die jetzt einen offiziellen Bericht dazu vorgelegt hat. Und in dem steht, Kinder unter 13 Jahren sollten keinen Zugang haben zu Instagram, TikTok und Co. Ob oder wie dieser Empfehlung jetzt tatsächlich auch gefolgt oder wie die umgesetzt wird, das ist aber noch unklar. Im Bundestag in Berlin sind zwar jetzt offiziell Sommerferien, also parlamentarische Sommerpause, aber unsere Minister, die machen ja auch anderes. Bundesaußenminister Badefuhl, der hat jetzt Verhandlungen gefordert zwischen den USA und dem Iran. Die greifen sich aktuell ja wieder gegenseitig an und Badefuhl hat jetzt gesagt, beide Seiten müssen jetzt echt zack zack wieder miteinander reden, um ein Ende in diesem Krieg zu finden. Kippenrauchen, das soll jetzt noch teurer werden als sowieso schon geplant. Die Bundesregierung, die will die Tabaksteuer noch mal stärker erhöhen. Das berichtet das Redaktionsnetzwerk Deutschland. Laut denen soll 2030 dann eine Schachtel Kippen fast 11,80 Euro kosten. Das wäre noch mal 40 Cent mehr als vor ein paar Tagen vom Bundeskabinett bereits beschlossen.
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3: Wir haben einen neuen Weltrekord und zwar zu Pitbull.
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3: Zum Pitbull-Konzert in London. Ende letzter Woche sind über 22.000 Menschen mit Glatzenkappe aufgetaucht, um auszusehen wie Pitbull. Und sie haben so einen neuen Weltrekord aufgestellt. Den Weltrekord für die größte Ansammlung von Menschen, die alle eine Glatzenkappe tragen. Herzlichen Glückwunsch dafür. Und das war's jetzt. Die nächsten News, die gibt's dann wieder in einer Stunde.
2: Danke, Sarah.
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5: In Baden-Württemberg erwartet uns ein sonniger und heißer Nachmittag mit Temperaturen bis zu 34 Grad. Perfektes Wetter für einen Ausflug an den See. Doch am Abend kann es im Westen und in der Mitte zu starken Gewittern kommen. Morgen ziehen Schauer und Gewitter in den Süden und Osten. Packt euch einen Schirm ein, wenn ihr unterwegs seid. Temperaturen erreichen bis zu 31 Grad. Aktuell in Karlsruhe am KM sind es 32 Grad, in Reutlingen an der Achalm 30 Grad und in Ludwigsburg am Residenzschloss 31 Grad.
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5: Hier kommt der Verkehrsüberblick. Auf der A5 von Karlsruhe Richtung Heidelberg staut es sich zwischen Kronau und Waldorf-Wiesloch auf 6 Kilometern. Ihr solltet mit mindestens 15 Minuten mehr rechnen. Auf der A7 von Ulm Richtung Würzburg zwischen Ellwangen und Dinkelsbühl-Fichtenau sind 5 Kilometer Stau und 17 Minuten extra einzuplanen. Und auf der A8 Richtung München zwischen Eichelberg und Hohenstadt gibt es 10 Kilometer stockenden Verkehr mit mindestens 29 Minuten Zeitverlust. Gute Fahrt!
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0: Big FM ist an. Nicen Montag. Ey, die WM ist in den letzten Zügen. Morgens erste Halbfinale. Frankreich gegen Spanien. Aber eigentlich ist auch völlig egal, wer noch dabei ist. Am wichtigsten ist doch, wer rausgeflogen ist. Leider Gottes. Erling Haaland und seine Norweger. Jetzt geht der Stürmer, der 3 Meter groß und 5 Meter breit ist, komplett viral. 08900901. Jan an der Big FM Hotline. Wie finden wir das, dass Erling Haaland jetzt viral geht?
1: Ich glaube, der hat sich selbst sogar einen Spaß daraus gemacht, so aus den Memes und so.
0: Ja.
1: Ich finde, der Typ ist sehr sympathisch geworden während der WM, wie er sich so gibt, so gerade heraus, sag ich mal, und auch der ist irgendwie so ein normaler Mensch geblieben wie du und ich, und finde ich sehr cool.
0: Ja, finde ich auch absolut geil. Ich würde mal sagen, wir suchen noch einen neuen Bundespräsidenten. Erling Haaland, go for it.

Tracy Abrams bei Big FM. Josh Fowers, DJ und Produzent, postet gerade richtig viel Content aus dem Studio. Sieht so aus, als ob der Mann da schlafen würde. Könnte also sein, dass wir neue Musik von ihm bekommen und die auf dem Weg ist bis zum Geburtstermin von der neuen Single.

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1: Mega, ey. Und Geburtstermin war schon bei Stormzy. Die neue Single 24 Hours. Richtig nice Teil. Packe ich uns gleich auf Deutschlands Bigste Playlist. Big FM ist an, wir machen uns einen richtig arschgeilen Montag, Alter.
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1: Go, go. Diese Woche meldet sich ja wieder der Sommer so richtig zurück. Ja, es wird wieder ein bisschen wärmer in Deutschland. 08.909.1 Pascal an der Big FM Hotline. Wie finden wir es, dass es diese Woche wieder ein bisschen mehr Sommer gibt?
14: Also solange man irgendwo finden kann, wo man noch ein bisschen schwimmen kann, sich irgendwo hinlegen kann im Schatten, wo eine Klima hat, ist natürlich noch besser. Aber also 35 Grad sind noch machbar.
1: Ja, Hauptsache ein Eis.

0: Wir machen uns das Französisch auf Montag, Big FM ist an. Wenn ihr einen kleinen Rothaarigen im Freundeskreis habt, ja, das könnte der neue Naruto werden. Casting für die neue Realverfilmung läuft gerade, aber ist auch ein Gamble mit diesen Animationsfilmen, die zu Realverfilmungen gemacht werden, also mit echten Menschen. Gerade floppt die neue Version von Vaiana in den Kinos. 08900901 Big FM Hotline zu mir. Wir haben Julia und Celine getroffen. Wie findet ihr das?
1: Ja, also jetzt Vaiana finde ich das, also so Disney-Filme finde ich braucht man jetzt eigentlich nicht.
2: Doch, ich finde, braucht man auf jeden Fall.
1: Okay. Was man machen könnte, sind diese ganzen Barbie-Filme. Es wird ja schon ein Barbie-Film verfilmt, aber die anderen, da gibt es ja richtig vieles. Könnte eigentlich auch cool sein.
0: Oh ja, Alter, sehe ich sofort. Barbie und die 12 tanzenden Prinzessinnen. Würde hart gehen. Früher immer meiner Schwester geguckt. Und jetzt, Idee des Tages, Erling Haaland als Barbie. Das brauchen wir.
3: Das

0: die aktuelle von Topic und Becky G. Das Ding heißt Sorry Papi. Machen wir gleich auf Deutschlands Bigster Playlist. Und ein bisschen was Sommerliches. Calvin Harris und Summer. Saugeiles Teil. Aber, Leute, Calvin Harris ist 42. Was ist das passiert, Junge? Für mich ist das ein Typ, der bleibt auf ewig 33. Der kann machen, was er will. Wir packen ihn uns gleich auf die Playlist. Musik kann der Mann einfach.
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3: Mathematik, immer Mathematik, überall Mathematik, ey.
4: Friends, so geht es doch tatsächlich manchmal uns, gerade auf der Arbeit oder vielleicht auch im Studium oder im neuen Ausbildungsbetrieb. Dann ist das eine Sache, die uns so ein bisschen überfordern kann. Allerdings muss man auch sagen, jeder Typ ist einfach anders. Neurodiversität am Arbeitsplatz ist ein Thema, das natürlich auch viele Hürden birgt. Über ADHS wird mittlerweile sehr, sehr viel gesprochen, was natürlich auch sehr gut ist. Und speziell im Arbeitsalltag sollte man natürlich auch auf die Menschen, mit denen man arbeitet oder vielleicht auch selber betroffen ist, ein schönes Beieinander haben. Ne? ADHS kann zum Beispiel sein, dass man mit der Aufmerksamkeit so ein bisschen struggelt und man muss sich dann anhören, so, oh, hast du es schon wieder vergessen, bist du heute nicht ganz da. Solche Sprüche können teilweise auch sehr schmerzhaft sein natürlich. Wenn man nicht ganz darauf achtet, wie ihr erkennt, welche Typen um euch herum arbeiten oder vielleicht auch welcher Typ ihr selber seid, das haben wir für euch zusammengepackt, damit es am Arbeitsplatz auch wieder Spaß macht und richtig klappt. Für mehr Infos über das Thema Neurodiversität am Arbeitsplatz, klickt euch einfach bei uns rein.

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0: Wenn es wirklich ein Geschenk für beide war, ne, dann muss man das Ego zurückschrauben. Das gehört auch mir.
1: Punkt. So.
2: Da hat Daniela auf jeden Fall eine ganz klare Haltung. Paula hat uns im WhatsApp geschrieben und will ihren Ex kontaktieren, weil das Geschenk war zu teuer. Konzerttickets sind's.
0: Jetzt zu dieser WhatsApp-Nachricht,
1: yes.
0: Ne? Ja. Ja, also es kommt, also ich finde, es kommt drauf an, in welchem Zusammenhang das Geschenk gemacht worden ist. Also wenn das eigentlich ein gemeinsames Geschenk war, aber sie ja dafür bezahlt hat, dann hat sie eigentlich auch ein Anrecht auf eine Karte.
1: Okay, also würdest
0: so
1: du...
0: So ist meine Meinung.
1: Also würdest du das machen, wenn ja? du schenkst deiner Freundin praktisch Tickets für ein Konzert, ihr seid nicht mehr zusammen und du willst aber schon halt auch gerne zu dem Konzert, ihr wolltet ja zusammen hingehen. Würdest du dann sie anrufen oder und halt sagen, ey, ich würde gerne die Tickets zurückhaben?
0: Also zumindest mein Anteil. Also wenn das halt ein Geschenk war für uns beide, dass man sagt, okay, ein Ticket für dich, ein Ticket für mich, aber ich bezahle es, weil es ein Geburtstagsgeschenk ist oder so. Aber dann ist ja ein Ticket ja schon für mich gewesen. Das hätte ich dann
1: ja,
0: wieder.
1: Ja, ja, voll.
2: Daniele, aber jetzt mal Hand aufs Herz. Also mein Stolz würde das, also davor würde ich Privatinsolvenz angehen, bevor ich meine Ex anrufe und sage, gib mir mal noch ein Ticket zurück.
1: Übel.
0: Ich bin ehrlich, ich würde das eiskalt machen. Aus Prinzip.
1: Okay, Big FM Community, was würdet ihr machen? 08900901, unsere kostenlose Hotline.

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0: Nico Santos und Glock Glock auf Big FM.
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0: Oh mein Gott.
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3: Tja, Leute, die Viertelfinals der WM sind gespielt. Eine Runde weiter in Nordamerika sind England, Spanien und Frankreich. What the fuck, was soll das werden? Ein Kolonialismus-Reboot? Ja gut, immerhin ist Argentinien auch noch dabei, aber das ist eher was für deutsche Urgroßväter. Ab morgen geht's dann los im Halbfinale und da entscheidet sich dann, wer am Sonntag im Finale um den WM-Titel spielt. Und genau das kann man sich nach Hause holen, denn die FIFA verkauft den Finalrasen von New York für 400 Euro pro Stück. Praktisch Onlyfans für Fußballfans. Wenn ihr aber denkt, das ist die Krönung der Gewinnmaximierung. Nope. Gianni Infantino hat da noch eine ganz andere Idee. Aha. Thema WM 2030.
4: Es ist wichtig, dass man eine Weltmeisterschaft effektiv organisiert. Und die ganze Welt muss kennen dabei sein, muss träumen, überall auf der Welt.
3: Krass, gerade einfach Schlaganfall bekommen beim Zuhören. Was er sagen will, die nächste WM 2030 soll nicht nur auf 3 Kontinenten in 6 Ländern stattfinden, sondern auch mit 64 Teams. Oi. Die nächste WM ist so groß, bei Beate Uhse überlegt man schon, sie schwarz anzumalen und online zu verkaufen. Die nächste WM wird so XXL, Gastro-Influencer René Redo überlegt schon, sie zu panieren.
5: G.I.G. Gastro ist geil.
3: Ziemlich ungeil dagegen, Gastroenteritis. Aber immerhin noch besser als Gianni Infantino. Ich meine, das letzte Mal, dass eine Glatze im Fußball so viel Trouble gemacht hat, war im WM-Finale 2006, als Zinedine Zidane Materazzi per Kopfnuss in die Walachei geballert hat.
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1: Danke.

0: Wiz Khalifa und Charlie Puth. So geht's gleich weiter mit Collins Obinna Chibuzi.
1: Was?
0: A.k.a. Shabuzi. Shabuzi ist echter Name. Collins Obinna Chibuzi.
1: Chibuzi?
0: Chibuzi.
1: Er ist gar nicht Shabuzi.
0: Und dann hat er gedacht, Shabuzi klingt besser.
1: Klingt geiler. Ey, apropos Namen. Kennst du den richtigen Vornamen von Bruno Mars?
0: Wenn du jetzt alles außer Bruno ist falsch.
1: Der heißt Peter.
0: Nein.
1: Ich schwör's dir. Du musst mich auch übel kaputt lachen. Er heißt einfach Peter, aber sein Dad hat ihm als Kleinkind halt den Spitznamen Bruno gegeben, weil er eine Ähnlichkeit mit so einem Wrestler hatte, der auch Bruno hieß. Und deswegen Bruno halt.
0: So, und den gibt's gleich mit All My Soul hier auf Big FM. Stay tuned. 2 Minuten, dann in voller Länge.
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2: Franz, wenn ihr am Wochenende nicht genug hatte, dann könnt ihr euch jetzt schon mal den Mittwoch speichern, denn da wird weiter gefeiert.
3: Also, für wen ist denn ein Wochenende bitte genug, Reese?
2: Niemals.
3: Niemanden,
2: niemals.
3: Oder?
2: Okay, ja, nee.
3: Also, ab geht's. Afterwork im Wietzemann in Stuttgart, Mittwoch 17 Uhr. Das ist perfekt. Also, gute Drinks, gutes Essen und dann auch noch Musik, die passt. Lieben wir.
2: So, absolut richtig. Eintritt ist, by the way, auch for free. Deswegen schaut vorbei, Wietzemann in Stuttgart am Mittwoch.
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2: 15.25 Uhr, die News mit Sarah Kailoweit. Was haben wir denn Heißes auf den Socials?
4: Das Vaiana Live-Action-Remake, das floppt gerade so ein bisschen und das ist Thema auf Reddit. Tausende Upvotes sammeln die Beiträge da und in den Kommentaren ist man sich ziemlich sicher, dass es eh klar war, weil Live-Action-Remakes halt einfach insgesamt eine dumme Idee sind auf Reddit.
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3: Und was ist sonst noch wichtig heute?
4: Die EU sagt, Social Media, das ist erst was für Leute, die mindestens 13 Jahre alt sind. Jedenfalls ist das die Empfehlung einer

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2: Italiano Spritzo. Oh, das sind die richtigen Veranstaltungen bei diesem Wetter.
3: Du hast ein bisschen gemischt, war auch ein bisschen Spanisch.
2: Ja, es war ein italienischer Spanier, der gerade aus mir rauskam.
3: Wer kennt ihn nicht? Also, Kleine Freiheit, Halle 02 in Heidelberg. Da müsst ihr vorbeisteppen. Und zwar am kommenden Donnerstag, 17 Uhr geht's los. Es gibt Drinks, es gibt Antipasti und es gibt italienische Spanier.
2: Ich gebe dir Pizza. Bestatte, die Beste.
3: Spanisch.
2: Nein.
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3: Sarah Kalowein, was trendet denn aktuell auf Social Media?
4: Auf Instagram ist jetzt die Rede einer Abiturientin aus Mecklenburg-Vorpommern viral gegangen. In ihrem Jahrgang haben richtig viele Leute ihr Abi nicht gepackt und sie sagt, das liegt vor allem auch an den Lehrern. Enden tut die Rede mit einem dicken, fetten Fickt euch einfach alle.
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3: Und was ist sonst noch wichtig?
4: Ein Social-Media-Verbot für alle unter 13 Jahren. Darüber wird diskutiert. Eine Expertengruppe der EU, die hat das heute nämlich offiziell empfohlen. Und von der EU heißt es, okay, wir gucken, dass wir nach dem Sommer daraus ein Gesetz basteln. In Deutschland schlägt das Wellen. Die Union, die sagt, ja, sehen wir auch so, so ein Gesetz muss kommen. Die Linken aber, die sind gegen so eine pauschale gesetzliche Altersgrenze. Die sagen, dass das nicht die Lösung sein kann. Deutschland hat sich heute quergestellt bei der Frage nach neuen Sanktionen gegen Israel. Die EU hatte vorgeschlagen, den Handel mit Israel einzuschränken, wegen der

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1: Hi ihr Lieben, ich bin's Miriam Ordo-Henna. Wir starten rein in eine neue Woche und in eine neue Runde Newcomer at Big FM. Jede Woche treten zwei neue Acts gegeneinander an. Wir stellen euch sie im Laufe der Woche vor und ihr entscheidet am Ende, wer unser Newcomer der Woche wird. Heute macht Elia den Anfang mit seiner neuen Single Zurückgewonnen. Der deutsche Italiener kommt aus Butzbach in Hessen und verbindet Deutschrap mit eingängigen Popmelodien. Super sympathisch und der liebe Elia hat uns eine kleine Sprachnachricht geschickt und stellt sich vor.
2: Hi, was geht? Hier ist Elia. Ich bin 23 Jahre alt, komme aus Butzbach und ich mache schon mein gesamtes Leben eigentlich Musik. Ich bin Einzelkünstler, also ich bin nicht in einer Band. Ich habe noch einen Kollegen, mein Mix- und Mastering-Engineer, Elmo, Grüße gehen raus, mit dem ich die ganze Musik mache. Ich würde sagen, meine Musik ist so motivierender Herzschmerz. Meistens sehr melancholische und tiefgründige Texte, aber auf sehr pushende, energiegeladene Beats gepackt. Und viele Leute würden wahrscheinlich auch behaupten, dass es Musik zum Alleinhören als Musik in einer großen Gruppe zu hören. Aber am Ende kommt das meist einfach aus meinem Kopf und ich bin sehr, sehr happy damit.
1: Mit Zurückgewonnen geht der liebe Elia ins Rennen und wenn euch der Song gefällt, dann stimmt jetzt für ihn ab auf bigfm.de oder in der Big FM App.
2: Was geht ab, Big FM? Hier ist Elia und ihr hört jetzt meine neue Single Zurückgewonnen. Viel Spaß.
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2: Friends, so geht es doch tatsächlich manchmal uns, gerade auf der Arbeit oder vielleicht auch im Studium oder im neuen Ausbildungsbetrieb. Dann ist das eine Sache, die uns so ein bisschen überfordern kann. Allerdings muss man auch sagen, jeder Typ ist einfach anders. Neurodiversität am Arbeitsplatz ist ein Thema, das natürlich auch viele Hürden birgt. Über ADHS wird mittlerweile sehr, sehr viel gesprochen, was natürlich auch sehr gut ist. Und speziell im Arbeitsalltag sollte man natürlich auch auf die Menschen, mit denen man arbeitet oder vielleicht auch selber betroffen ist, ein schönes Beieinander haben. Ne? ADHS kann zum Beispiel sein, dass man mit der Aufmerksamkeit so ein bisschen struggelt und man muss sich dann anhören, so, oh, hast du es schon wieder vergessen? Bist du heute nicht ganz da? Solche Sprüche können teilweise auch sehr schmerzhaft sein natürlich. Wenn man nicht ganz darauf achtet, wie ihr erkennt, welche Typen um euch herum arbeiten oder vielleicht auch welcher Typ ihr selber seid, das haben wir für euch zusammengepackt, damit es am Arbeitsplatz auch wieder Spaß macht und richtig klappt. Für mehr Infos über das Thema Neurodiversität am Arbeitsplatz, klickt euch einfach bei uns rein.
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2: Friends, wenn ihr am Wochenende nicht genug hatte, dann könnt ihr euch jetzt schon mal den Mittwoch speichern, denn da wird weiter gefeiert.
3: Also, für wen ist denn ein Wochenende bitte genug, Reese?
2: Niemals.
3: Niemanden,
2: niemals.
3: Oder?
2: Okay, ja, nee.
3: Also, ab geht's. Afterwork im Wietzemann in Stuttgart, Mittwoch 17 Uhr. Das ist perfekt. Also, gute Drinks, gutes Essen und dann auch noch Musik, die passt. Lieben wir.
2: So, absolut richtig. Eintritt ist, by the way, auch for free. Deswegen schaut vorbei, Wietzemann in Stuttgart am Mittwoch.
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2: Sarah Kalowait, was trendet denn aktuell auf Social Media?
4: Auf Instagram ist jetzt die Rede einer Abiturientin aus Mecklenburg-Vorpommern viral gegangen. In ihrem Jahrgang haben richtig viele Leute ihr Abi nicht gepackt und sie sagt, das liegt vor allem auch an den Lehrern. Enden tut die Rede mit einem dicken, fetten Fickt euch einfach alle.
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2: Und was ist sonst noch wichtig?
4: Ein Social-Media-Verbot für alle unter 13 Jahren. Darüber wird diskutiert. Eine Expertengruppe der EU, die hat das heute nämlich offiziell empfohlen. Und von der EU heißt es, okay, wir gucken, dass wir nach dem Sommer daraus ein Gesetz basteln. In Deutschland schlägt das Wellen. Die Union, die sagt, ja, sehen wir auch so, so ein Gesetz muss kommen. Die Linken aber, die sind gegen so eine pauschale gesetzliche Altersgrenze. Die sagen, dass das nicht die Lösung sein kann. Deutschland hat sich heute quergestellt bei der Frage nach neuen Sanktionen gegen Israel. Die EU hatte vorgeschlagen, den Handel mit Israel einzuschränken, wegen der völkerrechtswidrigen israelischen Siedlungen im Westjordanland. Deutschland will das aber gerade

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2: Italiano Spritzo. Oh, das sind die richtigen Veranstaltungen bei diesem Wetter.
3: Du hast ein bisschen gemischt, war auch ein bisschen Spanisch gerade.
2: Ja, es war ein italienischer Spanier, der gerade aus mir rauskam.
3: Wer kennt ihn nicht? Also, Kleine Freiheit, Halle 02 in Heidelberg. Da müsst ihr vorbeisteppen. Und zwar am kommenden Donnerstag, 17 Uhr geht's los. Es gibt Drinks, es gibt Antipasti und es gibt italienische Spanier.
2: Ich gebe dir Pizza. Der Stadt, die Beste.
3: Spanisch.
2: Nein.
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1: Sag uns Bescheid.
3: Sarah Kailowait, was trendet denn aktuell auf Social Media?
4: Auf Instagram ist jetzt die Rede einer Abiturientin aus Mecklenburg-Vorpommern viral gegangen. In der ihrem Jahrgang haben richtig viele Leute ihr Abi nicht gepackt und sie sagt, das liegt vor allem auch an den Lehrern. Enden tut die Rede mit einem dicken, fetten Fickt euch einfach alle.
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3: Und was ist sonst noch wichtig?
4: Ein Social-Media-Verbot für alle unter 13 Jahren. Darüber wird diskutiert. Eine Expertengruppe der EU, die hat das heute nämlich offiziell empfohlen. Und von der EU heißt es, okay, wir gucken, dass wir nach dem Sommer daraus ein Gesetz basteln. In Deutschland schlägt das Wellen. Die Union, die sagt, ja, sehen wir auch so, so ein Gesetz muss kommen. Die Linken aber, die sind gegen so eine pauschale gesetzliche Altersgrenze. Die sagen, dass das nicht die Lösung sein kann. Deutschland hat sich heute quergestellt bei der Frage nach neuen Sanktionen gegen Israel. Die EU hatte vorgeschlagen, den Handel mit Israel einzuschränken, wegen der völkerrechtswidrigen israelischen Siedlungen im Westjordanland. Deutschland will das aber gerade

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1: Hey, ich bin Big FM-Sister Marietta. Gestern hatte ich einen super Sonntagsausklang. Oder besser noch, eine super Einstimmung in die neue Woche. Die letzten Monate haben sich junge Menschen bei uns im Ort zusammengefunden. Sie haben miteinander den Projektchor Offingen ins Leben gerufen. Aus Lust am Singen, mit Spaß an der Gemeinschaft, mit Leidenschaft für das Singen waren sie dabei. Das haben wir alle gemerkt, die da waren. Und es ging um Geschichten, die das Leben schreibt. Das waren Lieder von Freundschaft, von Liebe, von Verlust, von Frieden. Und dazwischen immer wieder gute Gedanken zu den Liedern. Was bei der gemeinsamen Vorbereitung herausgekommen ist, echter Wahnsinn. Und dieses Leben hat unsere Kirche ausgefüllt mit einer solchen Lebensfreude. Und das Schlusslied haben sie sogar zweimal gesungen. Es ist ein Song von Udo Lindenberg. Und das ist meine Big Message für euch heute.

0: Das wünsche ich uns für die Zukunft, dass diese Big Message in uns und durch uns Hand und Fuß bekommt. Über all diese Kriege, da kann niemand gewinnen. Stell dir vor, es ist Frieden und du gehst hin.
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3: Friends, so geht es doch tatsächlich manchmal uns, gerade auf der Arbeit oder vielleicht auch im Studium oder im neuen Ausbildungsbetrieb. Dann ist das eine Sache, die uns so ein bisschen überfordern kann. Allerdings muss man auch sagen, jeder Typ ist einfach anders. Neurodiversität am Arbeitsplatz ist ein Thema, das natürlich auch viele Hürden birgt. Über ADHS wird mittlerweile sehr, sehr viel gesprochen, was natürlich auch sehr gut ist. Und speziell im Arbeitsalltag sollte man natürlich auch auf die Menschen, mit denen man arbeitet oder vielleicht auch selber betroffen ist, ein schönes Beieinander haben. Ne? ADHS kann zum Beispiel sein, dass man mit der Aufmerksamkeit so ein bisschen struggelt und man muss sich dann anhören, so, oh, hast du es schon wieder vergessen, bist du heute nicht ganz da. Solche Sprüche können teilweise auch sehr schmerzhaft sein natürlich. Wenn man nicht ganz darauf achtet, wie ihr erkennt, welche Typen um euch herum arbeiten oder vielleicht auch welcher Typ ihr selber seid, das haben wir für euch zusammengepackt, damit es am Arbeitsplatz auch wieder Spaß macht und richtig klappt. Für mehr Infos über das Thema Neurodiversität am Arbeitsplatz, klickt euch einfach bei uns rein.
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0: Jetzt ist die Musikanlage kaputt. 257er Show, Big FM, hi.
1: Auf.
2: Big ja, FM?
1: Auf, hi. Big FM, haben wir heute festgestellt auf. Und festgelegt.
0: Ich habe deshalb nichts gesagt. Ich wusste nicht, ob innen, auf, bei, drin.
1: Das ist jetzt total zwischen. Verunsichert. Der Mike ist jetzt total verunsichert. Willkommen zurück, Leute.
0: Über. Die 257er ist über Big FM. Das kann man auch sagen, weil wir werden
1: am drüber am reden. Ach so, über die Welle, die FM-Kurzwelle.
0: Genau.
1: Okay.
0: Genau.
1: Okay. Ultra-Kurzwelle.
0: Als letzten Song haben wir gleich eine junge Künstlerin, die noch keiner kennt. Also wir haben gleich nochmal Shirin David dabei, weil der Woddy sich das gewünscht hat.
1: Der Woddy hat heute einen Wunschsong frei und da hat sich Shirin David gewünscht, weil er...
2: Genau, weil ich letzte Woche auf ihrer Tour war in Oberhausen.
1: War es denn gut?
2: Das war sehr krass. Also ich muss sagen, was Deutschrap angeht, von allen Shows, die ich gesehen habe, kommt... Also Deichkind natürlich, weil
1: ja,
2: die halt so viele Sachen
1: gesehen,
2: haben.
1: Ja, ja.
2: Aber Shirin David, die Show, also... ich dachte schon,
1: so
2: das wird krass.
1: Kleidern und so habe ich gesehen.
2: Ja,
1: und so ein Kack.
2: Ja.
1: Also das war
2: die haben einfach so eine Broadway-Show teilweise gemacht und so. Und die hat so krass... Also wirklich...
0: Helene Fischer einfach.
2: Ja, voll. Die ist auch geflogen dreimal währenddessen und so. Also wirklich...
1: Ich habe gesehen, so ein Steg, der bis mitten in die Halle geht und in der Halle nochmal eine Bühne, in der Mitte von der Halle eine Bühne. So, weißt du, manche Künstler sagen so, komm, lass am FOH eine kleine Bühne bauen. Die hat einfach einen Steg bis in die Mitte von der Bühne gebaut. So.
0: Ja, aber es ist auch cool, weil da kann
1: von
0: jeder...
1: Schon crazy.
0: Das nochmal ein bisschen von näher betrachten.
1: Also ich habe nur so aus Insta-Stories gesehen, von allen, die so Insta-Stories gemacht haben. Hier war bei Shirin David und das sah beeindruckend aus. Nenn ich mal so.
2: Also ich habe schon gedacht, es wird krass, weil die ja so lange darauf gewartet hat, live zu spielen.

0: spielen und so, aber es war dann wirklich 2-3 Mal krasser, als ich gedacht habe. Also,
1: ja, Respekt.
0: Da muss ich echt Props geben. Also, Respekt, wenn die nach Deichkind kommt, die so, die hat halt natürlich auch ein riesen Budget, um sowas zu machen.
2: Ja, klar, normal. Wir würden auch geisteskrank ausrasten.
0: Ey, wenn wir so viel Kohle hätten zur Verfügung, dann würde die Halle einfach brennen den ganzen Tag lang.
2: Das wäre schon crazy, so. Alter. Wir also, wer unsere Shows kennt, die sind halt so schon, da passieren echt verrückte Dinge, aber.
0: Budget mal 10.
2: Dass wir das Budget nicht haben. Ja. Gut, dass wir das nicht haben. Lass mal was
0: anzünden. Man verdient pro Show noch weniger Geld als vorher, aber die Show war dafür 40 Mal teurer.
2: Ja, wir nehmen von, wenn wir 2 Millionen Budget haben, nehmen wir 1,5 Millionen Budget nur für die Strafzahlungen, so. Und die Anzeigen. Ja.
1: So, dafür stehen wir mit unserem Namen.
2: Letzter USA-Fact, den würde ich gerne noch droppen. Der letzte USA-Fact ist eine Frage an Woddy tatsächlich.
0: Mhm.
2: Da du Russe bist, muss ich dir die Frage stellen, ob du dich an diese Zahl erinnerst. 1867 hat
0: Alaska verkauft?
2: Genau, hat
0: für die 7 Millionen?
2: Ja, 7,2 Millionen. Woddy weiß es. Woddy kennt die Facts. Woddy kennt die Facts. Also nochmal für die, die es nicht wussten, Alaska hat schlappe 7,2 Millionen gekostet.
1: Jo.
2: Das ist auf jeden Fall ein Schnapper gewesen.
1: Ja, das habe ich auch mal mitbekommen, dass das halt auch nicht mit rechten Dingen zuging, was Alkohol anging. Ich glaube, das war wieder
0: überhaupt mit rechten Dingen zu, was Alkohol angeht.
1: Ja, das war ein sehr dummer
2: Move. Wenn die USA irgendwelche Sachen machen, geht das schon mal mit rechten Dingen zu.
1: Naja, Leute, ey, wir verabschieden uns jetzt gleich an dieser Stelle und die 257er Show findet ihr nächste Woche wieder um 21.30 Uhr am Montag auf Big FM.
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2: Über Big FM, unter Big FM.
0: Zwischen Big FM.
1: Na, da nicht. Da sind ja andere Radiosender. Aber
2: zwischen Big FM sind noch andere Radiosender.
1: Ja, aber klar doch.
2: Okay.
1: Wir haben Spaß gehabt mit euch. Ich hoffe, ihr habt zugehört bis zum Ende und wir hören uns nächste Woche wieder.
2: Wenn ja, auch selber schuld, aber auch danke und cool, dass wir wegen euch den Radiopreis bekommen. Wahrscheinlich.
1: Danke nochmal vielmals. Ich grüße auch meine Mutter und ich danke ihr vielmals, dass sie das aus mir gemacht hat, was ich heute bin.
2: Die hat dich nur gemacht. Aus dir gemacht hat, das hat das
1: Leben. Ich habe mich aus meiner Mutter gemacht. So. Okay, jetzt ist egal. Jetzt geht's zu weit.
2: Leute,
1: tschüss.
2: Ciao mit V.
0: Ciao, bis nächste Woche.

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0: Guten Abend Deutschland, mein Name ist Daniel Kaiser. Willkommen zur Night Lounge heute am Dienstag, den 14. Juli 2026. Kurz nach 12 haben wir es, wir starten wieder durch. Heute ist mal wieder ein Beziehungsthema dran und ja, das kommt mehr oder weniger aus der Community, jetzt nicht explizit, sondern ich habe einfach nur eine Geschichte zugeschickt bekommen und dachte mir, da könnte man ja eigentlich ein Thema draus machen. Und zwar geht es heute ums Entschuldigen von dem Fehlverhalten anderer. Darüber möchte ich heute ganz gerne mit euch sprechen. Warum entschuldigt ihr das Verhalten eines anderen? Das kann zum Beispiel das Verhalten von einem guten Freund sein, von einer guten Freundin, vom Chef oder von Kollegen oder vielleicht auch vom Partner, von einem Familienmitglied. Und wie sieht das aus? Das sieht oft so aus, so, ja, ihr müsst verstehen, die Person, der geht's im Moment nicht so gut oder, ja, wisst ihr, ganz, ganz schlimme Kindheit und so weiter. Also da muss man wirklich vielleicht ein bisschen nachsichtig sein. Das ist halt typisch bei dieser Person. Also immer wieder so kleine Entschuldigungen, die man sich quasi dann überlegt, um anderen Menschen klarzumachen, hey, so übel ist sie gar nicht. Ja, die hat eigentlich gar nicht, die ist gar nicht böse, sondern die verhält sich auch nicht falsch. Das ist einfach nur ein Ausdruck von dem, was sie gerade überfordert. So, darüber möchte ich mit euch sprechen und vielleicht sagt ihr, ich kenne das gar nicht, ich weiß gar nicht, wovon du sprichst, überhaupt nicht schlimm, aber ich bin mir sicher, die ein oder andere wird sagen, kann ich gut verstehen. Also, wie oft entschuldigt ihr das Verhalten, das euch vielleicht sogar verletzt, enttäuscht oder klein macht? Ja, genau heute möchte ich mit euch darüber sprechen. Vor allem würde ich auch ganz gerne wissen, was würde eigentlich passieren, wenn ihr das mal ansprechen würdet bei dieser Person? Das habt ihr mit Sicherheit auch schon mal gemacht. Und ich würde gerne mal wissen, wie die Person da reagiert hat. Ja, und ja, vielleicht kommen wir ja heute gemeinsam zu neuen Erkenntnissen. Ich bin gespannt. Die Nummer zu mir ins Studio.
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0: Vom Handy und vom Festnetz. So, online ist das Thema gepostet, auf Instagram, auf Facebook. Ich habe nochmal geguckt. Diesmal habe ich nichts vergessen. Und es ist sogar in unserem WhatsApp-Kanal. Da könnt ihr interaktiv mitmachen bei unseren Fragen. Heute sind es, lass mal nachschauen, 1, 2, 3 Fragen. Eine zum Ausfüllen und zwei zum Anklicken. Sollte also kein Problem sein. Jetzt gehen wir in die erste Leitung für heute Abend. Und bei mir ist Sarah aus Karlsruhe. Hallo Sarah, schön, dass du da bist.
2: Ingo, heute die erste, ich glaube schon nicht. Hallo Daniel.
0: Hallo Sarah.
2: Ja, hi. Ja, ich habe es gerade mitgekriegt. Ich habe mich noch nie für andere entschuldigt. Wenn man sich fehlverhält, sollte man das selber machen. Also wenn ich meine, etwas falsch gemacht zu haben und es wäre eine Entschuldigung nötig und ich sehe auch die Fehler ein, dann mache ich das selber und entschuldige mich bei einer Person, die es betrifft halt dann. Aber für jemand entschuldigen, ich meine, das kann derjenige ja selber machen. Es sei denn, es ist noch ein unmündiges Kind, was vielleicht noch im Kindergarten ist und hat da sich fehlverhalten, dann könnte man ja als Elternteil das übernehmen. Aber ich habe keine Kinder, so gesehen mache ich das ja natürlich auch nicht.
0: Mhm. Du hast noch nie einen Menschen entschuldigt. Das ist interessant, also das ist ja interessant, dass man das so zurückblickend wirklich für jede Situation seines Lebens so sagen kann. Bist du dir sicher, dass das immer so war?
2: Also ich kann jetzt meine grauen Gehirnzellen versuchen, noch so die letzte Synapse zu aktivieren, weil man ist ja fast im Delirium, so heiß ist das bei uns. Es ist abartig.
0: Naja, man ist vielleicht mit einer guten Freundin unterwegs und die macht dann vielleicht seltsame Witze in der Gruppe und dann geht die vielleicht ganz kurz mal weg und dann sagt man, ey, tut mir voll leid und so, ist mir gerade voll unangenehm. Keine Ahnung, was heute mit ihr los ist. So kenne ich sie eigentlich auch nicht. Das sind ja auch schon so kleine Entschuldigungen. Kennst du aber nicht.
2: Lieber Daniel, du weißt es von unseren Telefonaten oder vielleicht du erinnerst dich, ich habe keine Freunde. Ich will auch keine. Die drei Freunde, die ich habe, die sind in Innsbruck. Okay. Da telefonieren wir öfter, da muss ich mich nicht entschuldigen. Mhm. Und sonst mit Freunden ziehe ich nicht um die Häuser. Ich ziehe allein um die Häuser, wenn.
0: Wie sieht's aus mit den stillen Entschuldigungen? Damit sind die gemeint, die man nicht ausspricht, sondern wie man das Verhalten quasi sich selbst gegenüber rechtfertigt. Ne, man kann ja auch jemanden entschuldigen, ohne das auszusprechen, sondern dein eigener Kopf sagt, ja, komm, nimm's ihr nicht so übel, sie macht gerade eine schwere Zeit durch oder Das ist ja auch eine Form davon, eine Person zu entschuldigen.
2: Ach so, also sagen wir mal, jemand würde sich mir gegenüber merkwürdig verhalten und ich würde mir dann denken, na gut, die hat es jetzt im Moment schwer. Also wenn es mich betrifft, ich dachte für jemand, also angenommen, sagen wir
0: mal. Naja, es ist ja für jemanden, das bist ja nicht du. Du merkst ja, wie sie gerade mit dir umgeht, wie sie mit dir redet und du merkst auch, dass dir das gar nicht passt. Aber du traust dich auch nicht, den Mund aufzumachen. Stattdessen entschuldigst du das, weil du ja weißt, was sie gerade durchmacht.
2: Ach so rum.
0: Kannst du mir folgen?
2: Da bin ich, ja, gerade noch. Bin noch schon ein bisschen müde und habe heute wieder Unterricht gegeben bei der Hitze und bin irgendwie ziemlich K.O., aber wollte dich gern hören.
0: Möchtest du darüber lieber reden? Ist dir das lieber?
2: Nee. Du meinst jetzt nur, dass ich es richtig verstanden habe? Wenn jemand zu mir irgendwie, sagen wir mal, merkwürdig ist oder vielleicht mich beleidigt oder sich komisch verhält, dass ich dann mir denke, naja, macht eine schwere Zeit durch oder hat gerade eine Trennung hinter sich oder was weiß ich, was da jemand passieren kann und stillschweigend das so akzeptiere und dann nicht irgendwie was dagegen sage, wie kommst du darauf, so mit mir zu sprechen oder das ist ja schon fast beleidigend oder irgend sowas, dann bin ich still und sage dann gar nichts, wenn das so rum ist.
0: Ah, okay, das heißt, du bist dann wirklich die Person, die dann einfach das Verhalten entschuldigt und deine Reaktion ist darauf, nichts zu sagen. Also quasi, ja, was machst du denn dann damit?
2: Es kommt drauf an, wie heftig es ist, ne? Man muss den Schweregrad herausfinden.
0: Den Schwierig?
2: Wenn es irgendwie so Kleines, ja, Kleines ist was, so eine Lappalie aus einer Krise heraus oder kleinen Krise, dann ist es was anderes. Dann sagt man groß nichts und macht da, wie sagt man, keinen Sturm im Wasserglas. Und manchmal ist da nichts dann besser, als dass es ausartet und zu einer Diskussion wird und dann doch im Streit endet. Das ist ja dann auch Blödsinn. Ne?
0: Das musst du mir mal erläutern. Wenn man es dann aber anspricht, könnte es im Streit und dann könnte das eskalieren. Was wäre daran schlimm?
2: Das ist anstrengend. Muss ja nicht sein.
0: Stimmt.
2: Da gibt's ja schönere Sachen. Da mache ich lieber Musik oder gucke einen guten Film oder mache irgendwas, was mir gut tut. Es gibt ja nicht so viele Sachen.
0: Wenn du merkst, dass diese Person immer wieder, wenn du dich mit ihr triffst, wenn du mit ihr was unternimmst, ihr geht ins Café mal geht ihr ins Kino mal, und du merkst immer wieder, dass es zu solchen kleinen Momenten kommt, würdest du dann einfach, also die häufigste Reaktion ist, dass man dann einfach mit dieser Person nicht mehr so viel unternimmt. Man zieht sich zurück. Das machen die meisten. Mhm. So, aber jetzt stelle ich dir die Frage, sich zurückzuziehen, weniger mit der Person zu machen, ist doch auch eine Form von irgendwie, man distanzieren und irgendwie, ne, man möchte das nicht mehr. Ist ja eigentlich, als ob man die Person schon verloren hätte. Der Unterschied ist, man ist zwar noch in Kontakt, aber eigentlich hat man sich ja schon verloren. Also warum nicht ansprechen?
2: Es kommt ja auch darauf an, wie wichtig einem die Person ist. Und vor allen Dingen, wenn es immer irgendwie so Sticheleien gibt oder irgendwelche Aktionen, dass man sich unangenehm fühlt mit einer Person, egal ob Männlein oder Weiblein.
0: Dann nehmen wir mal beide Modelle. Modell 1 ist, die Person ist dir wichtig. Wenn sie dir wichtig ist, würdest du es ansprechen oder nicht ansprechen?
2: Ich glaube schon, ja. Dann würde ich sagen, was ist eigentlich mit dir los?
0: Wenn du dadurch aber riskierst, dass die Person Streit mit dir anfängt und vielleicht dann...
2: Dann sage ich Stopp, da ist ein Punkt.
0: Das ist ein Punkt.
2: Entweder wir klären das jetzt kurz oder nach dem Motto Servus Papa.
0: Ah, dann würdest du sogar die Reißleine ziehen und sagen vorbei.
2: Da ziehe ich die Reißleine, aber ganz fix.
0: Ja. Okay, jetzt das Modell mit einer Person, die dir nicht wichtig ist. Würdest du es da ansprechen?
2: Da geht die Reißleine sehr schnell. Da ist das Servus Papa im schlechten Sinne ganz schnell ausgesprochen. Weil da denke ich mir, warum soll ich mich, ich bin ja nicht Mutter Teresa, warum soll ich mich mit jemand abgeben, der mir überhaupt nicht gut tut und der da irgendwie seine Launen, sein Unmut, sein Frust übers Leben oder über sich selber bei mir aus lässt.
0: Aber das ist, Moment, jetzt haben wir ja beide Beispiele durchgespielt und in beiden, also in dem einen hast du gesagt, spreche ich es an und wenn ich merke, Streit eskaliert, Schlussstrich. Zweites Modell ist, Person ist mir nicht wichtig, da würde ich vielleicht sogar eher sogar schon direkt eine Reißleine ziehen, oder? Gar nicht erst groß reden. Und trotzdem hast du, bevor wir die beiden Beispiele durchgesprochen haben, gesagt, ach, ansprechen endet ja nur im Streit. Also ich verstehe nicht, was ist denn das für ein Modell, bei dem du quasi dich noch nicht mal traust, es anzusprechen?
2: Na, da habe ich dich vielleicht, na trauen tue ich mich alles, da habe ich dich vielleicht vorhin falsch verstanden. Ich dachte, sich für jemand entschuldigen, weil jemand einen anderen beleidigt hat und oder irgendwie merkwürdig auf den zugegangen ist und dann für jemand sagen, ah, geht's vielleicht nicht so schlecht, sollte. Warum habe ich das Beispiel mit dem Kind angebracht, wenn es jetzt ein Kind ist, noch vom Kindergarten oder so und da zu jemand anspuckt oder tritt oder irgendwie unmöglich ist oder sagt, du blöde Sau. Da kann man sich ja als Elternteil, sagt man dann, oh, es tut mir leid, der hat heute einen schlechten Tag oder das dürfen Sie nicht so ernst nehmen. Oder ich entschuldige mich für das Kind. Aber für einen Erwachsenen, das kann der ja selber machen.
0: Finde ich aber auch gut, dass du das gerade so sagst und differenzierst. Ob das jetzt alle so sehen, bin ich mal gespannt. Also für ein Kind, ja, für einen Erwachsenen würde ich mich nicht entschuldigen. Richtig?
2: Nicht unbedingt. Nee, weil ich meine, das können die. Ich meine, damit nimmt man denen ja das Feingefühl, wann sie über eine Linie getreten sind, wann sie die rote Linie überschritten haben, so ungefähr. Wenn man sich dafür jemand entschuldigt, ich meine, die brauchen ja noch keinen Betreuer oder Betreuerin und sind wahrscheinlich im Geiste noch so fit, dass sie das selber merken müssten.
0: Ich werde darüber heute Abend mal
2: die
0: nachdenken.
2: Eigenständigkeit.
0: Finde ich interessanten Gedanken auf jeden Fall. Danke, Sarah. Ich muss wieder weiterziehen. Dir alles Gute und schönen
2: Abend.
0: Ich
2: wollte aber noch ein ganz kurzes Beispiel sagen,
0: ja, bitte.
2: Wo ich nicht weiß, wie ich reagieren soll. Und zwar, da, wo ich wohne, unter mir. Und eine, die hat genau die gleich groß geschnittene Wohnung, ein Zimmer-Apartment und lüftet nie. Und wir haben so eine Hitze. Und ich habe eine Fußbodenheizung wegen der. Da habe ich die ganz freundlich angerufen vor 2-3 Wochen. Ob Name sage ich jetzt auch nicht, bitte sei so nett und lüft doch mal. Es ist so heiß, krieg so eine hohe Stromrechnung wegen dir. 2 Ventilatoren laufen. Die ganze Nacht strahlt der Fußboden. Du hast da genau die gleiche Größe wie ich. Guck doch. Da war sie am See, guckte um deine Wohnung, ich gucke um meine Wohnung und ich bin gerade am See und hat aufgelegt. Dachte ich mir, sehr freundlich. Dann habe ich ihr SMS geschickt, auch noch nett. Es wäre doch wirklich nett. Doch ich kann überhaupt nicht schlafen, bei mir ist es so heiß in der Wohnung und so weiter. Und irgendwie anstatt ein Einsehen kam und da weiß ich auch nicht, wie ich reagieren soll.
0: Da habe ich jetzt leider auch auf die Schnelle keine Lösung, aber ich kann mir mal Gedanken dazu machen, wenn du magst.
2: Der letzte Satz war dann, wenn du sonst nichts zu tun hast, außer mich zu stressen und dann, ich meine, die weiß nicht, dass ich Unterricht gebe. Sie ist halt irgendwie entweder bei ihren Eltern, sie ist 39 Jahre alt oder Sekretärin und da ist es wahrscheinlich kühl. Also in so einem Sekretariat.
0: Sarah, ich mach mir mal Gedanken dazu, bevor du weitere Details erzählst. Und dann sage ich dir, zu welchem Gedanken ich gekommen bin. Ob das weiterhilft, weiß ich nicht. Vielleicht. Dir einen schönen Abend. Bis bald, Sarah. Mach's gut.
2: Ja, bis bald. Ganz liebe Grüße an die Barbara.
0: So, anrufen dürft ihr auch vom Handy vom Festnetz. Unser Thema heute Abend: Welches Verhalten eines Menschen in deinem Leben entschuldigst du immer wieder?
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0: Und es kann sich hier um einen Entschuldigen nach außen handeln oder einen Entschuldigen nach innen. Bedeutet nach außen, ja, hey, ihr müsst verstehen, ne, dann spricht man mit den anderen und nimmt die Person dann quasi in Schutz. Oder man sagt es zu sich selbst und sagt, ja, komm, vielleicht war das gerade ein bisschen forsch, vielleicht war das ein bisschen zu viel, was ich da gerade gesagt habe. Ich weiß ja, dass die Person eine schwere Zeit durchmacht. Bin gespannt, was ihr da so sagt. Wie gesagt, es ist zwar ein Beziehungsthema, aber Beziehung kann ja auch Freundschaft, können auch Kollegen sein, können auch Familie sein. Beziehung ist viel. viel mehr als nur das. Gehen wir in die nächste Leitung und da haben wir, muss man gerade gucken, Yvonne aus Euskirchen. Hallo Yvonne.
3: Hallo.
0: Hallo Yvonne. So, erzähl mal, wie sieht es bei dir aus?
3: Ich wollte einmal kurz erzählen, dass ich gestern war ja einmal das Thema mit dem Geisterfahrer. Da hattest du ja einmal gefragt, ob das jemand schon mal passiert ist. Kannst du dich erinnern?
0: Ja, ich kann mich erinnern. Ich bin nur gerade irritiert, dass alle mit anderen Themen kommen. Deswegen erzähl, also, ja, was wolltest du sagen? Ich glaube, wir müssen die offene Runde vielleicht mal die ganze Woche lang machen, dass ihr das alles loswerdet, was euch beschäftigt.
3: Ja, aber ich muss das auch nicht erzählen. Alles nee, gut.
0: Sag ruhig. Jetzt hast du mich heiß gemacht. Also was hat es mit dem Geisterfahrer auf sich? Warum hast du es gemacht?
3: Mir ist es fast zum Glück passiert. Deswegen, ich kann es schon verstehen, dass es mal passiert, weil es war am Regnen, ich war fremd in einer fremden Stadt und überall Blitz, also Baustelle noch. Und da ist es mir tatsächlich mal fast passiert, also wirklich fast passiert.
0: Gut, jetzt kann ich es ja auch zugeben, mir ist es auch mal fast passiert, aber ich wurde dann von meinem Beifahrer angeschrien, bist du bekloppt, hier darfst du nicht rein und deswegen bin ich Gott sei Dank nicht reingefahren. Mhm. Aber ja, es kann vor allen Dingen, ey, stell mal vor, du fährst so wie ich jetzt oder ihr seid vielleicht auch lange unterwegs, seid übermüdet von der Fahrt, wenn ich jetzt zum Beispiel 12 Stunden Auto fahre, dann kann sowas vielleicht auch mal passieren, ist natürlich nicht schön, sollte nicht passieren.
3: Nein.
0: Yvonne, verrat mir doch mal, also das Verhalten einer anderen Person entschuldigen, hast du das denn schon mal getan?
3: Ich habe das schon mal gemacht, ja.
0: Jetzt im Außen oder im Innen? Im Innen machen wir sowas häufiger, habe ich das Gefühl, aber im Außen?
3: Ich habe es auch schon nach außen gemacht. Ich bin ja so ein kleines Harmoniebärchen manchmal.
0: Süß.
3: Und dann muss ich manchmal die anderen Leute entschuldigen.
0: Erzähl mal, wen hast du denn so, also was fällt denn dir so ein? Weil ich habe jetzt auch auf Anhieb gerade überlegt, ich habe immer so die Hoffnung, dass durch die Geschichten von euch dann auch bei mir Geschichten aufblitzen, wo ich dann sage, ah krass, da habe ich ja auch noch was zu erzählen. Was kannst du dich erinnern, an welche Situation?
3: Das ist bei uns in der Fangruppe auf Konzerten halt, wo man halt größere Gruppen sich treffen. Und da ist eine dabei, die immer so, ja, die ist auch schlau, aber sie meint auch immer, sie muss alles kundtun, was sie weiß. Und das nervt halt manche Leute. Und dann habe ich die schon mal entschuldigt, wie sie weg war. Also.
0: Ist sie so eine Besserwisserin oder was ist sie?
3: Ah, ich weiß gar nicht. Also ich glaube, die hatte auch schwere Zeiten. Deswegen, also ich weiß, dass sie schwere Zeiten hatte. Ich weiß nicht, ob es damit zusammenhängt, keine Ahnung. Aber sie meint halt immer alles
0: besser
3: ja,
0: zu wissen.
3: Sie weiß es aber auch. Muss man auch einfach so sagen, sie weiß es aber auch.
0: Sie ist wirklich, also das ist nicht nur, okay, das heißt, sie okay. Und obwohl sie es besser weiß, sagst du, dir gefällt die Art und Weise, wie sie es rüberbringt, eigentlich nicht. Richtig?
3: Es kommt ja manchmal auch gar kein Gespräch richtig zustande, weil sie immer alles direkt so rausposaunt und alle über den Mund fährt, so meinetwegen.
0: Mm.
3: Ja, und manchmal muss man sich mal ein bisschen zurücknehmen, finde ich.
0: Ja, ich kann aber auch verstehen, dass wenn man jetzt irgendwie in einem Gespräch zuhört und man merkt irgendwie, okay, die Gruppe kommt gerade nicht weiter, ich habe die Antwort, dann ja, lässt man die einfach mal so platzen und denkt sich, ja gut, ich hätte vielleicht erstmal fragen dürfen. Oder würde das besser rüberkommen, wenn sie einfach fragen würde, hey, ich habe mir da auch schon mal Gedanken dazu gemacht und ich kenne vielleicht die Antwort, möchtet ihr sie hören? Wäre dir der Umgang lieber?
3: Ja, sie hat halt wenig Empathie irgendwie so. Ja, manchmal ja. Ja.
0: Also dir geht es gar nicht darum, dass sie es vielleicht sogar besser weiß, sondern eher um die Art, wie sie es rüberbringt.
3: Ja, weil andere gar nicht zu Wort kommen und das stört halt meistens.
0: Oh, okay. Ja. Und ist das nur etwas, was dir selber aufgefallen ist, dass das irgendwie so ein bisschen unpassend gerade war oder ist das auch bei den anderen so rübergekommen?
3: Also es stört viele andere und deswegen habe ich sie ja dann entschuldigt. Also ich kann es nachvollziehen, aber mich tangiert das nicht ganz so irgendwie.
0: Ist doch schön. Heutzutage habe ich immer das Gefühl, wenn du was fragst, dann
4: und die Leute das nicht wissen, dann ziehen sie ihr Handy raus, googeln und geben dir die Antwort.
3: Genau.
4: Und ich denke mir dann immer in dem Moment so, danke. Genau deswegen bin ich zu dir gekommen, dass du jetzt dein Handy rausnimmst und googelst. Das hätte ich doch auch selbst hingekriegt.
3: Genau.
4: Ja. Aber es ist schon auffällig häufig der Fall. Ja. Was ich auch gemerkt habe, ist, dass wenn man dann gemeinsam nicht auf eine Antwort kommt, dass man dann gar nicht mehr wirklich sich die Zeit nimmt zu überlegen, okay, wie könnten wir auf die Antwort kommen, sondern ja, dann man ist so ungeduldig. Guckt dann schnell nach, was die Antwort ist.
3: Genau.
4: Schade
3: alles
4: eigentlich.
3: Alles nur noch schnell, genau.
4: Ja. So, Yvonne, dann hätten wir das schon mal geklärt. Also die Besserwisserin, die hast du entschuldigt. Wie hat die Gruppe reagiert? Wahrscheinlich gar nicht groß, ne? Die hat dann wahrscheinlich einfach nur weitergemacht, wie sonst auch.
3: Ja, ich finde immer schade, weil die tut ja keinem weh. Also die tut ja keinem was. Aber viele sind halt genervt und meiden sie dann. Und das finde ich so schade dann, wenn man so eine Person meidet. Einfach.
4: Wenn du sagst, sie tut nichts, tut sie wirklich nichts? Sie löst ja in den Köpfen und so weiter oder in diesen Menschen ein unwohles Gefühl aus. Also irgendwie hat sie ja doch was angerichtet.
3: Ja, aber ist das so schlimm?
4: Sag du es mir.
3: Also müssen. Na, ich bin ein Mensch, der eher so die Menschen respektiert, wie sie sind, solange sie fair und ehrlich sind. Solange es mir immer alles recht oder ja. Wir Menschen sind verschieden und das sollten wir tolerieren.
4: Absolut. Sehe ich genauso. Und trotzdem, wenn jetzt sagen wir mal so der Extremfall wäre, ihr würdet gemeinsam jetzt in dieser Konstellation ein ganzes Wochenende verbringen, hast du dann Lust, das ganze Wochenende dreimal täglich dich für sie zu entschuldigen? Nein, hast du nicht, oder?
3: Nein, habe ich nicht, aber wir reden jetzt von einem Konzertbesuch, wo man sich dann halt während des Konzertes mal trifft und das sind ja jetzt nicht so Stunden oder so. Ich würde mit dieser Person jetzt nicht ein Wochenende verbringen oder sonst irgendwas, um Gottes Willen. Aber die Zeit, die wir halt zusammen verbringen, in unserer Freizeit auf einem Konzert, kann man so Menschen halt, ja, respektvoll miteinander umgehen, denke ich immer.
4: Bei mir löst das direkt so eine Kettenreaktion aus, dass ich mir in dem Moment denke, na ja, jetzt muss ich die Person entschuldigen. Beim nächsten Mal, wenn ich wieder auf ein Konzert gehe, ja, da werde ich sie vielleicht mitnehmen und so weiter. Aber ich habe da schon so wieder plötzlich ist da so ein komisches Gefühl im Bauch. Dieses Gefühl, oh, hoffentlich benimmt sie sich diesmal. Ne? Hoffentlich wird sie diesmal nicht schon wieder so auffallen, dass ich merke, das ist unangenehm und so weiter. Ja, sie macht nichts verkehrt, vollkommen. Es ist die Art und Weise, wie sie es rüberbringt, hast du selber gesagt. Aber ich will nicht schon wieder in so einer blöden Situation sein, weil sie sich komisch angefühlt hat. Und es kann sein, dass wenn sowas dann öfters mal am Wochenende passiert oder wenn ihr was unternehmt, dass du dann auch immer weniger Bock hast, was mit ihr zu machen.
3: Dann ist es so. Also ich habe auch nie, bei mir ist auch nicht jeder Tag gleich. Aber dann weiß ich, dass ich Abstand an dem Tag nehme oder so.
4: Wenn du sie aber darauf aufmerksam machen würdest, vielleicht hat sich das bisher auch keiner getraut. Du hast sie ja entschuldigt. Aber aus der Gruppe hat sie ja auch keiner drauf angesprochen und ihr gesagt, was...
3: Nee, macht man auch nicht. Dafür ist sie zu dominant, glaube ich. Ich glaube, das ist schon so ein bisschen personenabhängig, ob man jemanden drauf anspricht oder nicht.
4: Also ist die Schlussfolgerung, dominante Menschen spricht man nicht an?
3: Auf ja, Verhalten. Die ist so überzeugt von sich. Also ich würde die nicht drauf ansprechen.
4: Ich finde das aber gut. Ich notiere mir das alles. Ich bin mal gespannt, wie die anderen. Dominante spricht man nicht auf ihr Verhalten an. Das ist doch mal interessant.
3: Die kann sich so gut verkaufen, die würde einen tot reden. Das ist so, nee, da würde ich, das wäre mir zu anstrengend.
4: Okay. Was wäre denn schlimm, wenn du sie darauf ansprechen würdest und sie daraufhin patzig reagieren würde? Weil wenn sie so eine Besserwisserin ist, scheint sie eine intelligente Frau zu sein, dann müsste sie doch eigentlich verstehen, oh, okay.
3: Sie gibt auch ganz klar zu verstehen, und das finde ich wiederum gut an ihr, also jeder Mensch hat ja gute und schlechte Seiten. Sie sagt halt einfach, entweder nehmen mich die Menschen so, wie ich bin, oder sie sollen es lassen. Und damit hat sie ja nicht Unrecht. Und die hat auch kein Problem, wenn einer sie nicht mag. Das ist so.
4: Ja, aber das, was gerade stattfindet, ist ja, dass die Leute sie nicht so nehmen, wie sie sind, sondern sich mehr oder weniger ihr anpassen. Obwohl es eigentlich ein unwohles Gefühl ist.
3: Das ja, ist richtig.
4: Wenn ich dich so nehmen würde, wie du bist, dann würde ich sagen, so, dann habe ich damit kein Problem. So. Da ist sie ja, wieder, unsere Besserwisserin. Und dann freue ich mich über diese Eigenheit. Aber wenn diese Eigenheit eher in mir ein unwohles Gefühl, dann ist das irgendwie nicht ehrlich, wenn ich ihr das nicht sage.
3: Vollkommen richtig. Aber wie gesagt, das ist jetzt keine Person, die mir so wichtig ist in meinem Leben, dass ich ihr das sagen würde. Also so wichtig ist sie mir persönlich jetzt nicht.
4: Oh, jetzt sehe ich gerade, die Zeit ist rum. Aber ich möchte ganz gerne noch eine Frage stellen, die muss ich noch stellen. Wenn wir jetzt mal ganz kurz einen Personenswitch machen würden. Du wärst jetzt diese Person, die Besserwisserin Yvonne. Würdest du es begrüßen, wenn die Gruppe dich darauf ansprechen täte? Oder würdest du sagen, nö, wer... Warum lachst du gerade? Wäre es okay, wenn die es einfach runterschlucken? Oder würdest du sagen, um Gottes Willen, ich will nicht sowas auslösen in den anderen. Ich will, dass die auf jeden Fall zu mir kommen und mir das sagen. Weil manchmal sehe ich das ja vielleicht gar nicht. Ich will nur wissen, was du dir wünschen würdest. Bitte sag, offen und ehrlich.
3: Es gibt bei mir beide Varianten. Es kann sein, wenn die Situation gerade schlecht ist und ich selber sehr im Stress bin und nicht die nötige Ruhe dafür hätte, sowas in Ruhe zu besprechen, damit ich das auch reflektieren kann, dann glaube ich, würde ich es ablehnen. Also dann würde ich es nicht sehen wollen in dem Moment. Ich habe mit meiner Freundin schon mal, haben wir gesagt, komm, wir müssen mal reden, wo wir uns zusammen auf eine Bank gesetzt haben, irgendwo im Wald und dann in Ruhe geredet haben. Das liebe ich. Aber es muss, glaube ich, die Situation dafür da sein. Also werfe es mir nicht um die Ohren, eiskalt, dann kann ich blöd werden.
4: Okay. Hey, danke dir. Yvonne, sehr offen. Danke dir.
3: Ich hab zu danken.
4: Schönen Abend dir, bis bald.
3: Mach's gut. Schönen Abend noch, alles Tschüss. Gute. Tschüssi.
4: So, ab in die nächste Leitung. Anrufen vom Handy vom Festnetz.
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4: Welches Verhalten eines Menschen in deinem Leben entschuldigst du immer wieder? Das Thema heute Abend. Und Robert aus Mainz, bitte in Sprechzimmer 2.
5: Hallo, ja, also ich war gerade im Sprechzimmer 1, jetzt muss ich auch noch das Zimmer wechseln, was tun Sie?
4: Robert, schön, dass du da bist, geht's dir gut?
5: Mir geht's gut, Dr. Kaiser.
4: Gottes Willen, nee.
5: Aber ich bin jetzt im Zimmer 2, also ich weiß jetzt nicht, was Sie mit mir machen, ja, so schlimm. Ja, nein, alles gut, bei dir auch alles gut?
4: Ja, alles gut, es ist ein bisschen warm, ich habe ähnlich wie Sarah auch eine Fußbodenheizung. Ich beschwere mich nicht, ich habe mir immer eine gewünscht, nur nicht zu dieser Jahreszeit. Jetzt ist sie im Winter gebraucht.
5: Ich habe das Gegenteil, ich habe die Deckenheizung, weil ich lebe quasi unter dem Dachboden und bei mir knallt die Sonne, also ich lebe so hoch, dass bei mir keine Bäume sind, das heißt, bei mir knallt den ganzen Tag die Sonne drauf und wenn es draußen 30 hat, habe ich 30 drinne. Also ja, ich habe Heizung von oben und freue mich auch nicht, nein.
4: Robert, freue mich, dass du da bist und gut gelaunt. Welches Verhalten eines Menschen in deinem Leben entschuldigst du denn immer wieder? Egal ob nach außen oder auch nach innen dir selbst gegenüber.
5: Oh Gott, also ich kann da eigentlich keine wirkliche Person benennen. Ich habe tatsächlich zu diesem Thema jetzt angerufen, um das mal allgemein sozusagen zu besprechen. Und ich glaube, man entschuldigt die Sachen von anderen Personen, weil man einfach zusammenhalten möchte. Also ob es jetzt mit Freunden ist, mit seiner Partnerin, mit Familie, mit Kolleginnen und Kollegen. Man geht durch dieses Leben zusammen, man verteidigt sich gegenseitig, man versucht den ganzen Krempel, der in der Welt abgeht, irgendwie zusammen zu überstehen und man unterstützt sich gegenseitig und wenn dann eine Person im Bekannten, Freundes, was weiß ich was, Familienkreis irgendwie gerade absoluten Bockmist, Unsinn macht, dann geht man nicht hin und sagt, oh ja, du hast Unsinn gemacht, ist mir jetzt egal, sondern man versucht für diese Person einzustehen und man unterstützt sich gegenseitig und hilft sich gegenseitig und deswegen versucht man, diese Sachen zu entschuldigen, um einfach der Person, die da quasi den Mist gebaut hat, einfach auch ein bisschen Raum zu geben, sodass die Person nicht direkt einfach nur angegriffen wird, so nach dem Motto, oh, da hast du jetzt Mist gemacht, jetzt hacken wir alle auf dir rum, sondern dass man der Person ein bisschen Raum gibt, dass die sich vielleicht auch ein bisschen erden kann und dann einfach das Ganze selber in Ruhe klären kann, weil man klärt die Sachen in Ruhe einfach am besten, wenn man mal einen Tag drüber geschlafen hat oder so.
4: Sprichst du hier von einem Einzelfall oder sprichst du von einem Dauerzustand?
5: Nee, ich spreche eigentlich von einem generellen Dauerzustand.
4: Also, oh, das finde also, ich dann, also, das macht nochmal einen Unterschied, finde ich.
5: Ja.
4: Wenn dir persönlich, du sprichst ja gerade aus deiner Perspektive und allgemein, ich möchte, dass man zusammenhält, das waren, glaube ich, deine Worte.
5: Ja.
4: Das ist dein Wunsch. Wenn dieser Wunsch aber nicht in deinem Gegenüber ist und das ist ein Dauerzustand, dann kann das ja gar nicht irgendwie so richtig funktionieren.

0: das kennst du doch. Ich bin doch selten still. So, Robert, du wolltest, ist okay, Anja? Ja, ne? Wollen wir ihn gerade mal...
1: Hallo Anja. Es tut mir leid, dass ich jetzt hier deine Zeit hijacke. Hi.
0: Robert, wir wollten das war nämlich ein spannender Teil, an dem du gerade rausgeflogen bist, hat auch Anja gesagt. Du wolltest erläutern, was ich falsch interpretiere, oder wolltest genauer erklären, was du meinst, besser gesagt?
1: Ja, genau, okay. Oh Gott, ich weiß nicht, wann ich rausgeflogen bin, deswegen fange ich mal von vorne an. Also wenn wenn du die ganze Zeit, jeden Tag meine beste Freundin beleidigst und ich gehe hin und entschuldige mich für dich bei meiner besten Freundin und sage, hier, der Daniel, der muss jeden Tag diese Radiosendung machen, das ist totales Burnout, der schafft das nicht mehr.
0: Und deswegen beleidigt er dich immer. Ja gut, okay, egal, nehmen wir als Beispiel. Ja. Okay, von mir aus.
1: Ja, genau. Ja, ich muss dich ein bisschen teasen, Daniel, geht nicht anders. Ne? Auf jeden Fall, ich entschuldige dich die ganze Zeit bei ihr. Heißt das aber nicht, wie du das gesagt hast, wenn man jemanden entschuldigt, dass man dann nichts anspricht, heißt es nicht, dass ich nicht trotzdem hingehen kann zu meiner besten Freundin und sagen, hier, was der Daniel gemacht hat, war nicht okay, aber der hat seine Gründe dafür, ich entschuldige das. Aber was du gemacht hast, um das zu initiieren, war auch nicht okay. Das heißt, man kann sowohl die Person entschuldigen, als auch bei der anderen Person ansprechen, was da falsch gelaufen ist. Das sind für mich zwei verschiedene Dinge und das muss ich nicht unbedingt ausschließen. Das meine ich.
0: Also man kann entschuldigen und gleichzeitig auch die Person darauf ansprechen.
1: Genau, man kann entschuldigen und trotzdem mit der anderen Person das Ganze klären. Man muss ja nicht unbedingt einfach nur die Klappe halten und das entschuldigen, sondern man kann der anderen Person auch sagen, hier, was du gemacht hast, war auch nicht unbedingt okay. Man kann ja kommunizieren. Das ist ja, Kommunikation ist ein großes Thema bei mir.
0: So, jetzt hast du mich ja als Beispiel in dieses Beispiel genommen und ich würde dir dann antworten, ja, aber weißt du, dann soll die mich nicht so provozieren, dann würde sie auch nicht solche Sprüche von mir kassieren.
1: Ja, und dann gehe ich zu meiner besten Freundin und sage, hier, du provozierst den Daniel auch die ganze Zeit.
0: So, dann sagt sie, ich provoziere ihn doch gar nicht, ich mache doch gar nichts.
1: Ja, dann, wir haben heutzutage alle Handy, ich nehme sie auf und sage, hier, guck da, du provozierst, vom Ende aus.
0: Du weißt, schon, ich glaube, viele da draußen werden sagen, das ist ein Teufelskreis, das endet ja niemals.
1: Ja, natürlich ist es ein Teufelskreis, klar. Aber trotzdem sage ich, generell ist es keine Entscheidung zwischen entschuldigen oder ansprechen, sondern man kann schlicht und einfach beides machen. So, es ist meine Meinung. Das mache ich jeden Tag auf der Arbeit im Grunde genommen. Das ist mein tägliches Brot. So.
0: Mir fällt dazu ganz cool, das möchte ich erwähnen, mir fällt dazu eine Bekannte ein, die erzählt mir jedes Mal, wenn sie jemanden kennenlernt, männlich, weiblich, meistens freundschaftlich, sagt sie irgendwie, habe ich kennengelernt, heute im Bus, im Café, wo auch immer, super nett, ich mag die richtig dolle und so weiter und wir haben die gleichen Hobbys und Interessen und dann schwärmt sie immer. 2 Wochen später frage ich, ey, sag mal, hast du nicht vor 2 Wochen mir erzählt von dieser einen Person, die du kennst? Oh, die ist ganz furchtbar und so weiter. Toxisch hoch 10 und so weiter. Die gönnt mir, die ist neidisch auf mich. Also da kommt plötzlich und jedes Mal das Gleiche. Also steckt quasi so ein Muster dahinter. Und ich habe dann schon gemeint, das kann doch nicht so sein, dass alle Menschen, die du kennenlernst, am Ende irgendwie furchtbare Menschen sind. Da ist doch irgendwas im Busch. Das kann doch nicht sein. Jetzt in diesem Beispiel, wenn du merken würdest, der Daniel ist jedes Mal derjenige, der diesen Streit provoziert, der diese Beleidigung, was auch immer macht, dann muss man doch irgendwann mal sagen, jetzt habe ich ihn oft genug drauf angesprochen, jetzt muss auch mal irgendwie was passieren. Entweder passiert was von seiner Seite aus, da aber nichts passiert, muss ich dann einfach meine Konsequenzen ziehen. Wie groß wäre deine Angst des Verlustes in diesem Fall?
1: Das ist schwierig. Ich bin auch so, wie hat das die Anruferin am Anfang ausgedrückt, ich bin auch so ein Harmonierbärchen. Ich finde den Ausdruck sehr toll. Falls die Anruferin noch zuhört, ich weiß den Namen gerade nicht mehr, Harmoniebärchen, das werde ich mir klauen. Es tut mir leid, aber...
0: Wenn es irgendwann mal Night Lounge Merchandise gibt, dann wird es das Harmoniebärchen geben. Bitte, ein kleines Plüsch-Harmoniebärchen.
1: Ja, ich kaufe mir den sofort. Mindestens 2 Stück. Okay. Ja, einen für mich und einen für meine Kita-Kids, ne? Weil die freuen sich drüber. Auf jeden Fall Harmoniebärchen, das klaue ich mir, das ist mega. Ich bin auch so ein Harmoniebärchen. Auf der anderen Seite lerne ich so langsam und wenn man meine besten Freunde fragt, viel, viel zu langsam, nicht alles harmonisch zu sehen und auch mal Grenzen zu ziehen. Und es kommt inzwischen, also früher hätte ich quasi alles entschuldigt und alles getan und oh mein Gott, Hauptsache die Person bleibt bei mir. Aber in meinem Leben habe ich so langsam gelernt, dass das auf die Person ankommt und es sehr auf

0: die, ich sag mal, auf die Seele der Person ankommt, ob die Person das wert ist, da alles zu tun, dass sie bei mir bleibt oder nicht, weil nicht alle Personen sind es wert. Das tut einem weh, aber also es ist nun mal leider so. Ja.
1: Herzlichen Glückwunsch, Robert. Herzlichen Glückwunsch.
0: Dankeschön.
1: Du hast diesen Status von People Pleaser total überwunden. Also du bist im Begriff dazu, ja, das zu überwinden und zu sagen, was
0: total,
1: du denkst.
0: Nein, nein, frag jeden meiner Kollegen und Freunde. Total überwunden ist definitiv noch nicht durch, aber ich bin auf dem Weg dahin. Ich bin auf dem Weg dahin.
1: Aber du
0: das ist ein großer Fortschritt. Ja, ich habe mein Problem erkannt und
1: es geht
0: los.
1: Du siehst es. Du siehst es und du bist auf dem Weg dahin und du überlegst dir jedes Mal, okay, was von dem, was ich jetzt tue, ist tatsächlich Vergebung, Verständnis für andere und was entspringt dem Ort in mir, der sagt, oh nein, ich muss das einfach alles entschuldigen, ist alles okay?
0: Ja. Oh, nur, Anja, du bist toll. Vielen Dank.
2: Anja, meine Frage an dich lautet, nachdem du jetzt auch das von Robert gehört hast, wo würdest du sagen, ab dem wievielten Wiederholen des Problems, das du bei mir quasi angesprochen hast. Wir bleiben bei dem Beispiel von Robert, dass ich da jetzt der Böse bin. Wie oft müsstest du oder würdest du es mir sagen, bis du sagst, jetzt habe ich es ihm dreimal gesagt, dass das Verhalten nicht in Ordnung ist, meine Freunde zu beleidigen oder sowas. Wann würdest du sagen, so, jetzt habe ich es wirklich oft genug gesagt. Jetzt, ich merke auch, da kommt keine Bereitschaft, jetzt ist hier Schluss. Weil wir neigen dazu, dann immer zu sagen, okay, nochmal und dann auch mit mehr Dringlichkeit so. Also wirklich, noch einmal sage ich es dir, ne? Und wenn diesem einmal, dann kommt wieder nochmal, noch ein weiteres Mal und am Ende haben wir 20.000 Mal entschuldigt. Also wo setzt du selbst die Grenze?
1: Ich denke, es kommt stark darauf an, welche Verbindung du zu diesem Menschen hast. Wenn das der einzige Mensch ist, den du als vermeintlicher Anker auf dieser Welt noch hast. Ja, also du hast schon deine Familie zurückgelassen, deinen Standort zurückgelassen, du bist allein, du hast niemand anderen mehr. Dann ist das wesentlich schwerer, als wenn du ganz viele verschiedene Möglichkeiten hast.
2: Schwerer ja, aber ist es nicht umso wichtiger, einen gesunden, was heißt gesund, aber du weißt, wie ich das meine, einen harmonischen Menschen da an deiner Seite zu haben, anstatt jemand, der dich immer wieder in diese Situation bringt und der dir auch noch so wichtig ist. Damit trifft es einen ja sogar noch viel mehr.
1: Ja und nein. Also auf der einen Seite, klar, du hast vollkommen recht. Auf der anderen Seite, bringt es uns Frieden, wenn wir uns komplett isolieren? Vielleicht oberflächlich, ja.
2: Wer spricht von Isolation?
1: Aber
2: isolieren hast du jetzt gesagt. Ich habe nicht verlangt, dass du dich isolierst.
1: Nee, stopp. Also wenn ich von mir ausgehe und überlege, okay, ich möchte diese ganze Trigger, dieses ganze andere benehmen sich nicht so, wie ich das möchte. Wenn ich das loswerden will, dann muss ich mich isolieren. Und wenn ich lernen möchte, damit umzugehen, dann muss ich mich damit umgeben. Auch mit Menschen, die sich nicht so verhalten, wie ich das gerne hätte. Weißt du, was ich meine? Also vielleicht ist es gerade ein bisschen komisch.
2: Nein, ich verstehe es. Ich verstehe nur nicht, was das, also das Ansprechen ist aber in dem Beispiel ja nicht ausgeschlossen. Ansprechen kann man es.
1: Ja, genau. Aber das dann zu trennen, also was dann als Rückmeldung kommt, ja? Es gibt oft die Situation, dass Menschen dann sagen, ja, ich verstehe dich und oh ja, das mache ich jetzt anders. Und dann wartest du wochenlang, du verlässt dich darauf, ja, und wartest wochenlang, monatelang und irgendwann kommt aber dasselbe Verhalten wieder. Also dasselbe Kreislauf wiederholt sich irgendwie.
2: Wenn große Abstände dazwischen sind, finde ich das absolut vertretbar, darüber zu sprechen und zu sagen.
1: Nicht zwangsläufig.
2: Warum nicht? Also gut, je nachdem, was für ein Fehlverhalten es ist, wenn wir jetzt von irgendwelchen Vertrauensbrüchen reden, wäre das vielleicht nicht so optimal.
1: Nee, tatsächlich, es geht um kleine Dinge. Und ich glaube, diese kleinen Dinge sind das, was Beziehungen
2: oft
1: eine Grenze setzen. Und oft, nicht immer, klar, es gibt Menschen, die können damit gut umgehen. Die haben kein Problem damit. Mhm. Ist okay. Und ich bewundere das und ich finde es toll. Ich bin nicht so. Wenn ich eine Grenze setze und sage, hey, ich möchte nicht, dass du mich in der und der Weise ansprichst, ja, dann meine ich das so. Mhm. Sprich, ich sitze auf der Couch und häkel und du quatschst mich plötzlich voll. Ich sage, das kann ich nicht. Sei so gut, gib mir 2 Minuten Vorlauf, sag, hey, hallo Schatz. Ja, und gib mir die Möglichkeit zu reagieren. Und mein Zählen, wo ich gerade beschäftigt bin, zu beenden. Und jemand schafft es nicht, über Wochen, Monate, Jahre hinweg diese Grenze zu respektieren. Das nehme ich lang hin. Weil ich denke, okay, der andere braucht Zeit, das zu verstehen, weil der versteht nicht, wo ich gerade bin. Ja? Aber irgendwann ist dann einfach gut. Und vielleicht wäre es manchmal besser, sehr viel schneller eine Grenze zu ziehen. Das heißt, wenn ich feststelle...
2: Naja, die Grenze hast du ja gezogen. Du hast sie nur immer wieder quasi durchgehen lassen. Die Frage ist eher, wie viel Zeit gibst du der Veränderung, ne? Oder der Hoffnung auf Veränderung? Genau. Und diese Zeit, die wir der Hoffnung auf Veränderung geben, die ist bei einigen Menschen wirklich extrem lang. Da würde ich fast schon sagen, die sind geduldiger als ich.
1: Ja, das ist schlimm, ehrlich. Weil, und auf der anderen Seite, und das ist auch was, es ist menschlich. Ich meine, wir alle entwickeln uns in unterschiedliche Tempos. Ja, also das heißt nicht, dass wir keine Geduld mehr haben dürfen, aber irgendwo ist einfach gut.
2: Man sagt, im Schmerz liegt die größte und schnellste Entwicklung. Meinst du nicht, dass die Entwicklung schneller voranschreitet, wenn wir diese Grenzen konsequent durchziehen, auch mit im schlimmsten Fall dem Ergebnis, dass dieser Mensch dann aus unserem Leben tritt?
1: Also ich spreche im Moment aus persönlicher Erfahrung. Ich bin genau in der Situation. Und ich habe einen Menschen in meinem Leben, der ist wirklich gut. Wirklich gut. Und trotzdem ist es nicht das, was ich will. Und ich glaube, ich bin auch nicht das, was er will. Wir lieben uns, kein Thema. Aber wir merken beide, das passt einfach nicht. Und es ist so schwer, das zu bearbeiten. So schwer, diese persönliche Verlustangst. Weil, weißt du, unter jedem Bedürfnis, jemand anderen zu korrigieren, liegt im Endeffekt...
2: Ja, im Endeffekt?
1: Ich werde alleingelassen, irgendwas in der Richtung. Und das ist verdammt schwierig. Das ist so vielschichtig und so schwierig.
2: Ich nehme es trotzdem gerne mit auf. Anja und Robert, vielen Dank euch beiden. Ich muss weiterziehen.
0: Ich möchte noch 2 Sachen sagen.
2: Ja, bitte.
0: Entschuldigung. Ja, also zum einen, ich bin definitiv bei Anja. Es sind nicht die, wenn quasi eine Beziehung auseinandergeht, weil wir ein Beziehungsthema haben, es sind die kleinen Sachen, die sich quasi auf einem Haufen über die Zeit aufbauen, die dann am Ende zur Trennung führen, meiner Meinung nach, weil der große Streit, der dann zur Trennung führt, ist eigentlich nur sozusagen der Zündfunke, der das ganze Pulverfass, was sich aufgebaut hat, zum Explodieren bringt. Ja. Und auf der anderen, und was ich auch noch sagen wollte, liebe Anja, wenn du merkst, es ist eigentlich nicht das Richtige, zieh deine Konsequenzen. Ich habe jahrelang in einer Beziehung gelebt, in mehreren Beziehungen gelebt, wo es nicht gepasst hat. Und es hat einfach viel zu lange gedauert, bis ich es gemerkt habe. Aber es war am Ende richtig. Und tu dir selbst den Gefallen, zieh deine Konsequenzen, weil wir haben nur dieses eine Leben. Also ich will dich jetzt hier nicht zwingen, sonst irgendwas, aber mach dir Gedanken, weil irgendwann findest du genau den Menschen, der zu dir passt, und je länger du wartest, desto schwieriger wird es. Deswegen mach dir Gedanken und sprech mit der Person und guck, dass ihr das irgendwie hinkriegt, weil es ist ansonsten nur rausgezögert. Ja. Was hat meine Mutter immer gesagt? Lieber ein Ende mit Schrecken als Schrecken ohne Ende. So, genau.
2: So, jetzt geht's. Schönen Abend euch beiden.
1: Daniel, warte, stopp. Darf ich bitte mit dem Robert in
2: der ist nicht mehr da. Der ist leider schon nicht mehr da an der Leitung, Anja. Tut mir leid. Der ist nicht mehr in der Leitung.
1: Dann danke dir.
2: Ja, bis dann.
1: Ich wünsche dir dann schön.
2: Ciao. So, anrufen dürft ihr auch vom Handy, vom Festnetz, die Nummer zu mir.
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2: So, wen haben wir in der nächsten Leitung? Da haben wir den oder die, schauen wir doch mal. Da haben wir Peter aus Düsseldorf. Hallo, guten Abend, Peter.
4: Tag Daniel, hörst du mich?
2: Ich höre dich, ja, freue mich, dass du da bist. Guten Abend.
4: Ja, prima. Ich habe einen Freund oder einen Kollegen, der fast schon ein Freund ist. Der wohnte früher bei mir unten im Haus, im Erdgeschoss, und ist nach Neandertal gezogen. Er ist ein berühmter Filmschauspieler, der hat auch in dem Film Schindlers Liste mitgespielt, möchte seinen Namen aber nicht nennen. Und wir kommen eigentlich gut klar. Wir sind beides Melancholiker und können auch streiten, können uns auch kaputt lachen. Also ich beliebe ihn und seine Frau immer mit Witze, wenn er nach Düsseldorf kommt. Und die lachen sich beide schräg und tot. Letztens saßen wir im Café und ich sag dann zu den beiden, für 50 Euro im Hotel, und die haben sich totgelacht, ne? Ist ja klar. Und ich habe mich oft geärgert über meinen Freund, weil er einen zur Sau machen muss, damit es ihm gut besser geht. Weil er kein richtiges Selbstbewusstsein hat, obwohl er hochintelligent ist. Und irgendwann wird man dann so zornig und kann das gar nicht mehr verteilen, dass man vielleicht dann einen Fehler macht. Und als wir beide auf der Königsallee im Café saßen, hat er mich wieder zur Sau gemacht. Und dann habe ich ihn angeschrien, wer bist du, was kannst du, du bist keine Gefahr für mich. Der ist rausgerannt. Der ist rausgerannt wie angeschossen. Und ich gehe abends nach Hause und denke, Peter, Melancholiker bist du selber. Und du musst da Rücksicht nehmen, das ist eigentlich dein Bruder. Ich gehe nach Hause und lese dann in meinem schlauen Buch Melancholie, griechisch Schwarzgalligkeit, also Schwermut. Melancholie, Melang ist schwarz und Kolie ist die Cholera, die Galle, schwarze Galle. Schwermut, Tiefsinn, ein seelischer Zustand, der durch düstere Stimmung, traurige Vorstellungen, Schwäche des Willens gekennzeichnet ist, durch Herabstimmung des Selbstgefühls und des Selbstvertrauens. Der Melancholiker, beschrieben als Typus der klassischen Lehre von Temperament, neigt zum Pessimismus, zu einer stärker von Stimmung und Gefühl als von Tat und Wille beherrschten Lebensauffassung. Ja, habe ich mich bei ihm entschuldigt.
2: Gut.
4: Jetzt sind wir wieder Freunde.
2: Gut. Zurück zu dem Beispiel, zu dieser Situation. Ich würde gerne wissen, also du triffst dich gerne mit ihm, du machst gerne Witze, beide lachen auch drüber. Er neigt aber dazu, sich dir gegenüber wie nochmal zu verhalten? Er macht?
4: Ja, wie ein Papa mit seinem dummen Sohn.
2: Das heißt, was genau sind das für Sprüche, damit ich mir darunter was vorstellen kann?
4: Es ist die ganze Art, dass er einen negativ hinstellen muss.
2: Du bist das kleine Dummerchen so ungefähr.
4: Ja,
2: so
4: in damit er Macht hat, muss ich die Ohnmacht spielen vor ihm. Für ihn.
2: Hätte es eine andere Möglichkeit gegeben, deine klare Grenze deutlich zu machen? Du hast mir gesagt, wie du es gemacht hast. Du hast dann mehr oder weniger dich angegriffen gefühlt und in dem Moment war das fast zum Überlaufen gekommen und du bist quasi explodiert, kann man fast schon sagen. Und hast dann einfach das, was da in dir sich aufgestaut hat, rausgelassen. Im Nachhinein tat es dir leid, du hast dich entschuldigt. Ich muss ganz ehrlich sagen, ziehe ich meinen Hut vor, finde ich großartig. Viele haben nicht die Stärke dazu, das zu machen. Aber wenn du jetzt nochmal zurückspulen könntest, was wäre eine Art gewesen, auf dieses Gefühl, was du ja trotzdem ohnehin hattest, so zu reagieren, dass auch es bei ihm ankommt?
4: Ja, korrekt. Korrekt.
2: Was wäre das? Was wäre die Version gewesen, die besser gewesen wäre?
4: Zu Gott zu beten, wie man den Frieden mit seinen Mitmenschen halten kann, weil alle unvollkommen sind. Und wenn eine Unvollkommenheit die andere Unvollkommenheit jagt, kommen beide unvollkommenen Menschen nicht zur Vollkommenheit.
2: Gut, das ist natürlich eine Sache, die man mit sich selbst ausmachen kann. Wird aber vielleicht ihn nicht unbedingt wissen lassen, was in deinem Kopf abgeht.
4: Doch, alles schon.
2: Ja, also trotzdem, ich wüsste es jetzt nicht. Wenn ich wüsste, Peter hat abends für mich gebetet, weiß ich aber nicht, was das jetzt bei mir verändern soll. Ich würde gerne wissen, was du konkret ihm hättest sagen können, um trotzdem deutlich zu machen, dass dir das nicht gefällt, wie er mit dir umgeht.
4: Ich weiß einfach, mit ihm irgendwelche Sachen zu besprechen, die ihn auferbauen. Macht mir nichts aus. Ob ich aus der Bibel was sage, theologisch oder aus der Philosophie, wie gerade bei Melancholie, der hört mir gerne zu, der ist nett, der lädt mich ein zum Neandertal, dann sind wir auf einer riesen Veranda und grillen Und irgendwann auf einmal fängt er einen an, wieder runterzumachen. Und ich sage dann nur mal ganz kurz, ja, Papa. Dann ist das schon ruhig. Ich habe das auch vorgelesen mit der Melancholie.
2: Ja, Papa ist aber so eine Art, so ein bisschen scherzhaft, das Ganze runterzuspielen.
4: Ja, ja, klar, ja? Natürlich.
2: Was würde passieren, wenn du ihm einfach sagst, ich muss dir mal was sagen. Ich habe öfters mal das Gefühl, dass du so mit mir sprichst, als würdest du mir nicht zutrauen, dass ich das schon weiß oder dass ich verantwortungsbewusst bin oder dass ich irgendwie so und so bin. Ist das so? Ich würde gerne verstehen, warum du dann manchmal so mit mir sprichst. Das verunsichert mich extrem.
4: Sollte ich eigentlich mal machen? Daniel, ich sollte das eigentlich mal machen, was du gerade gesagt hast.
2: Den Satz habe ich mir gerade ausgedacht. Vielleicht trifft er ja gar nicht auf dich zu. Ich würde einfach nur gerne wissen, was wäre dann in dem Moment seine Antwort? Das ist ja gar kein Angriff, sondern das ist eine Frage an ihn, die dazu einlädt, offen darüber zu sprechen. Vielleicht sagt er dann, das tut mir leid, Peter, es ist mir gar nicht so aufgefallen, dass ich
4: Daniel,
2: so mit dir rede.
4: Du musst seine Antwort mitsteuern. Du kannst ihn nicht alleine antworten lassen. Du musst, weil er auch ein Kind ist, ein großes, altes, und die Erwachsenheit fehlt irgendwo.
2: Ganz kurz, Peter. Ich bin der Überzeugung, wir sind alle Kinder.
4: Wir sind alle Kinder. Also musst du runtergehen und rausgehen, richtig. Also du musst die Würde nach oben holen, aber das Mitleid und die Demut unten auch mit zu der Würde hochnehmen. Dann klappt das.
2: So, und da bin ich auch wieder bei dem Glauben, da sehe ich eine Verbindung zu.
4: Ja.
2: Aber da komme ich trotzdem nicht drum rum, ihm das auf die Art und Weise vielleicht zu sagen. Nicht mit den Worten, die ich gerade gewählt habe, aber auf irgendeine Peterweise könntest du das doch rüberbringen.
4: Eigentlich ja, Daniel.
2: Glaubst du, er würde sich verletzt fühlen und würde die Freundschaft deswegen beenden?
4: Nein.
2: Ich glaube nicht.
4: Fühlt sich an den Köpfen.
2: Dafür seid ihr viel zu dick zusammen, finde ich. Das
4: ja, klar. Er ist älter, er ist 78 und lacht sich über meine Witze jedes Mal tot. Das heißt, dieser Mann muss einen unheimlichen Humor haben, und dass er Melancholiker ist oder ich einer bin, da können wir beide nichts für, dass unser Selbstgefühl so pessimistisch ist oder eben der starke Wille manchmal fehlt, dass man so ein Weichei ist. Und da ist man mit sich selber am Hadern. Und diese Haderei mit sich selber überträgt man auf andere Menschen und sucht in denen den Dummen, um dann aus seiner eigenen Haderei rauszukommen und sich selber zu erhöhen. Aber das kann nicht gut gehen, weil diese Selbsterhöhung hat mit Demut überhaupt nichts zu tun. Mhm. Demut heißt Mut zum Dienen. Und Dienen kommt von dem Wort Mini, Minister, klein, Mini, Minister. Man muss zu Menschen, die kein richtiges, gesundes, schönes, liebevolles, witziges Selbstbewusstsein haben, zu denen muss man witzig und selbstbewusst sein, damit die merken, wie schön das ist, und das übernehmen oder dulden oder mitdeuten und sich freuen, dass sie so jemand haben, auch wenn sie selber sich nicht verändern wollen, aber dann ist der Friede da. Und die Freundlichkeit und die Liebe, die Nächstenliebe.
2: Das ist wichtig, oder? Das Wichtigste.
4: Was sagt Jesus? Liebe deinen Nächsten wie dich selbst. Man könnte auch sagen, jemand, der sich selber hasst, hasst auch andere. Wäre das Gegenteil.
2: Ja, ich denke gerade an den Spruch mit der Backe. Weißt du, dass wenn einer die eine Seite ohrfeigt, dann halte ihm die andere Seite entgegen.
4: Und wenn ein Feind dich dürstet, gib ihm zu trinken. Und wenn ein Feind dich zu einer Meile Dienst zwingt, geh mit ihm zwei. Dann wirst du feurige Kohlen auf seinem Haupt häufen. Das heißt, dieser Feind fängt an, dich zu lieben, weil du ihm vorgemacht hast, wie Liebe funktionieren kann, die er empfängt von dir als Sender, und dann seinen Empfänger auch einstellt auf diese Frequenz und selber Liebe erzeugt, weil du ihn dahin geführt hast und er das so schön findet, dass er vorher gar nicht gemerkt hat, dass er dein Feind war und jetzt dein Freund ist, weil du ihn liebst mit deiner Liebe. Die griechische Agape-Liebe, die Grundsatztreue. Die Griechen hatten vier Arten Liebe. Agape, Storge, Eros und Philia. Klar.
2: Peter, ich muss eine kurze Pause machen. Gleich hören wir uns wieder. Ihr könnt gerne anrufen vom Handy, vom Festnetz. Im Moment ist eine Leitung frei. Gleich reden wir weiter. Bis gleich.
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2: Schön, dass ihr da seid. Unser Thema heute Abend. er oder sie meint es doch gar nicht so. Welches Verhalten eines Menschen in eurem Leben entschuldigt ihr immer wieder? Und warum fällt es euch so schwer, diese Person direkt darauf anzusprechen? Gab es vielleicht sogar mal einen Moment, in dem ihr gemerkt habt, jetzt kann ich es nicht mehr schönreden? Vielleicht sagt ihr aber auch so, wie unsere Anrufer vorher, zum Beispiel der Robert, natürlich spreche ich das an. Ja, aber manchmal sprechen wir es ja auch zweimal, dreimal, viermal, zehnmal an, ohne wirklich sichtbare Veränderung. Und da ist jetzt die Frage, haben wir die falschen Worte gewählt? Oder will die Person das gar nicht? Will sie sich nicht ändern? Und wenn sie sich nicht ändern will und wir es zehnmal angesprochen haben, warum ändern wir dann nichts? Warum treffen wir keine Entscheidung? Ja, jetzt werden viele sagen, na ja, man will diesen Menschen nicht verlieren. Haben wir diesen Menschen nicht schon längst verloren, wenn wir immer und immer wieder sagen müssen, dass uns das nicht gefällt? Bin gespannt auf eure Ansichten. Peter ist gerade dran in der Leitung. Peter, wolltest du noch was sagen?
4: Ein Satz. Oft ist es das verletzte Selbstbewusstsein von Personen, die trotz ihrer hohen Intelligenz, Begabung oder Berühmtheit, wie auch immer, diese Verletztheit in sich, egal wo die herkommt, aus der Kindheit, blöde Eltern gehabt oder selber Fehler gemacht, dieses fehlende Selbstbewusstsein bei Menschen führt oft zu Streit, Ärger und Missverständnisse. Und da ist genau das, was du gesagt hast, wichtig, was Jesus gesagt hat, nämlich den Nächsten zu lieben, auch wenn er der Feind ist. Weil aus dem Feind kann man einen Freund machen, wenn man diesem Feind nur beibringt, wie Liebe funktioniert. Und der Feind, der erkennt das auch. Der erkennt in der Liebe sich selber, dass er was falsch gemacht hat und dann dein Freund wird. Und genau das ist mir bei meinem Schauspielerfreund aus dem Neandertal auch passiert.
2: Sehr schön. Peter, vielen Dank. Dann dir einen schönen Abend. Bis bald.
4: Mach's gut. Auch.
2: Ciao. So, ich freue mich. In 20 Minuten schauen wir uns das Online-Ergebnis an. Geht bitte fleißig mal auf Instagram und auf Facebook unter Night Lounge und vor allem auch in den WhatsApp-Kanal. Den findet ihr ebenfalls ganz easy über den Instagram-Account. Ich habe ein Highlight angepinnt und wenn ihr da draufklickt, dann kommt ihr direkt in den WhatsApp-Kanal und könnt mitmachen bei unseren Fragen. So, jetzt gehen wir in die nächste Leitung. Wen haben wir denn dran? Muss man gerade gucken.
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2: So, da ist wer mit der Endziffer 36. Guten Abend, wer da, woher?
6: Ja, ich bin's, ne? Oder? Frank hier. Frank aus Offenbach.
2: Frank aus Offenbach?
6: Ja, ja.
2: Frank hier ist Daniel. Schön, dass du da bist.
6: Das ging aber schnell. Ich habe mich gerade erst eingewählt. Habe aber am Rande mitgekriegt, worum es geht. Also mein Thema ist das, ich hatte das aber auch schon mal angesprochen in früheren Gesprächen. Ich bin seit 16 Jahren jetzt mit der Frau zusammen. Eigentlich verhältnismäßig glücklich, sage ich jetzt mal. Nur die macht immer wieder ja Fehler. Also ich würde sogar manchmal sagen, sie ist tollpatschig, aber irgendeine Zuhörerin meinte auch, das könnte auch was mit Angst zu tun haben. Und darauf bin ich also auch selber schon gekommen, zu glauben, dass sie hat kein Selbstvertrauen, würde ich jetzt mal so sagen. Jetzt kürzlich hat sie weil wir gerade unsere Küche am Umbauen sind, hat sie unsere Fritteuse auf die Herdplatte gestellt. Ich habe gesagt, ja, pass mal auf, du musst darauf achten, dass die Herdplatte nicht an ist. Denn wenn die Fritteuse da drauf steht, die ist aus Plastik, so ein Hartschalenplastik, könnte sein, dass da was passiert. Und siehe da, ja, wollte die Fritteuse benutzen, ging nicht, kaputt, wie auch immer. Ich drehe die rum und sehe, dass das Kabel verschmort ist, wie auch immer. Also, konntest du wegschmeißen, das Ding. Ja, also, aber worauf ich hinaus will, ich bin jetzt, also normalerweise, ich habe es ihr auch schon sehr oft gesagt, also die Sachen, die sie sich bei mir schon erlaubt hat, hätte ich schon längst bei anderen Frauen habe ich Schluss gemacht. Bei ihr ist es allerdings was anderes. Sie macht es nicht aus einer Böswilligkeit heraus. Ja, also sie macht es, ich sag mal, weil sie vielleicht tollpatschig ist oder weil sie es nicht besser weiß. Sie hat aber auch eine schwierige Kindheit gehabt und im Herzen ihres, wie sagt man? Also in ihrem Herzen ist sie ein guter Mensch. Ja, also ich habe mein Leben also auch jetzt mittlerweile zurückgezogen. Ich war jahrelang der Einzelgänger, insofern stört mich das jetzt nicht weiter. Weil wenn wir irgendwo eingeladen sind, sie redet also auch sehr selten. Also man muss sie schon ansprechen, damit sie aus sich herauskommt. Ja, ich schätze mal, das hängt alles so ein bisschen mit Angst zusammen. Und aber nochmal, wichtig ist, weil ich also auch eine jahrelange Freundin verloren habe. Also das war eine platonische Beziehung, mit der war ich 30 Jahre befreundet. Und die hat immer wieder gegen sie intrigiert. Und dann habe ich ihr zweimal eine Ansage gemacht, habe gesagt, ja, pass mal auf, so geht das nicht. Du kannst jetzt nicht mich immer wieder versuchen zu vermitteln an andere Frauen, ja, von denen du glaubst, dass wir besser zusammenpassen. Ja. Ich habe schon eine Freundin. Ja. Also sie hat das nicht respektiert, die damalige Freundin, die ich da hatte. Und weshalb ich dann gesagt habe, wenn es nochmal passiert, dann beende ich unsere Freundschaft. Und so war es dann auch. Und ich bin also nach wie vor mit meiner jetzigen, wie gesagt, Freundin zusammen. Und also ich halte zu ihr, aber es ist schon sehr schwer. Ich habe sie auch zwischenzeitlich mal zu einer Psychologin geschickt gehabt, wo sie günstig psychologische Betreuung bekommen hat. Das lief dann also unter der Hand, sage ich jetzt mal. 2 Jahre ging das Ganze, aber die ist auch nicht zu ihr durchgedrungen. Aber nochmal, sie ist vom Herzen her ist sie ein guter Mensch.
2: Sie hat, darf ich was sagen oder wolltest du noch?
6: Ja,
2: okay.
6: Ja, nein.
2: Ist es so, dass sie, du hast sie als tollpatschig beschrieben. Würdest du sagen, sie macht auch Dinge aus Boshaftigkeit oder aus Aggression, aus Wut zu dir, böse dir gegenüber? Nein.
6: Ja, also ja und nein. Ich habe auch schon mal das Gefühl gehabt, dass sie sich da für irgendwas an mir rächen will. Aber dann, ich rede also auch sehr viel mit ihr und versuche ihr das verständlich zu machen, dass das ja nicht normal ist, ihr Verhalten und dergleichen. Ja, aber
2: Ich habe mir das jetzt angehört und bei mir sind auch natürlich Gedanken gekommen und die müssen absolut nicht richtig sein. Ich würde gerne mal deine Gedanken dazu hören, ob da was dran ist oder ob da nichts dran ist. Ja? Mein Gedanke war, ich habe mir gerade die ganze Zeit die Frage gestellt, kannst du gerade, weil es piept die ganze Zeit bei dir?
6: Ja, nö, ich war jetzt am Pizza-Zeitbahn. Okay.
2: Ich habe mich gerade gefragt, bist du aus Liebe mit ihr zusammen oder weil du denkst, dass sie ohne dich nicht überlebensfähig ist?
6: Beides. Ich habe so viel in meinem Leben erlebt, also eigentlich Gutes erlebt und irgendwie, ich denke mal, ich würde mal sagen, also ohne mich wäre sie aufgeschmissen. Also man würde sie, also sie ist finanziell auch gut aufgestellt, ich allerdings auch, davon abgesehen, also mittlerweile. Und ohne sie wäre ich sicherlich besser dran, aber sie wäre ohne mich nicht besser dran. Das ist...
2: Okay, dann hat mich ja mein Gefühl nicht ganz getrügt. Und jetzt die vielleicht auch sehr harte Frage, aber meinst du, dass das gesund ist, so über den Partner zu denken? Also ohne mich wärst du wahrscheinlich nicht überlebensfähig. Glaubst du, dass das eine gesunde Konstellation ist?
6: Also ich habe es ihr sogar schon mal auf den Kopf zugesagt. Ja. Also ich habe gesagt, also wenn ich mit dir Schluss mache, dann werde ich mich darum kümmern, dass du in eine Einrichtung kommst, wo man sich um sich kümmert. Ja, also weil sie kann auch nicht mit Geld umgehen. Das ist auch so eine Sache. Ja, also sie kann nicht mit Geld umgehen. Wenn ich ihr dann Geld gebe, weil ich muss dann immer so Geld abholen von der Bank und kleine Scheine und alles, ja, weil sie kann auch nicht so richtig, also sie kann schon rechnen, aber irgendwie, weiß nicht, vielleicht ist das Nervosität oder was und dann, ja, und dann irgendwann habe ich dann gefragt oder meinte sie dann zu mir, ich bräuchte mal wieder Geld. Ich sage, klar, kein Problem, wie viel? Ja, so und so. Ich sage, wieso? Ich habe dir erst vorgestern 100 Euro gegeben. Keine Ahnung, sind weg, ja, und da habe ich auch gesagt, hier, also du musst versuchen, darauf zu achten, dass wenn du am besten nur mit kleinen Scheinen bezahlen, ja. Mich wollte man auch schon das ein oder andere Mal über den Tisch ziehen. So ist es jetzt nicht. Und man hat mich auch schon das ein oder andere Mal über den Tisch gezogen. Nur wir lernen daraus. Also jeder Mensch lernt mehr oder weniger daraus. Sie lernt nicht daraus.
2: Ja, sie bringt aber eine andere Geschichte mit sich, Frank. Weißt du, das ist ein anderer Punkt. Ich frage mich eher, Und da habe ich jetzt leider auch keine Antwort drauf, weil ich euren Fall gar nicht jetzt so genau kenne, euren Alltag nicht kenne, euren Fall, euren Alltag. Aber die Frage, die ich mir stelle, ist, was kann ich als Partner, in dem Falle du, was kann ich tun, um meine Partnerin darin zu bestärken, sich auch ohne mich überlebensfähig zu fühlen? Weil wenn ich zu ihr sage, ohne mich wirst du wahrscheinlich gar nicht überlebensfähig sein, dann stecke ich dich da und da rein. Wenn ich das jetzt so höre, und ich bin ja nicht die Person, bei mir löst es gerade jetzt schon Angst aus. Ich kriege Angst irgendwie. Ich kriege Angst, dass ich bestraft werde für das, was ich bin, für die Person, die ich bin. Und jetzt droht er mir auch noch. Und jetzt gibt er mir auch immer wieder das Gefühl so, Mensch, das hast du auch nicht hinbekommen und so weiter. Ich würde mich immer mehr in mein Schneckenhaus zurückziehen.
6: Nein.
2: Doch, so würde ich. Also ich spreche für mich.
6: Ich halte ihr das nicht vor. Ich halte ihr das jetzt nicht vor, diese Fehler. Das mache ich nur dann, wenn das Ganze eskaliert. Ich gucke mir das eine Zeit lang an. Ja, also wirklich, das ist so eine Zeit von 1 bis 3 Monaten. Und ja, und wenn das dann einfach zu viel wird, dann platzt mir der Kragen mehr oder weniger.
2: Dann warte doch nicht 3 Monate, sondern sag doch auf eine sanfte Art und Weise, ohne belehrend zu wirken, gibt es Möglichkeiten mit Sicherheit. Wie gesagt, ich habe jetzt leider kein Beispiel, sonst könnte ich mir was aus dem Finger ziehen, aber es gibt vielleicht eine Möglichkeit.
6: Meine Familie schüttelt ja auch mit dem Kopf, weshalb ich überhaupt noch mit ihr zusammen bin. Ja, aber da ist mein Schwager habe ich ja nur, der meinte zu mir so von wegen, also der hat genau dasselbe gesagt, so von wegen, also im Grunde genommen ist sie ein guter Mensch. Ja, also, aber auf der anderen Seite sollte ich auch an mich denken, nur. Ehrlich gesagt, ich werde dieses Jahr 65. Ich meine, was soll ich da jetzt noch großartig reißen? Ja, also ich will jetzt nicht sagen, dass ich mein Leben gelebt habe, ja, aber sie ist auch in meinem Alter, ja, also was, ne? Also es ist jetzt nicht so, dass wir überhaupt nicht miteinander klarkommen, ja. Also wir harmonieren sehr gut miteinander, bis eben auf diese Zwischenfälle, die dann hier und da mal passieren. Ja, und ich wollte jetzt eigentlich auch gar keine Belehrung von dir hören, nur ich hatte mich jetzt...
2: Um Gottes Willen, also falls du das so empfunden hast, tut mir das leid. Also ich wollte dich nicht belehren. Hast du das so empfunden?
6: Nein, okay. Das sollte jetzt auch nicht negativ gemeint sein. Es geht einfach nur darum, dass ich, ich habe schon mit einigen Leuten darüber gesprochen und jeder sagt was anderes, ja, und... Aber gut, die sind ja auch nicht auf engstem Raum mit ihr zusammen. Ja, ich habe dann auch gesagt, also wenn du mit ihr auf engstem Raum zusammen wärst oder was, dann würdest du wissen, was ich meine. Ja, man kann es nicht greifen. Wie gesagt, diese Psychologin, die sie da 2 Jahre in Therapie hatte, das war zweimal die Woche, jeweils 2 Stunden. Ja, also das war eine gute Psychologin, mit der habe ich mich vorher mal unterhalten. Also die habe ich allerdings auch empfohlen bekommen. Und also ich habe jetzt gedacht, so von wegen, also wenn die das nicht schafft, ja, wer dann? Ja, aber ja, wie gesagt, ich habe dann nach 2 Jahren war das im Grunde genommen, da hat sich nichts geändert. Ja, da habe ich mir auch gedacht, also wir können das Ganze hier abbrechen, das macht ja gar keinen Sinn oder was. Ja.
2: Hast du bei dieser Frau selbst auch Stunden genommen?
6: Nein, ich war noch nie in psychologischer Beratung. Ich war nur einmal in psychologischer Beratung. Da habe ich eine Umschulung gemacht in Bad Vilbel, BFW, und dann haben wir dort auch übernachten können. Und das war wie so eine große, also BFW Jugendherberge Umschulung zum Industriekaufmann. Und da mussten wir uns alle einer psychologischen Beratung unterziehen. Und ich wollte eigentlich gar nicht hin, aber ich bin dann hingegangen. Und der Psychologe, dem habe ich dann irgendwas erzählt. Keine Ahnung, was der da aus mir rausgekitzelt hatte. Auf jeden Fall fing der dann irgendwann an zu lachen. Also hat mich dann ausgelacht und dann bin ich aufgestanden und habe gesagt, also hier, das hat sich von meiner Seite erledigt. Also sowas habe ich jetzt noch nie gehört. Also ich kenne viele Leute. Also ich sag mal, jeder Zweite ist auch heutzutage in psychologischer Behandlung. Insofern kriegt man das ein oder andere auch mit, wie Psychologen sich zu verhalten haben. Und da gibt es ja, glaube ich, auch dieser hippokratische Eid, wonach man bestimmte Dinge auch nicht tun darf oder sollte. Und da habe ich dann zu dem auch gesagt, so von wegen, also sowas hätte ich jetzt nicht gedacht, von Ihnen als Reaktion zu bekommen, so von wegen, dass Sie mich auslachen, aber Sie können sich ja gerne über mich beschweren, aber von meiner Seite hat sich das erledigt.
2: Ich will mich auch gar nicht über dich beschweren. Ich glaube, dass du ein guter Mensch bist, mit einer guten Absicht, mit einem guten Herz, aber ich glaube, dass jeder von uns manchmal nicht weiß, welche Knöpfchen, sag ich mal, stell dir mal vor wie so ein Computer, welche Knöpfchen wir beim anderen drücken müssen, um etwas zu erreichen, damit sich der andere wohlfühlt. Und manchmal drücken wir Knöpfchen, weil wir sagen, das sind die Knöpfchen, die ich sonst immer drücke und die sind gut, aber sie lösen halt leider nicht das aus im anderen, was eigentlich auslösen sollte, sondern die Person braucht andere Knöpfchen, die gedrückt werden, damit sie wieder zu Stärke kommt, zu mehr Selbstsicherheit. Deswegen habe ich dich gefragt, ob du da auch, also ich glaube, in deiner Situation hätte ich gesagt, na gut, ich nehme jetzt auch mal 2-3 Stunden, um vielleicht mal zu fragen, ich habe eine unsichere Partnerin und ich habe das Gefühl, dass die Art und Weise, wie ich mit ihr rede, vielleicht nicht die richtige ist. Was kann ich machen bei einem unsicheren Partner, um vielleicht durchzudringen oder vielleicht auch diese Person ja eigentlich in ihrer Unsicherheit nicht zu bestärken, nicht mehr Unsicherheit, ne, aber sondern dass die Unsicherheit weggeht und dass sie irgendwo wieder an sich selbst glaubt, Mut bekommt und so weiter, an sich selbst zu glauben und dann auch das Gefühl hat, so, ja, kriege ich hin. Aber Frank, ich danke dir auf jeden Fall sehr oft für deine offene Art und wünsche dir alles Gute.
6: Danke, Daniel.
2: Bis bald, mach's gut, tschüss.
6: Bis dann, ciao.
2: So, schönes Gespräch. Was nehmt ihr aus dem Gespräch mit? Wollt ihr irgendwas dazu sagen? Könnt ihr zu jedem Gespräch, das wir heute führen oder generell auch, die Nummer zu mir.
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2: So, wen haben wir in der nächsten Leitung? Dennis aus dem Westerwald. Dennis, grüß dich.
7: Moin, Daniel. Warte, ich muss dich gerade mal mit reinnehmen, weil ich auf meiner Terrasse gesessen habe und dann doch nicht so ganz so laut reden will. Alle anderen schlafen ja, hat ja keine Ferien, außer die Lehrer. Ja, also mir ist direkt, ich bin vor einiger Zeit schon eingestiegen und eine Person in den Sinn gekommen, die ich, ja, also passt zum Thema, ich entschuldige sein Verhalten. Ganz kurz, das ist mein eigentlich Großonkel, wir haben aber uns jahrelang als Großcousins bezeichnet und dann rausgefunden, er ist eigentlich mein Onkel vom Stammbaummäßigen her und dann sind wir beide der Meinung gewesen, nee, ein Onkel, das ist jemand, der ist weise, der kann dir was beibringen, wir bleiben Großcousins. Der hat eine körperliche Beeinträchtigung, ist jetzt seit Dezember letzten Jahres in einer Einrichtung, hat davor in dem Elternhaus meiner Großeltern, eine Bude von 1899, gelebt. Er hat progressive Muskeldystrophie. Also Ärzte haben in seinem Teenageralter gesagt, er wird keine 30, der ist letztes Jahr 50 geworden. Auf jeden Fall, er lässt, seit ich ihn kenne, seinen Brass auf die Welt, warum er denn gestraft ist mit dieser Beeinträchtigung, auf alles und jeden los. Also meine Ex-Frau hat mal, wie sie ihn kennengelernt hat, und nach dem ersten Aufeinandertreffen und so gemeint zu mir, er ist aber schon ein Assi, ne? Und da habe ich gesagt, ja, gern Assi, Boss-Level, aber er ist mein Assi. Auf jeden Fall, durch die Beeinträchtigung hat er halt auch immer weniger selber machen können. Er heizt oder hat mit Holz geheizt in dem alten Bau, was dann irgendwann nicht mehr ging. Hauswirtschaftliche Tätigkeiten, Rasenmähen, alles drum und dran. Habe ich die letzten, rund 10 Jahre übernommen. Damals hat er halt, da, wo er gewohnt hat, ist halt auch mein Heimatort, ist von dem, wo ich jetzt wohne, knapp 12 Kilometer entfernt. Da bin ich mindestens einmal die Woche vorbei und ja, entweder einfach nur so für ein bisschen, aber irgendwas war immer zu tun, seit Pfandflaschen wegbringen, neues Wasser, neues Bier, damals hat er auch noch Alkohol getrunken. Auf jeden Fall, ich habe die letzten 10 Jahre, davor war es noch nicht so schlimm mit der Beeinträchtigung. Also er hat immer schon anders ausgesehen, so wechselndes Gesicht, Mimik, dies, das. Aber er war halt immer so bei allen halt auch nur, der behinderte Depp vom Dorf, so nach dem Motto, bei seiner Altersklasse und auch so in der nächstgelegenen Stadt, wo wir unsere Jugend verbracht haben. Jeder kannte ihn irgendwo, der so ein bisschen schief geht und mit dieser Behinderung eben gestraft ist. Auf jeden Fall haben sich so nach und nach alle Leute aus seinem Jahrgang oder mit denen er so halt früher zu tun hatte, von ihm abgewandt, weil die alle dann gesagt haben, hier, leck mich am Arsch, in meiner Freizeit komme ich hier hin, mach dir deine Scheiße und darf mich dafür noch aufs Übelste beleidigen lassen. Der hat halt eine richtig große, dicke Fresse, weiß auch, wo er hier und da rücken muss bei Leuten, die er gut kennt. Aber da habe ich all die Jahre mir gesagt, oder also dessen war ich mir bewusst, ich habe das nicht entschuldigt, ich habe also irgendwie, um das Zitat meiner Ex-Frau aufzugreifen, ja, er ist ein Assi, er ist nicht einfach, aber das weiß ich. Und da gehe ich mit um, aber Blut ist dicker als Wasser, also der hätte mich niemals mit Worten so weit bringen können, dass ich gesagt hätte, hier jetzt ja, habe ich auch keinen Bock mehr drauf, mir das zu geben. Ja, und also so, wo halt auch viele Leute, die ihn und mich kennen, von denen, die entweder auch früher ihm mal geholfen haben oder die noch nie geholfen haben, ihn aber kannten, haben eigentlich durch die Bank weg alle gesagt, hast du sie noch alle? Wie masochistisch bist du denn veranlagt, dass du da trotzdem immer noch hinfährst, einmal die Woche? Keine Ahnung, dann hat er wieder 3 Raummeter Holz bekommen, die habe ich ihm reingeräumt, dann kommt er mit seinem Rollator um die Ecke und meint, hey, bringst aber viel Dreck rein, kannst vielleicht jedes Kantholz mal einzeln hier noch mit dem Handfeger ab. Das war jetzt eher so eine flapsige Bemerkung dann, aber der hat dann auch früher sau oft auf Maul gekriegt, weil er eben so eine dicke Fresse hat, wie er noch in die Dorfwirtschaft gegangen ist, schon mal Freitag, Samstags. Von so einem lässt man sich halt gerade unter Alkoholeinfluss dann irgendwann nicht mehr sagen, was willst du denn, ich hau dir auf Maul. Dann hat er halt mal wieder kassiert und ist rausgeflogen. Aber ja, also so, er ist mir spontan in den Sinn gekommen, wo drum ging halt Verhalten entschuldigen oder vor anderen rechtfertigen. Ich weiß darum, dass das so ist, dass er, aber ich weiß ihn auch zu nehmen. Und also wir schenken uns auch nichts im Spaß. Also wir, da könntest du manchmal wirklich Opas aus der Muppet Show mitlaufen lassen, wenn man uns so filmt, wenn wir in einem normalen, guten, harmonischen Besuch, dann geben wir uns schon immer ja, verbale Punchlines nacheinander und erkennen aber auch an, wenn der andere jetzt mal wieder einen Haken getroffen hat. Aber über das Spaßige hinaus ist er halt, wenn er einen schlechten Tag hat, dann kotzt er einfach nur alles und jeden an. Und wie er dann letztes Jahr im Dezember den Platz da hatte in der Einrichtung, da habe ich zu ihm gesagt, kurz bevor er dahin ist, hier, da kennt dich keiner. Du musst ja nicht in die gleiche Kerbe schlagen. Von denen weiß keiner, was du für ein miesepetriges Arschloch bist. Vielleicht sind ja da von den Bewohnern, Bewohnerinnen oder auch Mitarbeitenden welche dabei, mit denen du ganz gut kannst, die jetzt ja einfach auch mal schön finden, mit jemandem 3 Takte zu schwätzen über Walking Dead und Filme und was weiß ich. Und ja, ich besuche ihn jetzt natürlich nicht mehr so regelmäßig, weil das nicht mehr um die Ecke ist, aber alle 4 Wochen eigentlich schon so. Und jedes Mal, wenn ich da war, habe ich gemerkt, er ist ein Stück weit mehr aufgeblüht, ist da mehr und mehr integriert. Und ja, das letzte Mal, wo ich da war, sagte er auch, also ich muss sagen, ich bin hier angekommen. Da musst du schon mal drücken.
2: Okay. Zwei Sachen möchte ich dazu sagen, die mir auffallen. Ist erstmal natürlich, wenn wir hier noch den Aspekt der Erkrankung mit reinnehmen, ist das nochmal was ganz anderes. Ja, körperliche Erkrankung oder auch seelische Erkrankung. Also ich hatte das Gefühl, dass wir bisher jetzt immer über gesunde Menschen gesprochen haben und nicht die irgendwelche Erkrankungen mit sich tragen. Das ist dann, finde ich, nochmal, ja, muss man, glaube ich, nochmal ganz anders behandeln. Was mir aber auch aufgefallen ist, irgendwie, dass, wie du es gerade erzählst, ich habe nicht den Eindruck, aber korrigiere mich, wenn ich falsch liege, ich habe nicht den Eindruck, dass du darunter leidest, wie er dich behandelt.
7: Nein.
2: Und das ist, finde ich, eigentlich der größte Unterschied, den das Ganze macht. Wenn man selber sagt, ach du, der ist halt so und ich leide nicht darunter, gibt es vielleicht nicht unbedingt Handlungsbedarf. Das ist vielleicht wirklich dann die Definition von, ich nehme dich so, wie du bist. Aber wenn ich merke, dass ich darunter leide, weil es mich verletzt, weil es mich irgendwo in einer Art und Weise verunsichert oder traurig macht und so weiter, das ist dann nochmal eine andere Geschichte, finde ich. Deswegen, wenn du sagst, ach du, komme ich mit klar, ich bin da hart gesotten, dann finde ich das eigentlich, da hast du einen guten Weg gefunden, damit umzugehen. Ja.
7: Schon so, ja. Wobei, also da, er bedeutet mir sau viel, sonst hätte ich das ja nicht alle Jahre gemacht oder bin jetzt das auch noch. Also, und ich weiß auch hinterrücks seine Zeichen zu deuten. Also nach der Trennung oder wie die Trennung frisch war, habe ich dann vor 2 Jahren dann auch mal 4 Wochen mich bei ihm einquartiert. Am Anfang habe ich gesagt, hier, jetzt musst du mal für mich da sein. Und ich wusste, dem wäre am liebsten, ich ziehe gar nicht mehr aus. Aber das hat er mich natürlich so nicht spüren lassen oder auch so deutlich nicht gesagt. Aber ich kenne ihn ja halt auch eigentlich mein Leben lang. Deswegen weiß ich da, oder wusste wusste ich immer auch zu deuten, auch wenn überschaubar ist, wie oft ich von ihm Danke gehört habe, aber eben so die Dankbarkeit in seiner Ohnmacht. Geistig ist er komplett fit und auch sauschlau, muss ich ganz ehrlich sagen. Also wirklich so gefangen in diesem maroden, kaputten Körper, der aber auch schon 20 Jahre länger macht, als die Ärzte prognostiziert haben. Zu mir hat mal ein ehemaliger Schulleiter gesagt, das war eine Situation, da waren wir beide zusammen im Unterricht und ein Schüler springt auf, ja, mir doch egal, Sie können mich mal, dann tragen Sie mich ins Klassenbuch ein und rennt raus. Und ich gucke meinen Schulleiter an und der grinst mich an und sagt, Provokation muss man zulassen. In dem Moment, damals, ist jetzt auch schon 9 Jahre her, habe ich mich so in den Arsch getreten gefühlt, weil ich mir alles Mögliche erhofft habe, das jetzt, ne? Aber heutzutage weiß ich, oder würde ich das voll und ganz unterschreiben, ja, Provokation muss man zulassen von, wie du eben sagst, jemand, der, wo man drunter leidet oder wo man ja das zulässt, dass Worte, Besserwisserigkeit oder was alles auch schon gesagt wurde bei meinen Vorrednern. Ja, also ich kann ihn, also grundsätzlich Verständnis für die Krankheit, eine Sache, aber trotzdem ist das keine Art, so geht man einfach nicht mit Leuten um. So wie er jahrzehntelang mit im Prinzip allen Leuten umgegangen ist und wundert sich dann, dass irgendwie alle den Kontakt abbrechen. Aber ja, das, also so die emotionale Kiste schwingt schon mit, jetzt in meiner Situation, aber ja, wie gesagt, also er könnte mich mit Worten nie, und er hat viel, also damals, wie kurz nach der Trennung, da hat er dann auch hart gesoffen, und wenn er dann mal wieder den Arsch zu hatte, dann hat er auch, ja, ich kann sie verstehen, na klar, natürlich setze ich dich vor die Tür. Und dann habe ich ihn heimlich aufgenommen mit dem Handy und habe ihn dann am nächsten Tag gezeigt, da seine großen Augen waren Entschuldigung genug, so, weil er dann natürlich nicht mehr wusste, was er da alles vom Stapel gelassen hat, aber ja, so die, also um dem, mit dem Wissen, warum Leute nicht anders können, als wie sie sind, die mir auch teilweise was bedeuten oder mehr oder weniger bedeuten, kann ich trotzdem deren Marotten für mich selber, wir wissen ja all wie, oder ich weiß, wie die Person tickt, und das auch bei anderen Leuten hier und da sogar, würde ich sagen, bin ich auch schon mal in die Bresche gesprungen, wenn ja, Leute irgendwie über Verhalten von manchen Personen nur im Kopf schütteln können, dass ich die dann, ja, also ich würde nicht sagen, entschuldigt habe, aber für ihre Sichtweise, ist ja, hat ja mit Perspektivwechsel auch zu tun irgendwo, ne, geworben habe. So, versetz dich mal in die Lage von dem und dem, und vielleicht wird dir dann klar, dass sie oder er gar nicht anders kann, als so zu sein, wie sie oder er ist in manchen Situationen. Das hilft schon oder hat mir total geholfen.
2: Ich glaube halt, dass wenn wirklich keiner was sagt oder vielleicht nur einer was sagt und so weiter, dann und der Rest quasi schweigt, dann denkt man sich, ja, das ist deine Meinung, warum soll ich denn jetzt gerade was an meinem Verhalten verändern? Bist ja anscheinend der Einzige, der sich hier beschwert. Und dann neigen wir dazu in dem Moment, nee, das hat der und die auch schon gesagt, und plötzlich entsteht eine ganz, ganz furchtbare Situation. Ja, dann ziehst du nämlich andere mit rein, die dann auf dich wiederum sauer sind, weil du ja etwas gesagt hast, was sie selber gar nicht sich getraut hätten anzusprechen. Und ja, du scheinst mit der Situation klarzukommen. Und anstatt ihn in Schutz zu nehmen, kannst du sagen, du, geht auf ihn zu, sagt ihm das. Ja, für mich ist das einfach mein Onkel. Ich kenne seine Art, ich komme damit klar, mich verletzt sie nicht. Wenn sie euch aber verletzt, dann sagt es ihm. Ihr seid erwachsene Menschen.
7: Wobei, also der hat außerhalb von Facebook oder Handy, also Live-Kontakt hat er jetzt mit den alten Leuten oder mit den Leuten, die hier aus dem Westerwald kommen, gar nicht mehr. Außer halt ab und zu mal bei Facebook was schreiben, aber hat sich da, wie gesagt, vor Ort ein Netzwerk aufgebaut. Das Lehrmädchen dreht ihm immer die Lunden, und mit dem Nachtwächter hat er sich auch schon mal einen gezwiebelt, bevor der Nachtwächter dann die Nachtschicht antritt. Also der hat sich da schon echt ein gutes Netzwerk aufgebaut und wirklich so diesen Reset-Knopf, den ich ihm angeraten habe, für sich genutzt. Ist halt auch jetzt die Situation, der ist da, also der hebt den Altersdurchschnitt um 20 Jahre, also der ist mit Abstand, ja, 20 Jahre mindestens jünger als alle anderen. Ist halt eine Seniorenresidenz, wo aber er halt einen Platz gekriegt hat. Und ja, ist zum ersten Mal das stärkste Glied in der Kette. So, wo er erzählt hat, irgendwie, der hilft dann da auch so nach dem Essen in der Mensa, hilft ja den Hauswirtschaftskräften ein bisschen auf dem Rollator, dann die noch sauberen Teller irgendwie an die Spüle zu fahren. Und ja, das hat er ja auch noch nie gehabt. So, dass, also er nicht der, ja.
2: Hast du ihm das mal gesagt? Ja. Du bist eine coole Socke und ich bewundere, dass
7: ja,
2: du...
7: Natürlich, ja, natürlich, sicher. Okay. Da, also ich für meinen Teil habe ihm oft genug Wertschätzung entgegengebracht und das auch nicht nur mit Schalk im Nacken, sondern schon auch ernst gemeint, aber ja, das kommt von ihm, ja, natürlich, der König,
2: ja, dann muss man ihm manchmal wieder so ein bisschen auf den Boden der Tatsachen holen. Ja. Dennis, danke dir, ich muss weiterziehen, ich wünsche dir einen schönen Abend, alles Gute dir, bis bald.
7: Bis bald, ciao.
2: Das war auch eine schöne Geschichte. Bin mal gespannt, wie das bei euch so angekommen ist. Schauen wir uns erstmal an, was online passiert ist. Auch da wollte ich von euch wissen, auf WhatsApp wollte ich von euch wissen, welches Verhalten eines Menschen in deinem Leben entschuldigst du immer wieder? Ja, nichts bekommen. Also wir haben zwar ein paar Nachrichten, aber das ist zu dünn. Also wir haben hier einmal die meines Freundes. Die Frage war nicht wer, sondern welches Verhalten haben wir nicht bekommen. Und Micha hat geschrieben, gar keins. Also da habt ihr euch sehr zurückgehalten. Zum Glück nicht bei den Fragen, wo man klicken kann. Da haben wesentlich mehr Leute mitgemacht. Ja, wollte ich nämlich von euch wissen, warum fällt es euch so schwer, die Person direkt darauf anzusprechen? Da gab es die Antwortmöglichkeit. Ich habe Angst vor Streit oder Ablehnung. Ich möchte die Person nicht verletzen. Ich hoffe, dass sie es selbst merkt und sich verändert. Oder ich zweifle daran, ob ich vielleicht selbst nur übertreibe, ob ich vielleicht zu sensibel bin. Hier kommt das Ergebnis. Ich habe Angst vor Streit und Ablehnung, sagen 20% von euch. Ich möchte die Person nicht verletzen, sagen 8% von euch. Ich hoffe, dass die Person es selbst merkt und sich verändert, 60% von euch. Und ich zweifle daran, ob ich übertreibe, sagen 12% von euch. 60% hoffen, dass man es selbst merkt und sich verändert. Also man spricht es nicht an oder man spricht es vielleicht an, aber wählt vielleicht die falschen Worte. Ich habe vorhin mit der Bildersprache versucht zu sagen, vielleicht auch die falschen Knöpfe gedrückt. Denn es gibt verschiedene Formen, einen Satz zu formulieren. Das wisst ihr, glaube ich, selbst. Ja, es gibt, auf den Ton kommt es manchmal an. Ja, wenn jemand sagt, die Spülmaschine wartet auf dich. Ja, man kann aber auch sagen, bist du so lieb und räumst die Spülmaschine aus. Also, ne? Und es gibt noch 20.000 andere Formen, wie man das...

0: Vergangenheit festhängt, weil man vielleicht eine Version noch im Kopf hat, die heute aber nicht mehr da ist. Bin gespannt. So, jetzt haben wir noch ein paar E-Mails bekommen, auch die möchte ich euch ganz gerne vorlesen. Und zwar, wen haben wir denn da? Oh, sind doch ein paar gekommen. Geht auch in unterschiedliche Richtungen. Ich versuche mal nicht nur die Geschichten mit Liebesbeziehungen vorzulesen. Was haben wir denn hier zum Beispiel? Nee, das ist die Frau. Hier, die Elena, die schreibt, hey, bei mir ist es eine Kollegin, die immer meine Ideen übernimmt. Im Meeting sagt sie dann fast wortgleich das, was ich ihr vorher erzählt habe. Sie bekommt anschließend dafür Lob und ich sage dann meistens nichts. Ich entschuldige sie, weil sie neu im Team ist und vielleicht einfach auch nur unsicher sein könnte. Aber es passiert inzwischen ständig. Sie fragt mich auch nach Unterlagen, die sie dann als ihre Vorbereitung ausgibt. Ich bin eher konfliktscheu und will nicht als schwierig gelten. Gleichzeitig werde ich immer frustrierter und merke auch, dass ich ihr kaum noch etwas erzählen möchte. Ich frage mich, ob ich sie ruhig unter vier Augen mal ansprechen sollte oder ob ich im nächsten Meeting einfach direkt sage, das habe ich ihr bereits vorhin vorgeschlagen. Aber irgendwie fehlt mir dafür der Mut. Finde ich interessant, Elena, müsste ich mich jetzt gedanklich mal drauf einlassen. Kann ich dir gar nichts zu sagen, will ich auch nicht, so spontan. So, Thomas hat uns geschrieben, um was geht's hier? Oh, das ist auch interessant, da geht's um Familie. Hallo Night Lounge Team, ich entschuldige meine Tochter, obwohl sie mich regelmäßig beleidigt. Ich bin 48 Jahre alt, sie ist 19, lebt noch zu Hause bei mir und sagt im Streit ständig Dinge wie: Du bist mir egal, du hast mir nichts mehr zu sagen. Und danach tut sie manchmal so, als wäre nichts gewesen. Ich rede mir immer ein, dass sie in einer schwierigen Phase steckt und irgendwann ruhiger wird. Aber es verletzt mich. Vielleicht ist das auch normal in dem Alter. Trotzdem trifft es mich, weil ich für sie wirklich viel mache, weil ich sie aus ganzem Herzen liebe. Ich bezahle natürlich immer alles, ich fahre sie überall hin. Ich versuche einfach immer für sie da zu sein. Meine Partnerin, scheint eine neue Partnerin zu sein, nicht die Mutter. Meine Partnerin sagt, ich müsse klarer reagieren. Aber ich will nicht, dass sie auszieht. Oder ich will auch nicht den Kontakt zu ihr verlieren. Jetzt fragt er auch, wie setzt man hier Grenzen? Danke dir, Thomas, für deine Nachricht. Vielleicht hat da ein Hörer sogar eine Idee. Ich will nicht immer der sein, der irgend sich Gedanken dazu macht. Also wenn ihr sagt, ey, da hätte ich eine Idee, was man da machen kann. Respektvoll, direkt und klar. Und dann her damit, mit euren Ideen. So, was haben wir noch? Komm, ein Beziehungsthema könnten wir noch nehmen. So, wobei, das finde ich auch noch interessant hier. Patrick, der schreibt, hey Daniel, ich entschuldige meinen Vater immer wieder, obwohl er mich seit Jahren kaum wahrnimmt. Zu meinem Geburtstag kommt meist nur eine kurze Nachricht. Wenn ich anrufe, erzählt er viel von sich, fragt aber fast nie nach mir. Und er fragt auch nicht nach seinen Enkelkindern. Ich sage mir dann immer, der ist halt eben so aufgewachsen, kann Nähe nicht gut zeigen und hat auch viel um die Ohren. Aber eigentlich wünsche ich mir einen Vater, der Interesse zeigt, vor allem an seinen Enkeln. Vor ein paar Wochen hatte ich dann einen Krankenhausaufenthalt. Er wusste davon, hat aber erst nach ein paar Tagen mal eine Nachricht geschickt. Und das hat mich sehr getroffen. Meine Frau meinte, ich soll endlich ehrlich zu ihm sein, wie sehr mich das alles verletzt. Patrick, danke dir. Und ich würde vielleicht eine noch mit reinnehmen. So, nehmen wir doch hier. Sophie, die sagt, meine beste Freundin macht ständig abfällige Kommentare über mich. Sie nennt es Humor. Wenn ich etwas Neues trage, sagt sie, ich sei mutig. Wenn ich von einer Idee erzähle, bekomme ich sofort einen Witz und gesagt, das wirst du doch eh nicht machen. Vor anderen lacht sie besonders laut und ich lache meistens dann auch mit, damit es nicht peinlich wird. Danach denke ich oft stundenlang darüber nach. Ich entschuldige ihr Verhalten, weil sie selbst eine sehr schwere Kindheit hatte. Wir kennen uns jetzt schon, seitdem wir 12 Jahre alt sind. Aber darf eine schwere Vergangenheit wirklich immer wieder alles erklären? Ich will sie wirklich nicht verlieren, weil wir uns schon so lange kennen. Aber ich halte es auch langsam nicht mehr aus. Tolle Sendung, macht weiter so. Sophie, danke dir, ganz liebe Grüße zurück. Und sorry für die starke Verkürzung auch von den einigen Nachrichten. Ihr habt da wirklich lange Texte geschrieben. Wir gehen in die nächste Leitung. Mal gucken, was wir heute noch zu hören bekommen.
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0: So, wen haben wir denn dran mit der Endziffer 54? Guten Abend.

0: Bin ich das?
1: Ja, wer ist da?
0: Hubert? Hi, der Hubert. Warte mal, kann man mal hören. Der Hubert.
1: Hallo Hubert, grüße dich. Ja, stell mal dein Telefon um, damit wir uns besser hören können. Hubert? Was hast du denn jetzt gedrückt? Jetzt bist du nicht mehr da. Na, jetzt hat er einen falschen Knopf gedrückt. Hubert, ruf nochmal an. Geh mal weiter. Wen haben wir hier mit der 4-1? Hallo?
2: Tja, das bin wahrscheinlich ich.
1: Wer ist dran? Hubert? Nee, wer ist da?
2: Hallo, nee. Hallo Daniel, ich bin's, Ralf.
1: Ralf, grüß dich. Aus welcher Ecke?
2: Aus Waldorf.
1: Ah, ich glaube, wir haben schon mal gesprochen. Ja, stimmt.
2: Schon mehrere Male, ja. Also erstmal muss ich sagen, tolle Sendung.
1: Du warst kurz weg. Das hab dich nicht gehört gerade.
2: Ja, erstmal wollte ich sagen, du hast eine tolle Sendung.
1: Oh, danke schön, danke.
2: Ja, das muss man ja auch mal sagen, ne? Weil du schlägst ja da die Nacht um die Ohren mit Themen, die immer wieder interessant sind.
1: Das freut mich, ja.
2: Ich saß gestern Abend schon mal sehr interessiert dran, hatte auch mal versucht durchzuwählen. Und heute geht es ja um die Thematik.
1: Das Verhalten eines anderen zu entschuldigen. Nach außen, aber ja, auch in sich selbst, dass man diese Person entschuldigt, ne?
2: Ja, genau. Es ist schwierig. Weil grundsätzlich muss man ja mal sagen, es ist ja immer die Frage, was passiert? Was muss ich denn entschuldigen? Und wie gehe ich mit bestimmten Dingen um? Ich selbst habe ja in meinem Bekanntenkreis, also so wie der Kollege vorhin, der 65 war, da wirklich ja auch so ein paar Dinge von sich gelassen hat, wo ich gedacht habe, naja, gut, okay, kann man machen, muss man nicht. Ich habe ja auch in dem ähnlichen Alter und habe ja auch einige Erlebnisse. Aber es gibt auch Dinge, die kann man nicht verzeihen. Oder die kann man nicht einfach so wegstecken. Und es gibt Dinge, ich sag mal, in meinem Leben sind bestimmt ein paar Menschen, die Dinge tun, wo ich sage, geht eigentlich gar nicht. Und respektiere oder akzeptiere sie trotzdem.
1: Warum?
2: Weil ich sie selber nicht verändern kann und auch gar nicht will.
1: Verstehe ich nicht. Musst du mir schon konkreter, weil natürlich kannst du an dem Verhalten eines anderen nichts verändern, aber trotzdem möchte ich gerne wissen, warum du es dann einfach hinnimmst.
2: Es kommt darauf an, ob das jetzt eine Geschichte ist, wo derjenige vielleicht unter Umständen sich selber schädigt, wo ich dann mit Sicherheit ins Gespräch gehe und versuche, einen Schaden von der Person abzuwenden. Wenn die Person mich oder mir persönlich schädigen würde, dann wäre das Thema durch. Also das habe ich 2-3 Mal in meinem Leben erlebt, dass ich den Rücken gedreht habe und habe gesagt, nee, so nicht.
1: Jemand kann sich aber auch selbst schädigen und gleichzeitig dich in einen Mitschmerz nehmen. Ich habe jetzt kein besseres Wort gefunden. Weißt du, was ich meine? Also, dass du mit darunter leidest. Ich bin jedenfalls so ein Mensch, wenn ich sehe, dass es einem meiner Freunde nicht gut geht oder Menschen, die ich gern habe und die leiden und die erzählen mir das, ich leide dann mit. Haltet mich für verrückt, aber ich ertrage das nicht.
2: Nee, das ist ja eine gewisse Empathie. Wir haben ja, glaube ich, jeder Mensch hat seine Empathie. Und wenn jemand etwas tut, der in meinem nahen Umkreis steht, wo ich sehe, dass er sich selber schädigt, und dann vielleicht unter Umständen, wenn ich mich da einmische, dass er mir vielleicht auch noch schadet. Also das habe ich jetzt so in dem Maß noch nicht gehabt, aber sagen wir mal, ich habe schon gesehen, dass Leute sich selber geschädigt haben, wo ich dann denke, was kann ich tun? Und
1: du kannst ja was ausdenken, gerade fiktiv. Wenn du meinst, selbst schädigen, reden wir von Alkohol, reden wir von, dass sich jemand körperlich verletzt mit einer, weiß ich nicht, dass ich mal ritzt oder was? Spielsucht, okay. Gut, nehmen wir das als Beispiel.
2: Oder, Spielsucht oder auch das Ritzen, das ist auch ein schönes Thema.
1: Das ist kein schönes Thema, aber wir bleiben mal bei einem Beispiel, sonst wird es nämlich vermischt.
2: Es ist ein sehr präsentes Thema. Also ich würde gerne dieses Ritzen aufnehmen, weil das sieht man. Die Spielsucht sieht man nicht. Mhm. Wenn Menschen sich selbst verletzen, hat das einen Hintergrund.
1: Absolut, ja. Da hört aber für mich mein Kompetenzbereich auf. Und zwar nicht als Radiomoderator, sondern als Freund in diesem Fall. Und ich würde mich nicht in dem Moment sehen als der Retter, sondern als der, der Hilfe anbieten kann, um professionelle Hilfe zu finden und zu suchen.
2: Genau. Ja, genau. Das wäre jetzt genau meine Antwort gewesen.
1: Aber oftmals geraten wir so in diese Rolle, dass wir dann sagen, so ich rette dich, ich hole dich da raus.
2: Und nee, kann ich nicht. Weil die Kompetenz, wie du selber schon sagst, die Kompetenz habe ich gar nicht. Aber ich kann versuchen, Wege einzuleiten, dass der Mensch in eine bestimmte Richtung kommt, wo er dann mit den Menschen in Kontakt gerät, die ihm vielleicht helfen können.
1: Gut, das kannst du nicht erzwingen.
2: Nee, aber ich kann Weichen stellen, sagen wir es mal so. Oder wenn ich wirklich das Interesse habe an dem Menschen, kann ich die Weichen stellen.
1: Ich frage mich gerade, in welchem Umfang das dann jetzt zum Thema passt, wenn man jetzt diese Person entschuldigt. Das heißt, die Person verhält sich vielleicht komisch oder nicht besonders sozial und man würde dann gegenüber den Freunden dann sagen, ja, muss verstehen und so weiter, psychisch nicht stabil und schädigt sich auch körperlich selbst, habt ihr vielleicht auch schon gesehen. Das ist dann ja eher so hinter dem Rücken.
2: Würde ich nicht den Freunden gegenüber rechtfertigen. Nee, würde ich auch nicht machen, weil das würde ich mit der Person selber klären. Mhm. Weil das ist in meinem Umfeld schon passiert. Mhm. Und das ist gut.
1: Das ist, sorry, du warst schon wieder weg. Du bist immer wieder kurz weg.
2: Das ist gut ausgegangen, das Thema.
1: Darf ich fragen,
2: wie? Dass die Person sich tatsächlich in eine psychologische Behandlung gegeben hat und aus diesem Loch rausgekommen ist.
1: Das freut mich. Das ist nicht leicht. Das ist wirklich nicht leicht. Und es gibt keine Garantie dafür.
2: Nein, natürlich nicht. Aber wenn du in deinem Bekanntenkreis Menschen hast, es darf auf keinen Fall die Augen zugemacht werden. Mhm.
1: Nee, das nicht.
2: Ja, das nicht. Man muss da wirklich auch dranbleiben. Und es war nicht einfach, aber überzeugend, dass sie das überhaupt macht. Aber unterm Strich ist es positiv ausgegangen. Die ganze Geschichte ist schon über 20 Jahre her, aber das ist meine Erinnerung daran.
1: Nur ganz kurz, ich will das jetzt gar nicht so groß vertiefen, aber wie nah standst du der Person? War das Freundschaft, war das Beziehung, war das Familie?
2: Nee, Freundschaft.
1: Freundschaft. Und wärst du mit dieser Person, wenn sie diese Hilfe oder dieses Angebot, sich Hilfe zu suchen, nicht angenommen hätte, wärst du mit ihr trotzdem bis zum bitteren Ende geblieben? Oder hättest du dann gesagt, ich muss mich irgendwann auch selbst schützen, weil ich merke, dass das auch mich irgendwo dann kaputt macht und dann muss ich gehen?
2: Die Frage kann ich dir soweit nicht beantworten, weil ich die Situation nicht hatte. Weil ich bin in diese Situation noch nicht gekommen, dass ich so eine Entscheidung treffen musste.
1: Naja, ich habe es, glaube ich, vor dem vorgelesen, 60% der Community, das war jetzt nicht auf den Fall bezogen, aber sie hoffen, dass die Person selbst irgendwann merkt und auf den Trichter kommt, ich muss was verändern an meinem Verhalten.
2: Aber sie brauchen, solche Personen brauchen Unterstützung und ob sie das annehmen, ist natürlich die eine Sache. Wie weit man sich selbst darauf einlässt, ist die andere Sache. Aber es ist ja nicht nur eine Person, die das sieht. Und wenn jetzt zum Beispiel in einem Netzwerk, wie das vorhin genannt worden ist, vielleicht, es ist ja nicht nur eine Person, die da unterstützen kann. Mhm. Ich bin ja nicht der Einzige gewesen. Mhm. Ja? Und das ist dann wieder so in dem Kreis, wie nimmt die Person das selbst auf? Was ist sie selbst bereit zu leisten?
1: So, ich fand es interessant. Ich möchte aber ganz gerne ganz kurz hier einen Punkt setzen, weil ich über das Thema nicht aufgebaut habe, um darüber dann noch den Aspekt von psychischer Gesundheit und beziehungsweise psychischen Krankheiten oder auch körperlichen so zu fokussieren, sondern mir ging es ja eher darum, einfach generell das Verhalten von Menschen, ne, stillschweigend hinzunehmen, mhm, oder zu verändern. In solchen allgemeinen Fällen, wie bist du da als Mensch? Bist du da jemand, der das einfach runterschluckt und zur Kenntnis nimmt und sich dann so seine Meinung bildet? Oder sprichst du sowas immer direkt an und sagst, hey, sorry, aber das fand ich gerade nicht nett, was du gesagt hast? Oder, hey, das war das Verhalten, fand ich gerade nicht in Ordnung. Da hätte man irgendwie anders mit umgehen sollen. Ohne als irgendwie Angriff oder Vorwurf oder so, sondern einfach nur, um dich mitzuteilen. Oder traust du dich nicht?
2: Doch, da traue ich mich direkt, weil ich das richtig finde, dass die Person weiß, um was es geht. Oder was ich denke, weil ich möchte auch so behandelt werden. Ich möchte auch, wenn ich irgendwo auftrete und es ist nicht angebracht, so wie ich auftrete, dann möchte ich ein Feedback haben. Und ich mag es einfach nicht, wenn hinter meinem Rücken geredet wird. Ich möchte eine direkte Antwort. Die bekomme ich im Regelfall auch, weil in dem Kreis befinde ich mich. Und ich nehme mir auch das Recht raus, zu sagen, was ich denke. Und ja, gut, der eine oder andere ist vielleicht ein bisschen beleidigt, aber dann so 3 Wochen später kommt er dann, ja, Kollege, du hast recht gehabt.
1: Findest du, ich habe ja vor dem gesagt, dass ich der Meinung bin, es kommt sehr stark darauf an, wie dieses Feedback formuliert ist. Findest du auch, dass es wichtig ist, dass man da die richtigen Worte wählt?
2: Ja, ich habe vor kurzem ein Gespräch gehabt, wo mir jemand, ich rauche seit 10 Jahren nicht mehr, wo mir jemand zu nahe gekommen ist, der mich weggedrängt hat und mir dann noch Zigarettenrauch ins Gesicht gepustet hat. Da bin ich vor ihm gestanden und habe gesagt, wisst ihr was, das ist mal alles weg. So, 2 Wochen, 3 Wochen später kam er an, weißt du was, du hast recht gehabt. Das war nicht richtig. Das finde ich dann, also das ist natürlich auch jemand, den kenne ich schon seit Jahren, aber das war einfach eine Eskalation von ihm selber, von seiner Person aus. Ja, gut, im Nachhinein, das Thema ist geklärt. Die Person hat es verstanden, ich habe es auch verstanden. Wir sind wieder pari. Ja, aber ich denke schon, dass es daran liegt, wie es formuliert wird. Ich muss der Person auch gegenüber direkt sagen, was ich von ihr denke. Und damit kann die Person normalerweise umgehen.
1: Weißt du noch den ungefähren Wortlaut, wie du deine Bitte formuliert hast? Oder nicht Bitte, aber dein Feedback formuliert hast?
2: Ja, den Wortlaut weiß ich ganz genau sogar. Kannst du dir vorstellen, dass es ziemlich respektlos ist, was du hier gerade machst?
1: Ja, okay. Klingt aber schon so ein bisschen wie ein Vorwurf.
2: Ja, es war ja auch einer.
1: Findest du, das ist okay, ja. Ich überlege gerade. Also es ging darum, dass er den Rauch dir ins Gesicht pustet, ne? Das war das.
2: Nee, vor allem, weil er weiß, dass ich seit 10 Jahren nicht rauche. Mhm. Ich bin zwar in einem Raucherlokal, ja, und dann steht er anschließend da und sagt, ja, du bist in einer Raucherkneipe. Ja, hallo? Deswegen muss man mir trotzdem den Dreck nicht ins Gesicht pusten.
1: Ich wollte gerade sagen, da gibt es einen feinen, feinen Unterschied.
2: Das ist einfach respektlos. Ja. Und das habe ich ihm gesagt. Und 3 Wochen später hat er sich entschuldigt für den Vorgang.
1: Ich habe sogar mal tatsächlich erlebt, dass ich hatte auch so eine Situation, das ist schon 20 Jahre her, und habe das auch gesagt. Und die Person hatte daran sogar dann Spaß gehabt, mir das dann absichtlich ins Gesicht zu pusten.
2: Ja, genau. Das wäre nämlich dann der Umkehrschluss. Weil ich bin ja immer, der geht da auf, geht weg und lässt die Person halt machen, was sie will. Und dann später kläre ich das. Also zu dem Zeitpunkt habe ich es dann geklärt, aber ich sagte, kannst du dir vorstellen, dass das absolut respektlos ist, was du da machst. Und bin dann aufgestanden und habe die Person damit erstmal leben lassen. Und 3 Wochen später kam sie dann an.
1: Finde ich gut. Aber warte mal, die kam von sich aus. Wäre sie von sich aus nicht gekommen, was dann?
2: Der Kontakt hat sich ein bisschen so in Grenzen gehalten. Man hat sich gesehen, aber die Person hat gemerkt, das war nicht gut, was er da gemacht hat.
1: Okay.
2: Also man hat ja so seine Möglichkeiten. Ne?
1: Ja, aber was ich mitnehme aus dem Gespräch ist, erstmal die Situation, die einem nicht gefällt, zu verlassen. Und dann, nachdem sich so ein bisschen auch die Gemüter beruhigt haben, dann zu sagen, hier, lass uns das mal klären. Das war
2: genau. Ne?
1: Das finde ich eigentlich gar nicht so verkehrt. Finde ich eine schöne Herangehensweise. Ob das jetzt 3 Wochen sein müssen oder ob da vielleicht nicht 1-2 Tage schon reichen, sei dahingestellt. Aber generell finde ich
2: oder
1: das...
2: Oder vielleicht ein halbes Jahr, wenn man sich nicht sieht.
1: Gut, aber dann scheint mir die Person nicht so wichtig zu sein, wenn ich ein halbes Jahr lang nichts mit der zu tun hatte.
2: Nee, ich sage ja jetzt, wenn man sich aber nicht sieht. Und deswegen kann man das aber trotzdem in dem Maße klären.
1: Das stimmt, ja. Ralf, ich nehme es mit. Vielen Dank, dass du angerufen hast. Ich muss schon wieder weiter. Dir einen schönen Abend.
2: Ja, bitte.
1: Bis dann.
2: Ebenfalls.
1: So, wen nehmen wir denn jetzt dazu? Gitta nehmen wir aus Obertshausen. Gitta, schön, dass du da bist.
3: Hallo, grüß dich. Ich habe leider nicht die komplette Sendung gehört, aber ich telefoniert habe mit meiner Tochter und dann selber angerufen habe bei ihr. Was mich ein bisschen, also nicht ärgert, aber der Satz, sie oder er hatte eine schlechte Kindheit. Ich kann doch nie, habe doch nicht das Recht, mein Leben darauf aufzubauen und mich daneben zu benehmen, wenn ich das jetzt mal so sagen soll, weil ich eine schlechte Kindheit hatte. Ich kann doch an mir arbeiten.
1: Naja, da redete gerade die selbstreflektierte Gitta. Denn die Person, die, bei der du das beobachtest, die ist vielleicht noch nicht an diesem Punkt. Und da darf man ja auch durchaus ein bisschen Verständnis zeigen, dass nicht jeder da schon vielleicht so weit ist.
3: Ja, aber ich zeige da kein Verständnis. Ich kann doch nicht, wenn ich jetzt angenommen, meine Eltern sind früher klauen gegangen, haben mich mitgenommen, dann mache ich das, dann spielt er selber. Auch wenn ich weiß, dass es nicht richtig ist, weil viele wissen, was sie falsch machen, dass das Verhalten, was sie am Tag legen, nicht korrekt ist. Mhm. Also ich denke mal, es wissen viele, was sie falsch machen. Oder meinst vielleicht du? Sogar alle. Ja, ich denke schon.
1: Also, manchmal weiß man auch, was man falsch macht, aber man weiß nicht, wie man damit aufhören soll. Also ich kenne das von mir und jeder kennt das von sich selbst vielleicht auch, dass man immer wieder etwas macht, wo man weiß, das ist eigentlich nicht gut, was ich hier tue. Mhm. Aber aus Ratlosigkeit, Hoffnungslosigkeit macht man es dann doch immer wieder.
3: Weil ich hatte eine Bekannte, die hat mir mal erzählt, oh, sie hat ja so eine schlechte Kindheit gehabt. Und ich habe dann mit meiner früheren Chefin drüber gesprochen und dann sagte sie, ich werde dir jetzt mal was sagen. Mir ging es als Kind auch nicht gut, sie hat anders da ausgedrückt, sagte sie. Aber wenn ich nicht an mir gearbeitet hätte, wäre ich heute nicht da, wo ich bin. Mhm. Ja, und da, ich glaube, mit dem Satz hat sie recht. Es liegt an jedem selber, wie weit er kommt und wie man sich in der Gesellschaft benimmt.
1: Wie hast du denn selbst den Zugang dazu gefunden, selbst an dir zu arbeiten? Ganz im Ernst, in der Schule haben wir es nicht gelernt. Im Elternhaus? Zweifelhaft, weiß ich nicht. Deswegen, wer hat dir denn beigebracht, an dir selbst zu arbeiten?
3: Einerseits ich selber, aber auch zum Teil schon meine Eltern.
1: Schön.
3: Wenn ich mir überlege, mein Bruder hat als Kind eine Orange geklaut. Mhm. Meine Mutter hat ihn dann, es war in der Mittagszeit, wo der Laden zu hatte, hat er die Orange am Obst- und Gemüsegeschäft mitgenommen. Und dann musste er sie, wie er offen hatte, wieder zurückbringen. Mhm. Sie hat ihm wirklich gesagt, du gibst sie ihm in die Hand. Ja, um ihm so beizubringen, er hat nicht zu klauen. Mhm. Ja, das ist doch praktisch ein Lehrprogramm.
1: Ja.
3: Und er ist nicht kriminell geworden. Ja, also.
1: Ja, das eine ist, das gibt ja jetzt, da könnte man jetzt auch jetzt stundenlang, aber wir haben nur noch 4 Minuten, deswegen kann man darüber jetzt nicht mehr so tief reden. Okay. Aber trotzdem, das, worauf es mir jetzt gerade ankommt, ist, es gibt die eine Art, irgendwie jemanden etwas zu vermitteln und die Person hat es verstanden, dass das wirklich, das auch verinnerlicht, dass das halt nicht das Verhalten ist, was richtig ist. Und das andere ist einfach nur ermahnt zu werden für falsches Verhalten. So. Und das bringt einen nicht weiter. So, du musst deine Süßigkeiten-Tüte mit deinen Geschwistern teilen. Dann macht man, ich will, dass mein Kind das freiwillig macht, weil er nicht, weil ich ihm das gesagt habe, dass er seine Süßigkeiten bitte mit den anderen teilt, sondern weil er sagt, ich teile gerne diese Süßigkeit mit den anderen, weil ich die anderen gerne habe und weil ich will, dass die auch eine Freude daran haben.
3: Da könnte ich jetzt eine Geschichte drüber erzählen, dann würde ich dich totlachen.
1: Gerne. Wenn du es in 3 Minuten schaffst, her damit.
3: Okay, gut. Also wir waren ja mehrere Geschwister. Meine eine Schwester hat keine den 2 Bonbons gegessen. So, und wir hatten eine Tüte gehabt und wir waren zu 3 Mädels und die kleinste war damals, oh, ich glaube 6 oder so. Und die mittlere wollte dann auf einmal auch nehmen 2 Bonbons. Und dann sagte die Kleine, wir lutschen welche ab, machen die wieder zu, dann geben wir ihr die. Und genau das haben wir dann auch gemacht.
1: Ja.
3: Naja, wir haben Man hat immer so Streiche ausgedacht, weil das war mehr so Streiche, das war Spaß. Ja. Aber das Verhalten, ich weiß nicht. Ich bin der Meinung, den Satz immer wieder zu sagen, ich habe eine schlechte Kindheit und seine Zukunft darauf aufbauen, finde ich gar nicht korrekt. Also das ist für mich keine Entschuldigung.
1: Ah, es steckt aber manchmal so tief in dir drin, dass du gar nicht merkst, dass du immer noch dieses Programm abspulst, was du damals irgendwie gelernt hast.
3: Ich kenne auch keinen, der also kriminell ist oder so. Kann ich jetzt nicht beurteilen, ob der das auf seine Kindheit dann aufgebaut hat. Aber das ist generell, also wenn man das hört, bei Gericht wird ja der Satz auch dort mehr angewandt. Dann gibt es mildernde Umstände.
1: Ach nee, das ist auch, also da gibt es auch ganz viele. Es gibt auch kriminelle Menschen aus gutem Elternhaus, ja, denen es eigentlich
3: natürlich
1: gar nichts gefehlt hat.
3: Also, natürlich. Ja, das sage ich ja nicht, dass es da keine gibt. Aber wenn es so ist, dann wird es immer berücksichtigt, ne? Ja. Das ist das. Ja, keine Ahnung, ob man das dann rechtfertigen kann mit dem Satz, weil allerdings, der Frank hatte das ja vorhin auch erwähnt, ne? Sie hatte eine schlechte Kindheit. Da habe ich mir gedacht, ich kann doch nicht mein Leben lang darauf aufbauen, wie es mir als Kind gegangen ist.
1: Das heißt, was würdest du bei dieser Person machen? Kontakt abbrechen?
3: Nein, ich würde schon gucken, dass man irgendwie helfen kann. Also wenn es jetzt gerade ein Schwerkrimineller ist, aber so weiß nicht. Aber wo ich helfen kann, würde ich dann schon versuchen zu helfen.
1: Und wenn sie nach dem 30. Mal immer noch das Verhalten nicht ablegt, dann?
3: Na, irgendwann ist meine Gutmünschigkeit auch zu Ende. Du, 30 Mal würde ich das nicht mitmachen, das weiß ich.
1: Gut. Gitta, dann bleib gerne noch dran, wenn du möchtest. Dann würde ich dir noch 2-3 Fragen stellen wollen. Aber musst du nicht, wie du magst. Euch da draußen vielen Dank fürs Zuhören, fürs Mailschreiben und fürs Posten. Das war's für heute. Wir hören uns wieder ab 12 Uhr, dann mit einem neuen Thema und spannenden Geschichten. Wenn ihr Themenvorschläge habt, her damit, schickt sie uns gerne. Und zwar per Instagram, per Facebook oder per E-Mail. Und ja, dann freue ich mich, wenn ihr wieder einschaltet. Bis dahin, bleibt gesund und munter, lasst euch nicht ärgern. Macht's gut. Ciao, ciao.
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0: Guten Abend Deutschland, mein Name ist Daniel Kaiser. Willkommen zur Night Lounge. Heute am Montag, den 13. Juli 2026, kurz nach 12 haben wir es. Und wir starten wieder durch mit der Night Lounge und einer offenen Runde. Heute gibt es kein festes Thema. Ihr entscheidet, worüber ihr heute Abend mit mir sprechen wollt, was euch gerade so beschäftigt, welche Themen ihr gerade so habt. Das kann privat sein, also privat im Sinne von Beziehung vielleicht, Freundschaft, Familie, vielleicht aber auch beruflich, ja? Oder vielleicht ist es irgendein anderes Thema, das gerade in der Welt geschieht, das euch beschäftigt. Ruft mich an, greift zum Telefon und vielleicht ergeben sich daraus spannende Gespräche, die auch andere dazu beflügeln, ebenfalls dazu anzurufen. Wir gehen in die erste Leitung und da haben wir wen mit der Endziffer 58. Guten Abend, wer da woher?
1: Guten Abend, Daniel.
0: Hallo, wer da woher?
1: Hier ist der Fabian. Hier ist der Fabian aus Neuerburg.
0: Fabian aus Neuerburg.
1: Wir hatten schon mal die Bekanntschaft.
0: Wir haben schon mal gesprochen, aber wie schön.
1: Ja.
0: Fabian, wie war dein Wochenende? Hast du dich ein bisschen entspannen können?
1: Ja, konnte mich gut entspannen.
0: Sehr gut, freue mich. Was bringst du mit? Was ist dein Thema heute?
1: Ich weiß, jetzt darf man auch kurz so Attraktionen und so ansprechen, also so ein kleines bisschen Werbung.
0: Was kann man ansprechen? Ich komme leider nicht mit.
1: Also ob man hier ein bisschen Werbung machen könnte.
0: Ich weiß nicht, wofür willst du denn Werbung machen?
1: Weil wir haben hier zum Beispiel in Neuerburg, richtig schön, also ich weiß jetzt nicht, ob es ja auch Kletterer oder so gibt, die Zuhörer. Hier gibt es nämlich einen schönen Klettersteig, den wollte ich empfehlen.
0: Achso, ja, klar. Da warst du oder wie? Warst du jetzt am Wochenende da? Oder wie kommst du jetzt auf den?
1: Ja, ich will noch dahin, weil ich wohne ja direkt in diesem Ort.
0: Ach, du willst ihn empfehlen, aber du hast ihn selbst noch gar nicht gemacht?
1: Ja.
0: Das willst du dir nicht erstmal überlegen, ob du es empfiehlst, bevor du... Stell mal vor, du machst den jetzt und dann ist er gar nicht so toll gewesen.
1: Also so viele Leute habe ich schon lange nicht mehr hier.